Heute Abend bringt der Pop-Titan persönlich genau diese musikalische Vergangenheit bei seinem Sommer-Open-Air in Halle auf die Bühne. Echt und in Farbe. Allen, die Tickets haben, wünschen wir ganz viel Spaß mit Dieter. Bei ganz vielen ehemaligen Teenie-Fans von Take That dürfte jetzt das Herz ein bisschen schneller schlagen. Bandmitglied Jason Orange wird heute 56 Jahre alt. Als Mitglied von Take That brachte er in den 90ern Millionen Fans zum Kreischen, zum Feiern, aber auch zum Ohnmächtigwerden.

0: In kleiner Besetzung ist die Band aktuell wieder auf Tour. Deutschlandtermine stehen aktuell aber nicht auf dem Tourplan. Und das war das Daily Update vom 10. Juli. Übrigens, heute ist der Tritt nicht auf eine Biene-Tag. Ich find's schön, dass die Amerikaner für sowas einen Gedenktag brauchen. Ich habe noch nicht geschaut, aber ich könnte mir vorstellen, sie haben auch so einen Gedenktag, der da heißt Nicht in die Steckdose fassen Tag. Sven Beikam, Daily Redaktion.
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2: Dadadam. Ganz wichtig. Ja, herzlich willkommen. Zwei Nächte vor dem dritten Advent. Schön, dass ihr dabei seid. Ihr wisst ja auf die Frage, habt ihr denn schon alle Geschenke? Gibt's nur eine Antwort? Nee, bekomme ich erst Weihnachten.
3: Ja. Der Klassiker. Und wenn ihr noch keine Geschenke habt, empfehlen wir Tickets für seine Show. Die noch kommen bis 29. Mai im nächsten Jahr. Ja. Unter anderem in Göttingen morgen. Samstag, 14. Dezember in der Wunderino Arena.
2: Ja, oder auch am Samstag, 29. März in Hamburg in der Barclays Arena.
3: Ab Paul Karl Lübse, noch von Saarbrücken über Stuttgart, Frankfurt nach Lübeck, Wolfsburg, Berlin, Leipzig. Ja. Ach, checkt mal aus, die Shows von Paul Panzer.
2: Ja, hallo Paul.
4: Hallo, guten Morgen, grüßt euch.
3: Ja. Hallo Paul.
2: Bis jetzt hat alles gut geklappt am Freitag, dem 13. Bist du abergläubisch?
4: Nee, eigentlich nicht, aber man kann auch das Datum so nicht komplett ausblenden und irgendwie, wenn dann irgendwas ist und wenn man so den ersten Auffahrunfall auf dem Weg zum Supermarkt hatte, dann fällt einem das wieder ein und sagt, ja klar, ne, aber das ist, so ist der Mensch, immer die Dinge so ein bisschen anpassen, wie es gerade kommt.
3: Ja. Ja, es gibt ja auch Leute, die gehen tatsächlich nicht aus dem Haus, also es gibt wirklich Leute, die setzen sich einen Helm auf, setzen sich zu Hause hin, schützen sich vor allem, was irgendwie gehen kann,
2: ja, oder Freitag der 13.
3: Dann können sie oder sitzen rausgehen. Schon im Knast, ja. Und dann ist sowieso jeden Tag Freitag der 13.
2: Paul Panzer, ja, a.k.a. Dieter Tappert. Schön, dass du dabei bist.
4: Ja, ich freue mich auch. Es ist irgendwie toll, dass ihr das da macht. Finde ich ganz gut.
2: Ja,
4: unser. Habt ja mal ein bisschen mehr Zeit als im klassischen Radio, ne? Da ist ja, läuft ja aber die Stoppuhr mit.
2: Ja, das stimmt. Und wir nehmen uns einfach auch die Zeit. Vor allen Dingen, weil du zugesagt hast, das ist natürlich ganz toll für unseren Podcast. Er hier und Imsen. In 11 Tagen ist Weihnachten. Morgen in Göttingen, übermorgen in Jena. Was bringt dich denn so in Weihnachtsstimmung eigentlich?
4: Ach, eigentlich würde ich sagen, das Wetter, und wenn das nicht mitspielt, dann fehlt auch so ein bisschen was. Also ich finde, es gibt ja tatsächlich Leute, die Weihnachten auch so unter Palmen verbringen und aber das ist irgendwie, das bin ich aus meiner Kindheit, da hatten wir ja noch sowas wie Schnee. Das ist ja irgendwie durch den Klimawandel, den es ja nicht gibt laut Trump, irgendwie dann doch irgendwie weniger geworden. Also ich, wenn die Sonne scheint und irgendwie wir 19 Grad haben, dann bin ich nicht so in Weihnachtsstimmung, auch wenn der Supermarkt voller Printen liegt und Weihnachtsmänner und wie auch immer.
2: Mhm. Paul Panzer ist ja Dieter Tappert. Das ist der Mann hinter dem Paul. Und von jedem von uns gibt es jetzt ja 10 Satzanfänge.
3: Ja, lieber Paul. Denn das ist ganz sicher das Konzept dieser Show. Es gibt 10 Satzanfänge.
2: Genau, wer als erster eine 6 würfelt, fängt an. Ja, pass auf, ich hab hier.
4: Ja.
2: So, ich.
3: Ja, wenn man 7 Würfel in einem Becher hat, dann
2: sind auch nur 6
3: wird wohl eine dabei.
2: Ja. Okay. Ja, und dann stellen wir sagen Sätze, Paul. Du bringst sie einfach zu Ende. Das machen wir abwechselnd. Und wir starten am besten gleich mit dem ersten Satz. Paul Panzer, dein erfolgreicher Weg als einer der besten Comedians des Landes wäre nicht möglich gewesen ohne...
4: Ohne meine Mutter, die immer trotz aller Widrigkeiten und immer gesagt hat, Junge, irgendwie mach das, was dich glücklich macht und bleib auf deinem Weg, und auch wenn es nicht immer einfach ist. Klingt ein bisschen pathetisch, aber ist so.
2: Nee, aber ich finde das ganz gut. Meine Mutter hat auch immer gesagt, jeder ist für sein Glück selbst verantwortlich. Und das fand ich eigentlich einen guten Ratschlag fürs Leben.
3: Unbedingt. Und meine Mutter hat gesagt, wenn du mit Paul Panzer sprichst, dann sag ihr einen ganz lieben Gruß. Für mich klang das so, als wenn ihr euch kennt. Sie kennt dich scheinbar sehr, sehr gut. Und sie findet dich einfach... Oh, sie hat gesagt, wenn ich den schon im Fernsehen sehe, könnte ich mich totlachen. Aber das ist positiv gemeint, da bin ich mir recht sicher.
4: Ah, so, okay, ich dachte, sie hat irgendwelche Fotos von mir.
3: Und, vielleicht hat sie das auch, ich weiß es nicht. Paul, ich bin dran. Die ARD-Show, wer weiß denn sowas, ist für mich...
4: Ja, fast schon sowas wie Heimat. Ich weiß nicht, ob ich den Rekord noch anführe als häufigster Gast oder das mittlerweile abgegeben habe, aber bei denen fühle ich mich richtig mittlerweile zu Hause. Bei Kai, Elton und Bernhard irgendwie, ja, ein zweites kleines Zuhause in der wunderschönen Stadt Hamburg.
2: Ja, ist großartig. Es macht auch immer Spaß zu schauen. Ich bin ein großer Fan der Show. Und ich würde sagen, du bist mittlerweile länger da als Elton, ne? Oder öfter da als Elton.
4: Ja, okay, das weiß ich nicht, aber zumindest sehr oft,
2: ja. Am 10. Oktober 2006 Da gab es für mich, Paul Panzer, den Deutschen Comedypreis als bester Newcomer. Das ist 18 Jahre her. Von meinem 18. Geburtstag weiß ich nur noch...
3: Nichts mehr?
2: Nee. Muss heute noch aufstoßen.
4: Nein, hör mal, jetzt hast du mich auch auf den richtigen Fuß erwischt, du. Von meinem 18. Geburtstag.
2: Ja.
4: Ja, es war bestimmt irgendwas mit Feiern und mit Filmriss und mit Schnaps und ich weiß es wirklich nicht. Das ist ja eine erschreckend investigative Frage, hör mal.
2: Ja, da haben wir auch lange dran gebosselt hier mit 12 Leuten.
3: Ja.
2: In unserem Investigativteam.
4: Ich weiß es jetzt gerade wirklich nicht, aber das ist echt eine Frage, die man sich mal aufheben muss.
2: Ja.
4: Die jetzt vielleicht auch jeder, der gerade den Podcast hört, sich jetzt mal kurz bitte selber gerade die Frage stellt. Und dann werdet ihr sehen, wie schwer es ist, darauf zu antworten.
3: Ja, wir haben ja früher mal gesagt, jede Party, an die du dich nicht erinnerst, dann ist auf jeden Fall sicher, sie war gut, wenn man das so sagen darf.
2: Ja, und wenn ich bin, ist es einmal die Polizei dabei. Ne?
3: Ja, genau.
2: Paul Panzer, vor Publikum aufzutreten bedeutet für mich?
4: Was ganz Tolles, ein großes Stück Freiheit, wirklich zu 100% das machen zu können, was man gerne macht, nämlich irgendwie Leute zum Lachen zu bringen. Und ich sage ja immer, die Bühne ist irgendwie meine große Liebe und das ist immer was Besonderes, auch wenn man so mal Tage erwischt, wo man natürlich irgendwie durch den Alltag vielleicht anders eingefärbt ist, emotional, sobald dann irgendwie man auf die Bühne tritt und irgendwie die Leute einen begrüßen. Das ist Freiheit ein Stück weit.
2: Ja, gibt es bei dir eigentlich noch Lampenfieber?
4: Ja, so ganz kurz vorher, das sind so ein paar Millisekunden, das ist so, wenn der Herzchirurg kurz bevor er dann doch die rechte Aortenklappe anschneidet, obwohl er es schon tausendmal gemacht hat. Immer noch ganz kurz, aber auch direkt wieder weg.
2: Ja, der nächste Satz für dich. Zu einem gelungenen privaten Abend gehört für mich...
4: Frei von Menschen?
2: Oh Gott, das klingt ja sehr nicht klar. Das klingt einem sehr einsamen Abend.
4: Ja, Ruhe, keine elektronischen Geräte, maximal elektronisches Licht oder elektrisches Licht,
2: ja.
4: Ein gutes Buch, Ruhe einfach, Frieden.
2: Sebastian Fitzek, hast du von dem schon mal was gelesen?
4: Ich glaube die Behandlung, ich weiß es aber nicht, der hat ja mittlerweile so viel veröffentlicht. Übrigens ein sehr netter Kerl, ich war mal zusammen mit ihm in einer Talkshow und wenn man so mit ihm spricht und so auf dem Flur dann Backstage, man hat auch nicht das Gefühl, dass er wirklich so blutrünstig ist. Und wenn man dann aber irgendwie, wenn man dann seine Bücher liest und an manchen Stellen ist und retrospektiv dann sich klar macht, dass man mit dem mal zusammen alleine in einem Raum war, kann schon so eine leichte Gänsehaut verursachen.
3: Ja, und dem gehen die Ideen ja auch nicht aus. Der ist ja gerade fertig und beim zweiten schon in der Hälfte. Also das ist ja unglaublich.
4: Ja, und ich hoffe, das ist alles nicht aus dem Leben gegriffen.
3: Ja, Erfahrungswerte. Paul, mein größter Fehlkauf war?
4: Mein größter Fehlkauf ist... Ja, es sind immer die, ist ja auch ein großes Thema in meinem Bühnenprogramm Konsum, der mit die Welt kaputt macht und wo ich aber sage, eigentlich bin ich selber der Schlimmste, weil ich bin Amazon Prime.
2: Oh,
4: und Prime, das wisst ihr nicht, das sind 7 Leute weltweit, die das haben und ich bin einer davon. Und
3: Dieter der andere.
4: Nee, ich kaufe dann immer so im Internet, wenn man sich in die, wie soll ich das sagen, in die Versuchung begibt, dann kann man auch nicht widerstehen. Also eigentlich, die Vermeidung von Kaufen ist eigentlich sich gar nicht dem aussetzen und sich diese ganzen Dinge angucken. Und deswegen ist jeder zweite Kauf von mir ein Fehlkauf, um auf eure Frage zurückzukommen, weil das sieht dann so toll aus und die Videos und die Beschreibungen und dann freut man sich und dann kommt der Scheiß an und meistens dann aus China und
2: Ab in die Tonne.
4: So irgendwie. Ja, irgendwie schon. Ne? Repariert wird ja sowieso nicht mehr.
2: Ja,
4: kann ja auch keiner mehr. ich sage immer so, meine Frau, ja, die Hilde, irgendwie letztes Jahr 7 Staubsauger gekauft, hat alles halt keinen Wert mehr. Ne? Die Dinger gehen kaputt, bevor der Beutel voll ist, wenn sie überhaupt einen Beutel hat.
2: Ja. Ich erinnere mich sehr gut, du warst ja öfter in unserer Morningshow bei Radio Hamburg am Morgen, auch 2011, bei deinem Programm Harte Backbord, noch ist die Welt zu retten. Wir hatten uns in der Morningshow über Sport unterhalten und dass ich zu der Zeit die 10-jährigen Jungs und Mädels beim SC Poppenbüttel in Hamburg im Fußball trainiert habe, so als Jugendtrainer. Du hast gesagt, du sponsorst mit dem Motiv deiner Tour auf den Trikots unser Team und hast dann Wort gehalten, also alle ganz stolz dann in die Punktspiele gegangen mit Paul Panzer auf den Trikots, auch mein Sohn Liam damals dabei. Vielen Dank nochmal.
4: Ich weiß, da habe ich noch das Foto hast du mir dann geschickt,
2: genau.
4: Wo er dann steht mit diesem Totenkopf vorne drauf.
2: Genau.
4: Und, wie alt ist denn der jetzt?
2: Der ist älter als ich mittlerweile. Der hat mich überholt.
4: Hey, das ist ja ewig her, aber ich weiß ja.
2: Der ist 24 für den jetzt. Ja.
4: Ach, das ist ja, und das Trikot passt sich ja nicht mehr, ne?
2: Also es wäre komisch, wenn, sag ich mal so. Na, also er hat es aber in Ehren, er hat es wirklich aufbewahrt, es hängt noch im Schrank und wird ab und zu mal rausgeholt. Und das ist ein, das war wirklich stark damals. Und Paul Panzer, Dieter Tappert, wenn du an deine Jugend denkst, an deine, dann denkst du als erstes an?
4: An viel Quatsch machen, immer Ärger gekriegt, immer irgendwie jeden zweiten Tag einen Anschiss, weil irgendwie auf der einen Seite unter Freunden sehr viel Spaß gehabt und dann aber immer wieder mein strenger Vater, der dann immer gesagt hat, Mensch, irgendwie musst du immer den Clown machen, hör mal auf mit dem Mist, was soll aus dir werden? Aber ich hatte eine tolle Kindheit mit viel draußen und wenig WLAN. Und war schön.
3: Ja, und du bist ja Oberclown geworden und dafür lieben dich alle.
4: Und ja, eben, aber mein Vater ist immer noch skeptisch.
3: ja, es braucht manches, ja, braucht einfach so seine Zeit. Das ist dann halt so. Ja, Paul, viele Menschen sammeln ja irgendetwas. Die einen sammeln Knöllchen oder Bußen. Was sammelst du denn?
4: Nichts, tatsächlich. Auch ein so ein Ding in meiner persönlichen Entwicklung, ja, das ist irgendwie, weil ich mich wirklich lange schon mit so dem Thema Konsum und haben und die ganzen lustigen Sprüche und haben ist besser als brauchen und ich kaufe, ja, also bin ich und dieser ganze Mist. Ich habe aber gemerkt, aber das gilt nur für mich, sicher nicht für alle anderen, dass mich fast alles Sachliche irgendwie belastet. Ja, irgendwie, es gibt den, ist eines meiner Lieblingssprüche aus dem Film Fight Club mit Brad Pitt. Alles, was du hast, hat irgendwann dich. Und irgendwie, cool. Das hat mich so geprägt, ja, und irgendwie, dass ich immer merke, ja, und dann habe ich das und das. Ich, deswegen sammeln schon mal gar nicht, weil das wäre ja auch noch irgendwie spezifisch. Das wäre ja, würde ich ja gar nicht übers Herz kriegen, dann mir die Sachen irgendwo hinzulegen und ich versuche einfach so in den Tag reinzuleben und meine Frau schimpft doch immer so, weil ich irgendwie sage, Mensch, kauf dir mal eine neue Hose oder mal eine neue Jacke. Ich habe echt drei Hosen und zwei Jacken und kriegst du alles in eine Schublade, was ich so an Klamotten habe. Und weil ich einfach so, ich tue mir das schwer mit mir, was Neues zu kaufen, weil es mich persönlich eigentlich nicht weiterbringt.
2: Bist du denn auch so der Typ, der so wie ich dann in einen Klamottenladen geht und sagt, eine Hose passt, gib mal gleich zwei davon, dann bin ich's los?
4: Ja, auf jeden Fall. Also und das schaffe ich ja nur, wenn ich auf Tour bin, weil ansonsten irgendwie tatsächlich Internet, weil das finde ich ja wieder einen großen Vorteil, wenn man im Internet ja einmal eine Hose gefunden hat, die passt. Dann brauche ich ja später nur noch mal in den Warenkorb und gucke dann einfach Bestellungen im letzten Jahr, Hose, Suchbegriff, dann kommt die Hose und denke ich, ja, nimmst du noch mal. Klick.
2: Ja, und Tour ist natürlich das Stichwort. Die Frage geht, glaube ich, eher an den Dieter Tappert als an den Paul Panzer. Jede Reise geht einmal zu Ende, das ist ja der Untertitel deiner aktuellen Tour. Bis Mai nächsten Jahres haben wir gehört. Wenn deine Reise mal zu Ende geht, dann...
4: Ja, dann hoffentlich nicht irgendwie... erzwungen durch mittlerweile gesundheitlich auftretende Gebrechen, die das Alter so mit sich bringt, der Zahn der Zeit, der an jedem nagt, sondern dann irgendwie freiwillig und in Frieden und sagen so, und jetzt reicht's und jetzt irgendwie das war's jetzt, und dass man dann selber so viel Mut aufbringt und so viel Kraft, dass man sagt, es muss auch mal irgendwie enden, weil letztlich endet alles.
2: Ja,
3: das ist so. Das hat
2: endet alles passt ja jetzt, ne?
3: Endet alles passt ja jetzt. Ja. Denn wenn ich mal wiedergeboren werde, dann als?
4: Oh, das ist wie die Frage, was hast du an deinem 18. Geburtstag gemacht?
2: Spulen wir nochmal.
4: Dann als Reboot. Ja, dann hoffentlich als, auch wenn das jetzt so... fast so ein bisschen emotional klingt, dann hoffentlich als jemand, der den Kopf auch mal abschalten kann, der sich nicht so viele Gedanken über alles macht und der sich selber auch immer wieder im Wege steht und einfach als jemand, der einfacher lebt, aber vielleicht dann noch glücklicher.
2: Ja, das ist ein gutes Stichwort, Dieter Tappert. Ich habe viel über Dachschäden philosophiert. Mein größter Dachschaden ist...
4: Mein größter Dachschaden
2: ja.
4: ist tatsächlich, dieses nicht zur Ruhe kommen zu können. Ja? Man, ja. Der eine nennt es rastlos, der andere sagt ständig im roten Bereich drehen. ich nenne es, lass mich da einfach mal in Ruhe.
2: Ja.
4: Das ist, glaube ich, mein größter, auch meine Schwäche irgendwie, aber... Wir sind halt, wer wir sind und muss damit leben zu lernen und das mache ich ja auch.
2: Ja, wir haben zum Beispiel von Gerlinde Jenicke gehört, die war ja auch schon bei uns im Podcast zu Gast von BB Radio, dass ihre größte Macke ist, dass sie nie die Toilettentür zumacht, weil sie Angst hat, die geht nicht wieder auf von innen.
3: Ja.
2: Das war auch ein ziemlicher Dachschaden, oder? Oder eine Dachschadin, muss man dann ja sagen. Ne? Ist ja...
4: ja. Ja. Könnt ihr verstehen, wenn sie bei der Bank ist und sagt, darf ich mal ihre Toilette benutzen und dann so ein Safe-Raum mit so einer riesen, dicken, fetten, runden Stahltür und da die würde ich ja auch nicht zumachen, aber...
3: Ja, gegen die meisten Toilettentüren musst du nur eine Mütze werfen, dann ist sie wieder offen.
4: Ja,
3: also.
4: ja, genau, oder ja.
3: Dieter oder Paul, in einem Interview mit der Zeitschrift Focus hattest du irgendwann mal verraten, dass du ein riesiger Disney-Fan bist und dass der Name Paul Panzer mal in einem Donald Duck-Heft an der Tür eines Psychiaters stand. Paul Panzer, da habe ich gedacht.
4: Och, wie passend. habe ich wirklich gedacht. Wobei ich das, dieses riesen Disney-Fan, da muss ich, das muss ich jetzt also nicht verneinen, aber es wirklich auf die damaligen, auf die Comics, ne, auf die gezeichneten.
2: Mhm.
4: Nicht, dass jetzt jemand denkt, ich schaue mir die Schneekönigin an in dem neuen 3D-Dings oder ja. Disney ist ja leider die letzten 20 Jahre auch nicht mehr das, was es dann mal war, aber während meiner Kindheit war tatsächlich irgendwie diese Comics und vor allem dann die Zeichnungen von Karl Barks und
2: großartig,
4: die Übersetzungen von der Frau Fuchs.
2: Erika Fuchs.
4: War immer toll.
2: Ja.
4: Genau.
2: Großartig.
4: Und das kann, weil wirklich, das habe ich auch noch irgendwo als Foto hier irgendwie immer am Schreibtisch rumfliegen. Das fand ich echt schön. Da ist, Paul Panzer, guck mal da. Auch wenn es ein bisschen die verkehrte Welt war, weil wenn, dann bin ich ja der zum Psychiater geht. Aber dann die Kurve zu kriegen und einen Psychiater Paul Panzer zu nennen, das ist, hat schon eine gewisse Ironie.
2: Aber es ist, wie du sagst, also die Professor Dr. Erika Fuchs, die diese Übersetzung gemacht hat. Ich werde nie vergessen, ich hatte mal einen Lachkrampf, da war ein Tick, Trick und Track am Essen und da stand in der Sprechblase, Crunch, Knabber, Schmocksen.
3: Ja?
2: Das waren die Essgeräusche. Ja. Crunch, Knabber, Schmocksen.
3: Ich muss ja sagen, ich persönlich bin ja nie wirklich an Comics rangekommen. Das war nie meine Welt. Also das,
4: ja,
3: ich
4: ja.
3: bin tatsächlich Disney-Fan. Also wenn du sagst, dass Disney ist nicht mehr das, was es mal war, ich denke vielleicht das Gleiche, seitdem es nicht mehr die gezeichneten Disney-Filme gibt, seitdem es viel durch Pixar sein, ja. entstanden ist. Auch wenn ich es urkomisch finde, aber teilweise ist das ja nicht mehr wirklich kindgerechter Humor, den Kinder oftmals ja gar nicht verstehen. Aber diese Comics habe ich nie gelesen. Für mich ist Disney Ariel, König der Löwen und wie sie alle heißen. Und ich finde, das muss man auch aufrechterhalten in seiner Familie, unbedingt.
4: Aber, ja, nee, und das, wie du sagst, ja, also diese Filme und Bernhard Bianca, war das auch Walt Disney?
2: Ja, Burnout und Bianca, ne?
3: Burnout und Bianca.
4: Ja. Das fand ich ja, also weiß ich nicht, irgendwie, das war ja irre, ne? Dieses Gezeichnete, wo du teilweise dann in den Zwischensequenzen dann für eine Millisekunde noch die Zeichenlinien gesehen hast und so. Gut, ich weiß nicht, ob man als Kind darauf jetzt so achtet, aber auch daran sieht man, ne, das Alter verschiebt ein bisschen den Fokus. Ja. Das fand ich auch toll, keine Frage.
2: Ja, der nächste Satz passt dazu. Als ich noch Kind war, noch nicht Paul Panzer, sondern der kleine Dieter, habe ich mein Taschengeld immer ausgegeben für...
4: Das war in der Tat für so Sachen wie Comics. Ich bin aber auch gern ins Kino gegangen und ich bin auch total gerne, das war so meine Zeit, diese Arcade-Zeit, das kennen die jungen Leute heute nicht mehr, also das ich weiß gar nicht, wie man das übersetzt, also diese Computer, diese Riesenkisten, die irgendwo in der Kneipe standen, irgendwie mit Frogger so und Jukebox. Pac-Man und
2: nee, das war eine so Art Jukebox, ne? Aber eben mit Spielen
3: drin. Ja, so Spielekonsole.
2: Ja, genau.
4: Dass ich da ein Geld versenkt hatte, das ist Wahnsinn. Da hätte ich mal so ein Ding kaufen können und das war ja dann damals immer eine Mark, ja. Und so ein Spiel dauerte, wenn du gut warst, irgendwie ein paar Minuten. Und ich habe mich immer gefreut. Am Sonntag ist mein Vater immer mit mir in die Kneipe gegangen. Das klingt heute natürlich
3: großartig, ja.
4: Aber damals war das so. Und da weiß ich noch, die hatten so ein Arcade da stehen. Das war Donkey Kong. Und dann bin ich immer, mein Vater hat immer vorne gesessen, hat sein Bierchen getrunken und ich bin dann irgendwie alle paar Minuten immer, Papa, hast du noch eine Mark? Weil ich dann wieder zurück und wieder eingeworfen. Und das war so unser Sonntag. Papa trinkt Bier und Papa und der Sohn springt über Fässer und versucht irgendwie den Affen zu besiegen. Auch Therapie, ne?
2: Ja. Ja. Ja, also Paul Panzer, wir sagen an dieser Stelle ein großes, dickes Wahnsinns-Dankeschön. Vielen Dank für die vielen Einblicke, die du uns gegeben hast in dein Leben als Dieter Tappert, aber auch als Paul Panzer.
3: Gerne.
2: Und wünsche dir natürlich jetzt bis zum 29. Mai, solange geht da deine Tour noch, ganz viel Erfolg, ganz viel Spaß, dass du im Grunde auch nochmal wirklich die Liebe des Publikums spürst, die dir entgegenkommt. Und die auch ja mit dir zusammen älter werden, jünger werden, je nachdem, wie auch immer man das sehen mag. Und vielleicht nochmal die ganz wichtige Frage, also als letzten Satz von dir beendet. In 10 Jahren sehe ich mich?
4: Ja, hoffentlich noch immer auf der Welt. Nee, das war zu dystopisch, das war zu apokalyptisch. Ja. Nee, in 10 Jahren hoffentlich immer noch irgendwie gesund und irgendwie aufrecht gehen können und bei ausreichendem Verstand irgendwie diese schöne Welt so genießen zu können, wie sie sein kann.
2: Ja. Schöner kann man das nicht sagen.
3: Ja. Und ich bin mir sicher, dass die Kunstfigur Paul Panzer nicht so legendär wäre, wenn nicht der Dieter Tappert dahinter eine ganz, ganz fantastische Person wäre. Und es ist immer noch omnipräsent. Nein, wirklich. Wir lachen immer noch so, so viel. Ich habe ja das Glück, in einer Bar zu arbeiten und Katzen dünsten. Das ist einfach, mein Gott, wenn ich das über...
4: Hör mal, den Satz hättest du, ich hatte das Glück, in einer Bar zu arbeiten, hättest du danach schon aufhören können. Das ist schon...
3: Nein. Nein, es ist einfach immer wieder, wenn man die gemütliche Atmosphäre hat und jetzt bringen wir einen zum Lachen und dann kommt Paul Panzer, fast jeder zweite sagt, spiel mal das, das war so toll, der Anruf. Und mein Favorit ist Katzen dünsten. Ich finde es einfach, ich habe mich weggeschmissen. Es war super, großartig.
4: Super.
3: Ja.
4: Ich danke euch beiden, es war echt toll, dass ihr das macht, was ihr da macht und finde ja irgendwie jede Gelegenheit irgendwie schön, dann eben mal auch andere Themen besprechen zu können das und das irgendwie macht ihr toll. Also vielen
2: Dankeschön.
4: Dank, dass ich dabei sein konnte und an der Stelle dann Gruß an alle, die das dann hoffentlich bald hören.
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11: Wie viele Wölfe lebten 2019 in Deutschland? Nach Hochrechnung des Deutschen Jagdverbandes lebten seit dem Frühsommer 2019 insgesamt rund 1.300 Wölfe in Deutschland.
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1: Ja, und herzlich willkommen bei Er hier und Imsen, eurem Lieblingspodcast an eurem Freitag. Ihr hört den Maybach unter den Podcasts, die Goldmedaille unter den Podcasts, das Ganzkörpertattoo unter den Podcasts. Wahnsinn.
3: Der Hammer. Wann fallen dir diese Metaphern immer ein?
1: Ja, gerade eben, während ich es ausgesprochen habe.
3: Ach, das ist so sexy.
1: Ja, oder?
3: Ach, Wahnsinn. Einfach Wahnsinn.
1: Ich bin aber schon verheiratet, Stefan.
3: Du ich ja auch. Aber das bleibt ja unter uns. es ist ja nicht nur Freitag. Es ist der Lieblingsfreitag, der Lieblingspodcast, weil es gibt nur zwei gute Freitage im Monat. Das ist immer alle 14 Tage, wenn Er hier und Imsen erscheint. Auch natürlich, von mir ein freundliches Hallo an unsere lieben Hörerinnen und Hörer.
1: Unser Hörer Dennis aus Hamburg hat uns eine E-Mail geschrieben unter Er hier und Imsen. @gmx.de. Er schreibt, ey, vielen Dank für euren Podcast. Es macht so einen Spaß. Meine Lieblingsfolge ist die mit Steven Gätjen, der Typ auf der Schulter von dem anderen Typ. Das ist, vielleicht habt ihr es auch gehört, Folge 27 tatsächlich vom 18. Dezember, wo Steven Gätjen dabei ist. Ganz toller Podcast, hat richtig Spaß gemacht. Vielen Dank an dieser Stelle. Nochmal liebe Grüße, Steven. Wo er Filme errät, die wir einfach nur umschreiben. Gerne mehr davon, schreibt Dennis. Das machen wir sofort und zwar genau jetzt mit unserem heutigen Gast, Robert Gold, Tätowierer von Tattoo Nouveau hier in Hamburg. Robert, erstmal herzlich willkommen.
4: Hallo Robert. Hallo John, hallo Stefan, vielen Dank, dass ich hier sein darf.
3: Ja, schön, dass du da bist, dass du dir die Zeit genommen hast.
1: Und ich habe jetzt, du bist jetzt schon eine Minute im Studio und ich habe noch kein neues Tattoo. Das ist
4: ungewöhnlich, ausgesprochen ungewöhnlich.
3: Ihr sucht dies.
1: Robert, bevor
4: er sucht die, nicht
3: er sucht die.
1: Nee, er macht ja, ne?
4: Ich mach nur, selber kriegen finde ich doof.
3: Aber ja, sieht man, du hast doch quasi kaum Farbe auf der Haut.
4: Ja, es war jedes Mal ein Kampf, mich dahin zu quälen. Ja,
1: du hast wahrscheinlich so drei Tattoos übereinander zum Teil, so Schichten über Schichten dann, ne? Ach. Robert, wir wollen zurückkommen auf die E-Mail von Dennis, ne, mit diesem Filme umschreiben und so weiter. Ich würde, bevor wir über deine Kunst sprechen, 1999 hast du ja in Hamburg dein erstes Tattoo-Studio gegründet und seitdem wirklich viele Menschen, unter anderem auch mich, schöner und glücklicher gemacht. Rate doch bitte mal mit, ihr jetzt unsere Hörer und du natürlich auch, welchen Film umschreibe ich hier? Und ich bin sicher, ihr kennt ihn alle. Also, um welchen Film geht es? Ein Typ, der nicht weiß, dass sein Vater ein ziemlicher Arsch ist und der auch noch eine Schwester hat, die Prinzessin ist, fliegt in ein großes Gebilde und ballert es kaputt.
3: Da kam er wie aus der Pistole.
1: Was sagst du?
4: Star Wars, sagte ich.
1: Natürlich! Halleluja! So ist es! Ja, ein Typ, der nicht weiß, dass sein Vater
3: ein Arsch ist.
1: Natürlich.
3: Ja. Und ich bin mir aber sicher, es gibt sicherlich Filme, wo noch mehr Ärsche rumrennen, die Väter sind.
1: Ja, wahrscheinlich.
3: Ja, Star Wars lieber.
4: Aber da wissen die Typen es vielleicht.
3: Ist denn Star Wars so dein Filmgenre, was du gern schaust?
4: Schaue ich gerne, ja.
3: Ja.
4: Also so Science Fiction, Fantasy, durchaus gerne.
3: Ja, da bin ich auch immer da. Immer für zu haben. Darf gerne ein bisschen abgespaced sein, alles.
1: Was war dein letzter Kinobesuch?
4: Avatar, der dritte.
1: Ja, aber das ist doch wirklich mal wirklich eine schöne Fürsprache jetzt fürs ins Kino gehen, ne? Auch Nachos, Popcorn, salzig oder süß, wie auch immer, aber beides. Diese riesen Leinwand und der Sound, du sitzt mitten im Raumschiff, wenn es da durch die Gegend fliegt.
3: Das ist Sound, du sprichst es an, aber ich weiß nicht, Robert, wie geht's dir oder John? Ich kriege manchmal, im Januar war ich im Kino, Greenland 2,
1: okay.
3: Zweiten Teil, mega
4: geil, Trump,
3: Gerald Butler. Tatsächlich zufällig, okay. Aber ich bin so empfindlich geworden, glaube ich, inzwischen. Diese Lautstärke im Kino teilweise, das tut so weh in den Ohren. Und ich frage mich, wer sitzt da bitteschön und entscheidet, wann der Sound gut ist? Für die Effekte, du brauchst einen schönen, tiefen, satten Sound. Aber das brüllt dich teilweise so dermaßen an im Ohr, das tut so weh. Geht euch das nicht so?
1: Ich würde an deiner Stelle nur mit Helm ins Kino gehen.
3: Ja,
1: wahrscheinlich. Also zwar bescheuert aus, aber...
4: Bei Blade Runner 2 war es auch wirklich, ich bin dann halb taub aus dem Kino.
3: Das macht dann auch keinen Spaß, oder?
1: Also ich kann nur sagen, der Film, den ich am meisten in meinem Leben gesehen habe, nach Herr der Ringe, war Terminator 2. Als der damals rauskam, ich glaube, 11-mal im Kino gesehen, weil ich so begeistert war. Und ich habe es dann geschnallt am Anfang, wenn ihr den Film jetzt vielleicht auch nochmal seht oder schon kennt oder nochmal sehen wollt, ist ja mal sehenswert, ist auch gut gealtert, ist am Anfang die Szene, wo ein Roboter Fuß auf einen Schädel, auf einen Menschenknochenschädel tritt. Und der Mann, der den Ton gemacht hat im Kino ganz hinten, den man nicht sieht, aber den man hört, der hat genau an der Stelle den Ton einmal richtig laut gemacht, damit alle im Kino aber so, hopp, sich so erschrecken. Ja. Ihr, unsere Hörerinnen und Hörer, ihr habt auch so tolle Tattoos und verbindet auch so viel damit.
5: Ich bin Tamara aus Hamburg. Mein Tattoo ist eine Lilie und bedeutet für mich Neuanfang.
6: Ich bin Fabian und ich habe ein Tattoo vom Jakobsweg, als ich in Santiago angekommen bin, und freue ich mich jedes Mal, wenn ich das sehe.
7: Ich bin der Paul und ich habe das Geburtsdatum meiner Freundin tätowiert und das bedeutet für mich die Verbindung zu meiner Freundin.
3: Oh. Da wünschen wir ihm mal, dass die Verbindung hält.
1: Ja. Das stimmt.
3: Ansonsten musst du dir eine suchen, die das gleiche Datum hat.
1: Ja, das stimmt natürlich. Da sind wir auch gleich mittendrin in unserem Konzept, Robert. Das Tattoo, das dich selber am meisten berührt hat, als du es gestochen hast, ist?
4: Ich tätowiere jetzt über 30 Jahre. Es ist sehr schwer zu sagen. Es gab viele Sachen, die vom Motiv her einen bewegen in dem Content. Spannend fand ich's, als ich meine älteste Kundin tätowiert habe.
1: Okay, die war wie
4: ihr
1: alt?
4: Sohn war Stammkunde von mir.
1: Ja.
4: Und er hat sie zu ihrem 92. Geburtstag mitgebracht und ihr ein Tattoo geschenkt. Und es war ihr erstes.
3: Das ist ja der Hammer.
4: Und das war schon wirklich sehr besonders.
1: Und was war das für ein Tattoo?
4: Das war von Christian Wahrlich. Dolch mit Anker.
1: Mhm, okay.
4: Dolch mit Rose. Dolch mit Rose. Dolch mit Rose. So, jetzt haben wir's.
1: Okay. Und wie hat sie das verkraftet? Also wie ist sie da rangegangen? War wahrscheinlich tierisch aufgeregt, oder?
4: Sie hat es höchstwahrscheinlich wirklich nur ihrem Sohn zuliebe getan, der schon sehr
3: auf, der hat selber keinen Platz
4: sehr
3: mehr
4: auf Tätowieren fixiert war. Und ich glaube, das Ganze war ihr schon so ein bisschen fremd. Mhm. Und ich war ja sehr, sehr vorsichtig. Also. Mhm. Die Haut wird im Alter definitiv nicht besser.
1: Okay.
4: Man hat gesehen, es hat ihr schon sehr wehgetan.
1: Aber es war ja nicht der ganze Rücken.
4: Das war ein kleines Tattoo, vielleicht so 10 Zentimeter groß auf dem Unterarm. Aber bei einer 90-Jährigen ist die Haut auf dem Unterarm schon sehr delikat.
1: Wenn überhaupt noch vorhanden. Also das ist ja wirklich Wahnsinn, mit 90 sich so eine Herausforderung zu stellen. Ist aber auch großartig. Worüber habt ihr denn gesprochen, während du sie tätowiert hast? Weil das ist ja auch nochmal spannend.
4: Kann ich dir nicht mehr sagen, weil das jetzt inzwischen auch schon bestimmt 15, 20 Jahre her ist.
1: Okay, aber das ist ja mal ganz wichtig, ne? Wenn man mit dem Tätowierer, ich habe ja viele Tattoos auch von dir bekommen. Vielen Dank nochmal dafür, das sind wirkliche Kunstwerke, es ist einfach fantastisch. Und das Wichtige ist ja, dass man sich zwischendurch mal unterhält, dann spricht man über Serien und plötzlich zack ist man fertig. Das ist ja auch die große Kunst eigentlich, ne? Sich auf den, der tätowiert wird, einzustellen.
4: Ja. Na, also wir sind so eine Mischung aus Therapeut, Friseur. Man ist sehr schnell mit dem Kunden sehr nah und intim.
1: Ja.
4: Der Kunde gibt einem einen sehr großen Vertrauensbeweis vorab. Er lässt einen an die Haut.
1: Ja.
4: Und das für ein Leben lang.
1: Richtig, ja.
4: Und das heißt, ja, man hat von vornherein einfach schon so einen Vertrauensvorschuss, dass man auch schnell auf einer relativ innigen, intimen Ebene miteinander kommunizieren kann.
3: Das kann ich mir gut vorstellen. Würdest du sagen, dass sich euer Berufsstand in den letzten 30 Jahren oder wie lange du jetzt tätowierst, verändert hat oder das Ansehen in der Gesellschaft für, weil es ist ja inzwischen, musst du ja fast schon suchen, wer kein Tattoo hat.
4: Das ist richtig.
3: Ne? Und ich bin...
1: Was gut für dich ist.
3: ganz sicher sogar. Ich bin ein wenig tätowiert. Das ist von Missraten bis irgendwie war das vor 15 Jahren war der Plan, da weiterzumachen. Ja, und man hat's
1: so,
3: dann...
1: Musst du mal sagen, das sind so Sterne?
3: Ja, genau. Das sind einmal der Name meines Sohnes. Den haben meine Frau und ich beide am Handgelenk.
1: Okay.
3: Und ich habe dann noch den Arm hoch Sterne gemacht. Das sollte dann noch weitergehen. Aber dann war es zu der Zeit finanziell oder es war eine andere Sachen waren wichtiger. Und irgendwann gewöhnst du dich ja auch an einen gewissen Zustand von einem Tattoo. Und das ist dann halt so.
1: Hast du denn mal so ein Gruppentattoo gemacht? Also, dass Menschen zu dir kommen und sagen, wir sind alle ein Team, wir sind ein Chor. Oder wie man es auch oft hört, nach Dreharbeiten, Herr der Ringe zum Beispiel, die Crew, die haben ja alle ein Tattoo, das gleiche. Ich glaube sogar der Ring, ich bin nicht ganz sicher. Kommt das öfter mal vor?
4: Es kommt vor, ja.
1: Und das sind dann so, was für Gruppen sind das für Menschen?
4: Es sind häufig jüngere Menschen, die in einer Art Clique sich bewegen mhm. und denken, wir müssen mal, ich weiß, also in meinen Anfangsjahren, das muss dann ja so Ende der 90er gewesen sein, also ich habe 94 begonnen, ja. Hatte ich ja so eine kleine Gang und habe dann 6-mal hintereinander in verschiedenen Größen Sick Boy tätowiert. Mhm. Einmal als Stomachrocker, so mit 30 Zentimeter und einmal kleinen Nacken und da war ich dann den ganzen Samstag mit beschäftigt.
1: Ja, das glaube ich.
3: Ja.
1: Jetzt haben wir gehört, die wohl älteste Frau oder der älteste Mensch, den du tätowiert hast mit 90.
4: 93.
1: 93 sogar.
4: Erste Mal mit 92 und dann mit 93 noch.
8: Das ist
4: mal
8: auf den Geschmack gekommen.
1: Ja, ist richtig cool. Das ist richtig cool. Wie alt war denn der oder die Jüngste?
4: Da ich als Volljährigkeit erst tätowiere,
1: okay.

0: Ja.
1: Man entwickelt sich weiter, und was viele Menschen einfach vergessen, Mode, gerade was in ist, ist nicht unbedingt das beste Kriterium, um sich sein Tattoo auszusuchen. Hm. Denn Moden ändern sich und das Tattoo nicht.
2: Wenn du ein Tattoo ungeschehen machen könntest, dann wäre das?
1: An mir oder generell?
0: Gerne beides.
1: An mir tatsächlich keins. Weil sie alle irgendwann in dem Moment die Berechtigung hatte.
2: Ja.
1: Und wenn sich der Grund zwar ändert, ist es ja trotzdem Teil meiner Vergangenheit.
2: Das finde ich eine tolle Einstellung.
1: Und ich habe auch überhaupt kein Problem damit, wenn Menschen sich Namen oder Daten tätowieren lassen. Wenn man in dem Moment fühlt, dass es das Richtige ist. Es kann natürlich sein, dass es irgendwann eine Person ist, die man gar nicht mehr schätzt. Aber zu dem Zeitpunkt war sie es.
0: Ja.
1: Und es ist einfach eine Erinnerung. Sollte man mit leben.
0: Nun ist ja der Robert, ihr hört übrigens immer noch Erhi und Imsen, euren Podcast hier im Studio bei uns als Gast, Robert Gold, Tätowierer aus Hamburg, Tattoo Nouveau. Unbedingt mal reinklicken im Internet, auch vor allen Dingen bei Insta. Du bist ja sehr regelmäßig auch mit Insta unterwegs, da sehen wir ganz tolle Bilder von dir und Tattoos, die du gemacht hast. Ja. Aber du bist ja wahrscheinlich als Kind irgendwann so da gewesen, hast gesagt, Image, ich möchte Tätowierer werden. Als Kind wolltest du eigentlich was ganz anderes werden, und zwar?
1: Biologe.
0: Was?
1: Als erstes Biologe.
0: Okay, wie kommt's?
1: Mein Spitzname in frühen Kindertagen war der Professor, weil ich so ein furchtbarer Klugscheißer war. Und ich kann mich selber nicht mehr dran erinnern, aber es wurde mir dann immer wieder erzählt, dass ich alle lateinischen Namen jegliches Dinosauriers wusste mit 6.
0: Geil.
1: Und ja, Biologie. Ich kann mich nicht dran erinnern, wird mir nachgesagt, war mein erster Berufswunsch.
0: Aber wenn du tatsächlich diese ganzen Dinos und so kanntest und vielleicht auch immer noch parat hast, dann wärst du doch genau der richtige erste Kandidat für Wetten, dass mit Bill und Tom Kaulitz im Dezember 2026.
1: Wie gesagt, kann ich nicht mehr. Wenn mich das schützt, danke.
0: Robert, Serien und Filme werden ja immer dann besonders spannend, wenn die eine Frage kommt. Wer sind Sie wirklich? Und Robert Gold ist im wirklichen Leben
1: Tätowierer.
0: Mit Leib und Seele.
1: Mit Leib und Seele.
0: Großartig.
2: Geht einem da nicht so richtig die Muffe, wenn man das erste Mal ohne Netz und doppelten Boden, ohne Radiergummi, der alles nochmal einen von vorne anfangen lässt, an einem Kunden dran ist und sagt, so jetzt geht das los? Oder?
1: Also ich habe im Endeffekt eine klassische Tätowierausbildung. Das ist nichts Offizielles, aber ich habe in einem Studio gelernt. Und in der ersten Zeit habe ich gelernt, wie man die wichtigen Dinge macht. Kaffee kochen, sauber, Müll rausbringen.
0: Ja, ja.
1: Und ich habe meinem Chef halt immer über die Schulter geguckt. Und der hat Sachen gemacht. Und ich habe mich gefragt, wie geht das? Also auf dem Papier, ja, konnte ich. Mhm. Aber wie geht das auf der Haut? Und als ich dann das erste Mal dran war, man ist unglaublich nervös.
0: Ja, glaube ich.
1: Im Nachgang betrachtet ist das Pipifax, aber der natürliche Respekt vor der Haut sollte auf jeden Fall da sein. Und ja, es geht einem ganz, ganz furchtbar.
2: Das glaube ich, weil, wie du ja schon selber sagst, der Mensch geht raus, der muss damit leben. Heutzutage, ich weiß nicht, wie gut die Möglichkeiten heutzutage sind, sich Tattoos entfernen zu lassen. Ich habe das Gefühl, es wird immer sichtbar sein, oder?
1: Wird es. Also auch mit Laser, man kann sehr, sehr, sehr viel Geld in die Hand nehmen und sehr viel Zeit mitbringen, dann kriegt man ein ziemlich gutes Ergebnis hin.
0: Ja.
1: Aber man sollte sich trotzdem seine Tätowierung schon genau überlegen, weil sie einen doch begleiten wird, den Rest des Lebens. Wenn man sie loswerden will, braucht man viel Geld, viel Geduld.
0: Ja.
2: Das ist ja auch dämlich. Erst nimmst du viel Geld in die Hand, um es für dich verewigen zu lassen, und dann nimmst du noch mehr Geld in die Hand, um es dann vielleicht doch wieder wegzubekommen.
1: Ja.
0: Ja. Die längste Arbeit an einem Menschen bei einem Tattoo dauerte bei dir?
1: 11,5 Stunden.
0: Oh.
1: Auch ein John.
0: Ja, das war
1: aber nicht.
0: Ich wollte gerade sagen, ich bin zu lapoid für das. Ich war zu lappig. Also ich habe ja den Joker von dir auf den linken Unterarm bekommen und in Gestalt von Joaquin Phoenix. Und das ist der gesamte, komplette linke Unterarm. Da hatten wir, glaube ich, 3 oder 4 Sessions.
2: Das tut weh, oder?
0: Ich glaube, für dich hätten 2 gereicht, aber ich war zu weich.
1: Das ist gut möglich.
0: Ja. Dankeschön, sehr diplomatisch ausgedrückt.
2: So nett. Jeder von uns kennt es, auch unsere Hörerinnen und Hörer zu Hause. Es gibt tausende von Dingen, wo man sagt, das kommt für mich nicht in Frage. Das ist für mich ein absolutes No-Go. Robert, du würdest niemals...
1: Das Wort nie finde ich ganz, ganz schwierig. Ich möchte eigentlich fast nichts ausschließen, was ich niemals tun würde.
2: Oh, also ich könnte sofort sagen, Fallschirmspringen.
0: Würdest du ausschließen?
2: Ist bei dir nicht?
1: Ja, ich habe nicht. Höhenangst. Es gibt am Rappbodetal, an der Rappbodetalsperre, eine Hängebrücke. Längste Deutschlands, war mal, glaube ich, auch sogar längste der Welt. Es ist grausam, darüber zu gehen.
2: Na, dann mach's doch nicht.
1: Aber wenn ich da bin, gehe ich rüber.
2: Also du bist dann schon so...
1: Also ich versuche schon an meine Grenzen zu gehen. Ich glaube, ich würde ins Flugzeug steigen. Ob ich dann tatsächlich springe, weiß ich nicht. Aber ich möchte es nicht ausschließen.
2: Wie ist das eigentlich? Ist das richtig, dass man in Deutschland nicht mehr mit Farbe tätowieren darf? Habe ich das mal richtig mitbekommen?
1: Jein.
2: Okay.
1: Also es gab vor ein paar Jahren eine neue REACH-Verordnung der EU. Da wurden uns eigentlich alle unsere Farben weggenommen. Bis auf Schwarz und Weiß. Die erfüllten die Anforderungen dieser REACH-Verordnung. Das ist das Schöne am Kapitalismus. Es gibt natürlich Hersteller. Es gibt einen großen Markt. Die Hersteller haben sich hingesetzt, haben sich die Verordnung angeguckt und haben dann Farben entwickelt, die dieser Verordnung genügen.
2: Aha.
1: Wir haben jetzt eigentlich alle Farben wieder. Ob sie besser geworden sind, lasse ich mal im Raum stehen.
0: Okay. Gut, da kann man wieder zwischen den Zeilen lesen natürlich, ne? Du, ja. Sag mal, wie ist es eigentlich jetzt mit Menschen, die zu dir kommen, aber die keine Ahnung haben, was sie für ein Tattoo haben wollen? Gibt's das auch?
1: Das gibt es auch, finde ich schwierig.
0: Hm.
1: Wenn ich langjährige Kunden habe, dann nehme ich mir durchaus das Recht raus, zu sagen, was gut für sie ist, weil ich den Menschen kenne.
0: Ja.
1: Ich kenne seinen Geschmack. Ich habe mich lange mit ihm auseinandergesetzt und dafür bin ich halt Profi. Ich würde einem Herzchirurgen auch nicht erzählen, wie er meinen Bypass legen soll.
0: Gibt es ja solche Leute, ne?
1: Es gibt solche Leute.
0: Kann ich wach bleiben während der OP?
2: Würde gern zugucken. Ja.
0: Wenn du Handwerker im Haus hast, also jetzt sind wir auch mal an einem Tattoo-Studio. Bist du so jemand, ihr kennt das vielleicht auch, unsere Hörerinnen und Hörer, bist du jemand, der während der Arbeit dazu schaut oder bist du jemand, der dann in einen anderen Raum geht und sagt, ja, pf, der kann das schon nicht, muss da nicht dabei stehen?
1: Also erstmal bringe ich Ihnen einen Kaffee und dann gucke ich gerne zu.
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4: Hier ist das Daily Update am letzten Schultag vor den Sommerferien in Mecklenburg-Vorpommern. Damit einen schönen Freitag zusammen. Heute streamen wir Serien und schauen über Kabel oder Satelliten TV. Doch genau das Satellitenfernsehen, das viele bis heute natürlich nutzen, begann erst heute vor 64 Jahren. Am 10. Juli 1962 wurde zum allerersten Mal ein Fernsehsignal über einen Satelliten übertragen. Ein Meilenstein damals der Fernsehtechnik und der Start für Live-Bilder, die plötzlich um die ganze Welt gehen konnten und auch bis heute immer noch gang und gäbe sind. Heute vor 18 Jahren veränderte die Firma Apple die Smartphone-Welt grundlegend. Mit dem Start des App Stores konnten iPhone-Nutzer damals erstmals Apps ganz einfach direkt auf ihrem Smartphone herunterladen. Was damals mit einer überschaubaren Auswahl begann, entwickelte sich aber schnell zu einem der weltweiten Erfolge. Heute ist es kaum noch vorstellbar, ein Smartphone ohne Apps für Navigation, Musik, Spiele oder auch Messaging zu nutzen. Am 10. Juli 2008, also heute vor 18 Jahren, war dafür aber erst der Startschuss. Happy Birthday zur Volljährigkeit, lieber App Store! Man mag ihn oder man hasst ihn. An Dieter Bohlen kommt in Deutschland aber kaum jemand irgendwie vorbei. Viele kennen ihn heute vor allem als Juror von DSDS. Dabei begann seine Karriere lange vor dem Fernsehen. Mit Modern Talking feierte er damals wie heute weltweite riesige Erfolge und schrieb auch als Produzent unzählige Hits. Heute Abend bringt der Pop-Titan persönlich genau diese musikalische Vergangenheit bei seinem Sommer-Open-Air in Halle auf die Bühne. Echt und in Farbe. Allen, die Tickets haben, wünschen wir ganz viel Spaß mit Dieter. Bei ganz vielen ehemaligen Teenie-Fans von Take That dürfte jetzt das Herz ein bisschen schneller schlagen. Bandmitglied Jason Orange wird heute 56 Jahre alt. Als Mitglied von Take That brachte er in den 90ern Millionen Fans zum Kreischen, zum Feiern, aber auch zum Ohnmächtigwerden.

0: In kleiner Besetzung ist die Band aktuell wieder auf Tour. Deutschlandtermine stehen aktuell aber nicht auf dem Tourplan. Und das war das Daily Update vom 10. Juli. Übrigens, heute ist der Tritt nicht auf eine Biene-Tag. Ich find's schön, dass die Amerikaner für sowas einen Gedenktag brauchen. Ich habe noch nicht geschaut, aber ich könnte mir vorstellen, sie haben auch so einen Gedenktag, der da heißt Nicht in die Steckdose fassen Tag. Sven Beikam, Daily Redaktion.
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1: Jawohl, raus aus dem geistigen Minus, rein in das unterhaltsame Plus. Dafür sind wir da für euch heute, Freitag, 29. Mai 2026. Er hier und Imsen, der Big Mac unter den Podcasts mit eurem Gastronom aus der Schweiz, Stefan Mund ist da.
3: Und eurem Radiomoderator von Radio Hamburg, John Ment.
1: Ja, folgt uns bei Insta unter Er hier und Imsen und schreibt uns doch mal, wie ihr reagieren würdet. Folgendes ist mir tatsächlich passiert, ist schon ein bisschen her, es war direkt vor Ostern ein Tag, an dem man auf keinen Fall einkaufen geht. Wirklich gar nicht. Ich aber schon, ich war einkaufen, direkt vor Ostern. Es war knallevoll bei Rewe, die Autos standen schon Schlange vor dem Parkplatz. Ich hatte eigentlich da schon abdrehen müssen. Ich war dann irgendwann drauf, stand hinter einem Getränkemarkt und habe dann gewartet, blinkt, um einen Parkplatz zu bekommen, auf den ich lange gewartet hatte. Und dann fuhr das eine Auto da raus und ich freute mich schon, dass ich da reinfahren kann. Und zack, fuhr von der anderen Seite einfach jemand da rein.
3: Ja.
1: Also auf meinen Parkplatz.
3: Ja, da fuhr der einfach besser als du.
1: Ja, möglicherweise. Ich hatte dann auch zwei Optionen. Also entweder mich trollen und wegfahren und warten auf den nächsten Parkplatz. Oder, ihr merkt schon, wo das hinführt. Oder ich peter mich dermaßen hoch. Ich steige aus, suche die Konfrontation. Ich habe mich dann, um mein Ventil zu entleeren, für Variante B entschieden.
3: Tatsächlich.
1: Und zum Glück ist alles gut gegangen.
3: Hätte aber auch schief gehen können.
1: Hätte schief gehen können. Es war, ich sag nur eins, es war maximal unwürdig. Wie hättet ihr entschieden? Also ich musste mich für Variante B entscheiden. Ich bin dann rüber an dessen Auto, habe an die Fahrerscheibe geklopft. Das war eigentlich schon sehr übergriffig von mir. Macht man eigentlich gar nicht. Er hat dann seine Tür aufgemacht, das war ein Handwerker. Und ich habe ihm gesagt, Sie wissen schon, dass Sie auf meinem Parkplatz gefahren sind. Er sagte, ja, aber da hinten ist auch noch einer frei. Ich sage, nee, aber ich wollte schon diesen hier haben. Ja. Ich merke so, wie das in eine Richtung ging, die jetzt nicht so richtig gut war. Wir haben uns dann irgendwann nur noch angepöbelt mit allen Schimpfwörtern, die euch jetzt so einfallen. Wirklich. Und noch mehr. Und am Ende wollte er dann eine Schlägerei. Und ich habe mich dann da gepflegt zurückgezogen, Rückzug, hat mir mein Körper gesagt, weil ich habe mich noch nie geprügelt, mein ganzes Leben nicht. Aber wie hätte unser heutiger Gast, Bestseller-Autorin Sabrina Rizzo, das gelöst da auf dem Parkplatz?
3: Ja, hallo liebe Sabrina.
4: Hallo, moin, ich freue mich.
1: Sabrina, wie wärst du umgegangen mit der Situation? Hättest du dich auf die Konfrontation eingelassen und hättest das gepflegt, geschickt, charmant gelöst oder hättest du einfach gewartet, bis der nächste Parkplatz frei wird?
4: Du, John, das kommt auf den Tag an. Mhm. Also erwischt man mich, ich habe ja auch zwei Füße, ne? erwischt man mich auf dem falschen Fuß, wäre ich auch Plan B gelaufen.
3: Ja, okay. Ne? Kann auch wahnsinnig befreiend sein.
4: Ja, also man darf ja auch durchaus mal anderen sagen, dass was nicht funktioniert. Ne? Man muss nicht immer High-Kommunikationslevel sein. Bin ich ja auch nicht, ne? Sondern ja. wenn man das abruft bei mir, dann kann ich das sehr gerne. Aber privat gibt's auch mal einen guten und einen schlechten Tag, ne? Und dann suche ich auch die Konfrontation. Warum nicht?
1: Ja, ich muss ehrlich sagen, also ich habe es dann ja auch gemacht und ich war hinterher auch ganz froh. Ich bin dann zu Edeka gefahren. Das hat sich das aufgelöst. Aber ja, ich hatte dann auch keinen Bock, den Typen nochmal zu sehen. Aber
3: John, ich kann das übrigens ebenfalls von mir behaupten, ich habe mich in meinem Leben noch nie geprügelt. Ich weiß also auch gar nicht, wie das geht. Und das ist die absolute Wahrheit. Sabrina, du kannst mich nicht sehen, aber du musst mir einfach glauben. Ich sage die Wahrheit. Ich habe mich noch nie geprügelt, denn ich habe mal eine Situation erlebt mit einem meiner besten Freunde im Auto. Da war eben auch jemand sehr unschön und der hatte so einen kleinen Fiat 500. Und an der Ampel, als wir dann wild gestikulierten, wie doof er ist, dann stieg er nicht nur aus, eigentlich hat er sich das Auto ausgezogen. Das war so ein 2-Meter-Hühne, hoch wie breit. Und dann waren wir doch recht froh, dass wir da nicht jetzt auf dicke Hose gemacht haben, weil das wäre absolut in die Hose gegangen. Anschließend. Ja, da sollte man auch immer ein bisschen aufpassen.
1: Ich glaube, ehrlich gesagt, dann wird es auch diesen Podcast heute nicht geben.
3: Nee, wahrscheinlich nicht. Und da sind wir auch schon wieder beim Thema. Liebe Sabrina, dein aktuelles Buch, das Rizzo-Konzept, zum zweiten Mal heute in unserem Podcast. Du bietest Lebenshilfe, sagst den Menschen, was sie wissen müssen, um andere Menschen zu durchblicken. Unser Konzept kennst du bereits, Sätze beenden. Dein erster Satz heute. Menschen sind im Grunde relativ leicht zu durchblicken, denn
4: im Grunde genommen haben wir alle das gleiche Verhalten und die gleichen Bedürfnisse.
3: Ist das so? Kann man das so pauschalisieren, dass man sagt, dass eigentlich egal wie empathisch oder nicht empathisch, wie abgebrüht jemand ist oder von Berufswegen her vielleicht auch nichts zeigen darf von seinen Emotionen, kann man trotzdem sagen, dass es so ein Patentrezept gibt, um Menschen zu durchblicken?
4: Ja, ich habe ein Verfahren entwickelt tatsächlich. Das geht einher mit meinem Ritzel-Konzept. Das ist das sogenannte EFIT-Verfahren, wurde auch an einer deutschen Hochschule bereits als hochschulgeprüfter Studiengang akzeptiert. Das heißt, das Herzstück dieses hochschulgeprüften Wirtschaftskriminologen ist mein EFIT-Verfahren. Und in diesem erkläre ich, wie man 10 unterschiedliche Typen von Menschen anhand ihres Verhaltens und ihrer Wirkweise entlarvt.
1: Oh, das ist so unglaublich spannend. Ja, aber wirklich. Das ist so geil. Und Sabrina, wenn ich nicht durchblickt werden will, dann muss ich...
4: Dann musst du dich ziemlich lange anstrengen bei mir, denn irgendwann bröckelt die Fassade.
1: Ach, geil. Okay.
3: Das wäre ja...
1: Ich bin froh, dass es ein Podcast ist jetzt gerade.
3: Richtig schön. Ja. Du bist ja nicht nur Verhaltensexpertin, Analystin und Autorin, sondern, und jetzt kommt der Teil, den ich so wahnsinnig spannend finde, sondern auch Polizeicoach und Profilerin. Somit hast du schon mal in die tiefsten Abgründe der Seelen der Menschen geschaut, schauen müssen, wie auch immer. Dein wichtigstes Instrument, die Dinge, die du auf Arbeit erleben musst, nicht mit nach Hause zu nehmen, dass sie dich nicht beschäftigen, ist?
4: Das Ziel, solche Menschen mit Hilfe natürlich der Arbeit der Kriminalpolizei hinter Gitter zu bekommen.
3: Und dann, das kannst du dann auch, ist es für dich dann so, dass du sagst, ich schalte jetzt ab, Arbeit ist für heute getan, ich gehe jetzt nach Hause und es wirkt es nach. Also beschäftigt dich das, bist du, ich meine, es gibt ja sicherlich Dinge, wo man sagt, das kann sich der normale Mensch gar nicht vorstellen, zu was ein menschlicher Verstand fähig ist. Kann man das einfach als Arbeitsvorgang ablegen und sagen, so, jetzt war es das für heute?
4: Also, wenn es tatsächlich um extreme Dinge geht, wie Kindermorde zum Beispiel, die beschäftigen mich so lange, bis der Fall dann tatsächlich geschlossen werden kann. Das ist aber, wie soll ich das sagen, wenn ich weiß, ich kann daran weiterarbeiten und das, mein Ziel ist es ja, die Kriminalpolizeien darin zu unterstützen, dass es zu einem Geständnis kommt. Das heißt, für mich ist das Arbeiten dann eigentlich eher eine Erleichterung, jetzt arbeiten zu können, weil ich ja weiß, worauf es hinausgehen soll. Und ist der Fall abgeschlossen, gibt es nichts Schöneres für mich, als zu wissen, dass dieser Mensch die nächste Zeit an einem anderen Kind nichts antun kann. Ja.
3: Ja, das habe ich in einem Podcast, wo du auch zu Gast gewesen bist, habe ich das schon gehört. Das ging es um einen Fall, der schon 27 Jahre später nochmal aufgerollt wurde, wenn ich das richtig im Kopf habe, wo es um einen Mädchenmord ging, wo du auch aktiv dann zu Rate gezogen wurdest und ja dann auch endlich dann es zu einer Verurteilung gekommen ist.
4: Ja,
3: das genau. Ist ja dann schon, glaube ich, auch sehr befriedigend, ja, dass es halt jemand noch seine gerechte Strafe bekommt, sofern man davon sprechen kann.
4: Ich hatte tatsächlich am nächsten Tag in der Stadt Jena eine Schulung. Also vorher war ich noch bei der Kriminalpolizei und wir hatten den großen Erfolg. Bin dann am nächsten Tag bei einer Akademie zu einer Schulung gebucht gewesen. Da ging es eben auch um Menschenlesen. Und bin dann über den Marktplatz, weil ich früh eben so über den Marktplatz schlendern wollte, waren ja viele Sachen im Kopf und habe so meinen Kaffee geholt und sah dann den typischen Zeitungsständer und auf dem stand dann eben Täter nach 27 Jahren gefasst und überführt. Das ist ein Gefühl, das kann man sich dann nicht vorstellen. Ne? Ja. Das ist schon, also das bleibt für ein Leben, dieses Gefühl.
1: Ja, das ist fantastisch. Ja. Das ist wirklich unglaublich. Also und da kann man dir ja nur in jeder Beziehung dankbar sein, sicherlich auch die Familie, wo also Dinge geklärt wurden, die vielleicht sonst offen geblieben wären. Ich gehe mal so ein bisschen zurück in den Unterhaltungsbereich, auch wenn das jetzt vielleicht ein bisschen merkwürdig klingt, aber wenn ich mich mit dir beschäftige und Profilerin und höre, wie du Menschen liest, da muss ich so ein bisschen an den Film Das Schweigen der Lämmer denken mit Clarice Starling, Jodie Foster, die ja versucht, Hannibal Lecter, den Hannibal the Cannibal zu lesen. Ist das so ein bisschen, geht das so ein bisschen auch bei dir in die Richtung, dass du auch mit so merkwürdig kranken Menschen zu tun hast, die du dann lesen musst für die Polizei?
4: Ja, Ja, also so ist das. Also ich stehe nicht, ich persönlich kontaktiere diese Menschen nicht. Also ich darf jetzt auch nicht aus der,
3: Nein, nein, schon klar.
4: ne, aus irgendwelchen Bereichen reden. Ich darf auch nicht über alle Fälle reden, aber so ein Fall, so in etwa in die Richtung ging das schon, weil er eben hochpsychopathisch war. Und das sind natürlich Menschen, die sind extrem schwer zu knacken,
1: Ja,
4: ne?
1: das
4: Weil
1: glaube ich.
4: da ist ja überhaupt kein Wertesystem. Also wo setzt man da an? Da gibt es natürlich auch Hebel, die möchte ich jetzt auch nicht
3: Ja,
4: unbedingt
1: logisch.
4: nennen.
1: Klar.
4: Aber das ist reine Kommunikation. Das hat nichts mit Manipulation zu tun, sondern ich erkenne bei einem Menschen seine Achillesferse und gebe ihm das, was er braucht, um mit uns zu kooperieren. Das ist aber auch das Herzstück des EFIT-Verfahrens. Ne? Also wie mache ich das? Und das kann man tatsächlich in 10, grob in 10 Typen einsortieren und die spiegeln sich dann im Gespräch, spiegelt sich der ein oder andere Typ raus und dann weiß man auch, ja, hier Attacke, das ist die Kommunikation, die braucht der Mensch.
1: Also als ich die Serie Harry Hole gesehen habe, ich dachte mal, da heißt Harry Hole, aber Harry Hole ist ja eine nordische Serie von Joe Nesbø. Da geht es ja auch im Grunde um Profiler, Harry Hole halt. Und ich habe mir das immer vorgestellt, deine Arbeit ein bisschen so wie im Film, so, weißt du, da bist du in so einem Raum mit so ganz vielen Fotos, die dann mit Strichen verbunden werden und so. Aber das ist ja dann im Grunde eine ganz andere Arbeit, die du machst, ne?
4: Also ich hatte einen Wirtschaftsfall. Auch, da musste ich tatsächlich auch so arbeiten, um Strukturen zu erkennen, wer mit wem und die Seilschaften dann im wahrsten Sinne des Wortes zu erkennen, um dann aber einen bestimmten Täter, also Innentäter, sagt man dazu, in dem Bereich zu analysieren. Aber im Grunde genommen ist es so, dass den Schwerpunkt machen die Leute bei der Sonderkommission, die erarbeiten den Fall, die arbeiten den Modus operandi raus. Und dann komme ich, wenn es den Beschuldigten gibt oder mehrere Beschuldigte gibt, dann komme ich erst ins Spiel. Also ich bin nicht diejenige, die das Ganze mit ermittelt. Ich habe mit
1: Okay.
4: Ermittlungsarbeit überhaupt nichts zu tun. Ne? Das meint man aber immer, dass der Profiler dann
1: Genau.
4: an den Tatort geht und mitguckt. Nee, das sind die typischen Fallanalytiker in Deutschland. Das sind hervorragend
1: Ah, okay.
4: ausgebildete Menschen bei der Kriminalpolizei, die auch Jahre auf dem Buckel haben müssen, um überhaupt als Fallanalytiker ausgebildet zu werden. Also das sind die Profis, ja, ihr Axel Petermann, ganz typisch, ne?
1: Ja.
4: Das ist wirklich, das ist so der typische Profiler, das ist der Fallanalytiker. Der macht das, ne? Das ist ein Unterschied zu den amerikanischen Profilern. Das verstehen wir nur in Deutschland nicht so.
3: Dann hat
4: Aber wenn
3: sich,
4: man sagt,
3: ja, nein,
4: ja,
3: nein, Entschuldigung, red weiter, ja.
4: wenn man sagt Profiler, dann heißt es ja, also ich nenne mich, oder ich nenne mich eigentlich nicht aktiv Profilerin, das machen andere für mich, aber das heißt so viel wie, ich schaue mir den Menschen an und analysiere, wie man mit ihm jetzt in die Kommunikation treten muss, dass er kooperiert. Das ist mein Job.
3: Jetzt, okay, dann hat sich ja hier,
1: Spannend.
3: mein nächster Satz hätte sich, oder meine nächste Frage hätte sich dann auch schon fast erledigt. Ich habe das nämlich auch so verglichen. Es gibt ja immer diese Jobs, diese klassischen, wo man einfach nur hoffentlich Glück hat, dass man jemanden hat, der es erstens lange genug macht, aus einem riesen Erfahrungsschatz schöpfen kann. Stichwort Anwälte, schwierige, knifflige Fälle oder Herzchirurgen. Einfach mal so was gesagt. Und jetzt bin ich vielleicht Verdächtiger in einem Kriminalfall. Und eine Profilerin kommt, die jetzt vielleicht ihren ersten Fall hat und analysiert mich und ist der Meinung, jo, er war's. Und ich bin jetzt aber vielleicht einfach eine unsichere Persönlichkeit, die schon nervös wird und rot wird, wenn man ihr eine Frage stellt, die eigentlich ich richtig beantworte, wahrheitsgemäß beantworte, aber aus Angst, man könnte mir das nicht glauben, vielleicht Signale sende, die missverstanden werden können, die du als Profi schon längstens durchschaut hast. Aber in dem Fall bist du ja gar niemand, der sagt, der ist schuldig, der ist nicht schuldig, sondern du hilfst nur dabei rauszufinden, wie man die Nuss knackt.
4: Richtig. Also ich muss mich darauf verlassen, dass die Kriminalpolizeien so gut gearbeitet und ermittelt haben, dass sie den Richtigen vor sich sitzen haben. Ne? Also ich hatte auch schon den Fall, wo ich mir nicht sicher war, wo ich gesagt habe, hier stimmt was nicht. Der ermittelnde Beamte kam dann auch eine Zeit lang also kam dann eben aus dem Vernehmungsraum zu mir hinter den Spiegel und sagt, Sabrina, bin mir nicht sicher, dann waren wir uns beide nicht sicher, weil er hat zwar Indizien gezeigt, das ist ja das, was ich sehe. Ich sehe Indizien, aber nicht auf den Fall bezogen, den wir eben hatten. Ne? Er wurde ja beschuldigt einer Sache, hat also Indizien aufgezeigt, aber nicht in dem Fall, wegen dem er eben in der Vernehmung saß. Und dann hat sich tatsächlich hinterher herausgestellt, dass er tatsächlich nicht der Beschuldigte für den Fall war, aber dennoch ein Täter war. Oh. Denn in der Zeit, als wir die Vernehmung durchgeführt hatten, hat eine Durchsuchung bei ihm stattgefunden. Und während der Durchsuchung hat man Material gefunden, auch Videomaterial und so weiter, das ihn als Täter zwar nicht für den Fall, sondern für andere Fälle enttarnt hat. Also war klar, die Indizien, die man gesehen hat, wenn einer schuldig ist, die habe ich wahrgenommen. Aber dass das ein anderer Fall ist, das kann ich natürlich nicht sehen.
1: Das ist ja spannend.
4: Ich kann nur sehen, hier stimmt was nicht.
1: Ja. Sabrina Ritz im Podcast bei Erhi und Imsen. Sabrina, unsere Hörer und Hörerinnen haben dich schon gesehen in der ARD, beim ZDF, bei Vox, SWR, viele Fachmedien auch zum Lesen. Dein spannendster Fernsehauftritt bisher war?
4: Bei der NDR Talkshow. Weil die NDR Talkshow das erste Format im deutschen Fernsehen war, das den Mut hatte, zu sagen, es gibt einen Menschen, der anhand eines Gesichtes herauslesen kann, ob es sich hier um einen, ich sag mal, ich überspitze das jetzt, damit man das kontrastiert, das jetzt bewusst, damit man das versteht, an dem man erkennen kann, ob das ein Wirtschaftsverbrecher ist oder ein Sexualstraftäter ist. Okay. Und das kann ich aus Gesichtern rauslesen. Wenn ich Gesichter sehe, kann ich erkennen, in welche Richtung geht die kriminelle Energie.
3: Wahnsinn.
4: Das kann man erkennen.
3: Ja, das fand ich, das war, ach, Entschuldigung, ich habe schon wieder unterbrochen, oder?
1: Nee, alles gut.
3: In meinem Kopf überschlägt sich schon wieder. Ich habe nämlich auch in einem, ich weiß gar nicht, ob es der gleiche Podcast war oder wieder ein weiterer Podcast, wo du zu Gast warst, da ging es darum, dass du gesagt hast mal, dass du aus einem Bild mehr erkennen kannst als aus einem Video bei einer Person und hast das dann auch recht schön erläutert anhand der jeweils trainierten Gesichtsmuskeln, die unterschiedlich ausgeprägt sind bei den unterschiedlichen Menschen. Und das ist alles so nachvollziehbar. Und eben, jetzt stelle ich mir vor, ich bin ein wahnsinniger Serienverbrecher und verfolge, was jemand, eine Analytikerin wie du, Profilerin, wie auch immer, was die so macht und überlege jetzt muss ich halt einfach mal den sympathischen Gesichtsmuskel ein bisschen trainieren, damit man mir das alles nicht mehr ansieht. Das ist einfach unfassbar. Und trotzdem hat es bisher immer funktioniert. Du bietest auf deiner Website an schnelle Beratung plus Mimikmustererkennung mit Handlungsempfehlungen. Es gab bisher keinen Fall, wo das nicht funktioniert hätte, weil?
4: Weil die Muskulatur im Gesicht nicht lügt.
1: Das ist verrückt.
4: Also die trainierte Gesichtsmuskulatur. Ich habe natürlich auch eine temporäre Muskulatur, das ist dann das Zucken.
1: Ja.
4: Ne? Ich glaube, Tietjen hat mich gefragt in der NDR Talkshow, was ist das, wenn das so am Auge zuckt? Habe ich gesagt, das ist Magnesiummangel. Diese Runde gebrüllt.
1: Ja, Bettina Tietjen auch sich totgelacht, ja.
4: Ja, aber es ist ja auch so, ne? Man muss schon unterscheiden. Ist das jetzt ein emotionales Zucken, weil es hier um Verachtung geht, um Freude geht, die ich nicht zeigen darf? Oder geht es hier um Magnesiummangel und die Muskeln zucken halt? Das muss man, den Unterschied muss man dann schon erkennen. Aber ich mache das, wie gesagt, ich mache das seit mittlerweile fast 15 Jahren. Also wenn ich da nicht sattelfest bin in der Analyse, dann weiß ich auch nicht. Und es ist tatsächlich so, dass die Leute dann buchen, mir dann ein Bild zeigen und ich gar nichts wissen will von dieser Person, sondern ich eintauche in diese Emotion, die sich da abzeichnet, ob das jetzt Trauer ist, Wut ist, weil da irgendwas noch nicht aufgeräumt ist. Und das differenzieren kann. Und ich treffe da halt wirklich den Nagel auf den Kopf, weil die Leute sagen, das ist unfassbar genau. Aber das mache ich nicht, weil ich irgendwie die Glaskugel habe, sondern weil ich ein Gesicht habe und dessen Muskulatur mir verrät, in welchem Gedanken der Mensch permanent kreist.
1: Ich wollte schon sagen, das ist ja nichts für den Hamburger Dom. Ne? Also da brauchst du ja keine so eine fahrende Attraktion, wo noch Medikamente verkauft werden. Das ist einfach richtig, richtig toll, was du da machst. Und wenn jemand so gut Menschen lesen kann wie du, Sabrina, wirst du überhaupt noch privat eingeladen? Du musst doch alle Angst haben.
3: Ja, aber wirklich.
4: Ja, an der Stelle sage ich auch immer, ich habe keine Freunde mehr.
3: Ja.
4: Sehr einsam.
3: Alle im Knast.
4: Sind alle im Knast.
3: Ja.
4: Nein, die Menschen, die, ich sag's mal so, mit denen ich sehr, sehr viel zu tun habe, die sehen mich auch nicht permanent als die. Ich bin ja auch eine Privatperson, ne? Und ich kann den Schalter schon umschalten, dann, wenn ich weiß, okay, jetzt habe ich einen Fall oder es gibt irgendwie eine schwere Beratung, die ich jetzt habe, dann mache ich die Türe zu. Wenn ich dann zu zweit bin oder auch zu dritt bin, mache ich die Türe zu, dann weiß man, okay, ich brauche Ruhe oder ich ziehe mich ganz zurück und bearbeite Fälle, dann bin ich drin. Aber ansonsten bin ich die private Person und habe auch alle Emotionen, die man sonst so. Ja,
3: Ja.
4: fühlt,
3: Ich
4: ne?
3: würde trotzdem sicherheitshalber eine Sturmmaske aufziehen, wenn wir beide essen gehen.
1: Von deinem letzten Banküberfall.
3: Sicher ist sicher.
1: Ja, gut.
3: Genau.
1: Sabrina, am 19. November erscheint dein neues Buch Gegengift. Es geht um toxische Dynamiken. Und das Buch muss ich unbedingt kaufen, weil.
4: Weil das ein Kompendium ist der Mechanismen, die bei uns bewusst, aber auch unbewusst wirken und uns zu Handlungen nötigt, die wir gar nicht machen wollen oder in toxischen Kreislauf hängen lässt, das uns nicht gut tut und wir nicht rausfinden. Und die Frage ist, warum?
1: Ja.
3: Wahnsinn.
1: Also Sabrina, ich höre schon, wir lesen das Rizzo-Konzept und bereiten uns vor auf dein neues Buch Gegengift dann am 19. November und freuen uns, dass du diesen Podcast unfassbar bereichert hast. Ja, schon vor 2 Wochen. Hört euch das bitte unbedingt an, wenn ihr Teil 1 verpasst habt. Teil 2 heute, vielleicht ja irgendwann mal Teil 3, wenn wir dürfen. Oh,
4: Sehr
1: und
4: gern.
1: sind einfach wahnsinnig dankbar und hoffen, dass es dir bald besser geht. Du hast ja eine leichte Erkältung. Auf jeden Fall nochmal gute Besserung an dieser Stelle.
3: Genau.
4: Dankeschön, Dankeschön.
3: Und ich freue mich jetzt schon auf Gegengift. Dann komme ich vielleicht irgendwann aus dieser toxischen Beziehung mit meinem Podcast-Partner John raus. Ja,
4: Oder ich könnte
3: und
4: ihn noch eine Rubrik reinquetschen. Ich bin ja gerade dabei zu schreiben.
3: ja,
4: Danke
3: mach.
4: für die Anregung.
3: Sehr, sehr gerne. Ich helfe doch, wo ich kann.
1: Irgendwas mit dem Blasrohr, bitte.
3: Und wenn ich das nicht auf natürlichem Wege schaffe, dann finde ich einen anderen Weg und dann sehen wir uns vielleicht mal face to face. Wer weiß das schon, liebe Sabrina. Ganz
4: Sehr
3: herzlichen
4: gerne.
3: Dank, dass du Gast bei uns im Podcast Erje und Iemsen gewesen bist. Und ich beende wie immer den Podcast ein bisschen abgewandelt. Wieder ein Tag näher am Knast.
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5: Wann wurde die erste Staffel von DSDS Deutschland sucht den Superstar ausgestrahlt? Die wohl bekannteste deutsche Castingshow wurde erstmals am 9. November 2002 ausgestrahlt.
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2: Ja, und Stefan, bevor wir unseren Gast begrüßen mit einem bei ihm zu Hause typischen Olla, müssen wir für unsere Hörer eine wichtige Frage klären. Wir bekommen von euch ganz viele Mails unter rhierundimsen@gmx.de und zum Beispiel unsere Hörerin Sabine aus Hannover möchte wissen, ihr hattet schon so viele tolle Gäste, Paul Panzer, Olli Dittrich, Sebastian Fitzek und viele mehr. Machen die das eigentlich umsonst? Und wer war euer Lieblingsgast? Also die erste Frage werde ich gleich mal vorweg beantworten. Ja, ist es tatsächlich umsonst?
3: Ja, sowas. Also hoffentlich nicht umsonst, sondern nur kostenlos.
2: Genau, das ist nur kostenlos. Und die haben alle Spaß und sind total gerne dabei. Und wenn es dann nach 4 Stunden zu Ende ist, sagen sie, schade, schon vorbei.
3: Schade, schon fertig. Darf ich morgen nochmal? Ja.
2: Und wer war bis jetzt, Stefan, dein persönlicher Lieblingsgast? Ich finde es ganz schwer.
3: Mein ganz persönlicher Lieblingsgast ist, glaube ich, wirklich der Olli Dittrich bisher gewesen. Einfach, weil er Kindheit auch ein bisschen ist. Ich hatte es ja im Podcast schon gesagt, Pubertätszeit, Olli war dabei und es war immer wieder nach Samstagnacht, Montagmorgen auf dem Schulhof wurde Samstagnacht RTL mit 2 Stühle eine Meinung durchgekaut, ja. Und wir haben die ganze Pause uns grüpplich gelacht.
2: Ja gut, jetzt hast du die ganzen anderen Gäste gerade total verprellt, ne? Das ist ja auch ärgerlich.
3: Schade,
2: ja.
3: Oder? Alle, die noch kommen.
2: Also ich finde es wirklich schwierig, weil es waren so viele tolle Leute dabei und ich fand Olli Dittrich auch toll. Ich fand auch den Raphael Herzog spannend, der uns so Einblicke in das Hotelleben gegeben hat vor 2 Wochen. Und heute bin ich ganz besonders stolz und wahnsinnig glücklich, dass Dani Wulitsch heute dabei ist. Dani, hallo!
4: Hallo Dani. Hallo ihr Lieben. Dani. Hi Stefan, hi John. Ja. Du, ich bin jetzt total entsetzt, wie man macht das umsonst. Ja. Kleiner Scherz.
2: Ja, hättet ihr auffallen müssen, dass wir gar nicht über die Gage gesprochen haben.
3: Oh ja, Gott. Jetzt bist du aber schon, jetzt kommst du auch nicht mehr
2: was
3: raus.
2: Was mache ich
3: genau
2: jetzt?
3: Wie ich nicht mehr aus der Nummer rauskomme mit meinem Lieblingsgast.
2: Ja, das ist jetzt durch das Ding. Dani, uns verbindet seit vielen Jahren eine unendlich tiefe und wahre und echte Freundschaft. Darauf bin ich sehr, sehr stolz.
3: Du bist auf Honorarbasis.
4: Ich auch.
2: Unter anderem Geschäftsführer vom Inselradio Mallorca, Sunshine Radio. Du bist ja eigentlich geborener Düsseldorfer, aber eigentlich dann doch Mallorquiner. So gut 30 Jahre und mehr auf der Insel, auf Mallorca, auf der schönsten Insel der Welt. So viel Sonne immer, Dani, 300 Sonntage. Hat man da nicht mal irgendwann die Schnauze voll und sagt, Sonne, verpiss dich jetzt mal?
4: Also überhaupt nicht. Ich habe ja keine esoterische Ader. Das ist wahrscheinlich, wenn man im Journalismus tätig ist, auch ein bisschen schwierig. Aber ich muss sagen, wenn ich morgens aufstehe und mir scheint die Sonne ins Gesicht, ich habe diesen strahlend blauen Himmel und diese Farbe des Blaus, das ist ja auch hochinteressant, ändert sich ja immer nach Monaten, nach Jahreszeiten, das Blau in den verschiedensten Facetten. Und ich gehe dann raus vor die Tür und sehe dann die Palmen im leichten Wind hin und her wedeln. Also da muss ich sagen, da geht mir das Herz auf, auch nach 30 Jahren. Ich habe das ist großartig und ich gehe einfach dann mit viel Freude zu der nächsten leidenschaftlichen Begegnung, die ich jetzt seit 28 Jahren betreibe. Das ist das Inselradio Mallorca, weil ich finde, Radio ist das tollste Medium der Welt und Audio-Podcast ist so schön, Geschichten zu hören von Menschen und die Stimme. Es ist so authentisch, die Authentizität kommt da einfach raus bei diesen Dingen. Man kann sich, glaube ich, schlecht verstellen akustisch. Man kann das eine Zeit lang, aber ich glaube, bei einem Podcast hört man das sehr gut raus und bei Radio ja sowieso. Und John, das verbindet uns ja auch und Stefan dich auch. Wir lieben ja alle Radio, das großartigste Medium der Welt, ne?
2: Ja, Radio ist, also ohne Radio geht's gar nicht. Radio ist einfach Heimat, Radio ist nach Hause kommen, Radio sind Gefühle, aber auch Emotionen, ne? Das ist so beides mit dabei.
3: Und jetzt habe ich dir zugehört, Dani, und ich muss sagen, ich glaube dir jedes Wort von dem, was du gesagt hast. Du bist nach wie vor, glaube ich, ungebremst begeistert für deine Wahlheimat Mallorca.
4: Das stimmt. Ja. Also meine Frau und ich, wir reisen recht gerne. Wir machen 2-mal im Jahr immer schöne große Reisen, also so weit wie möglich weg, weil wir einfach sagen, irgendwann hat man vielleicht mal das Alter und dann ist es vielleicht mühselig, irgendwie 12, 14, 16 Stunden im Flieger zu sitzen. Und wir sehen wirklich tolle Dinge, die wir uns angeschaut haben. Letztes Jahr die Antarktis, dann waren wir in Chile, in Peru, auf dem Machu Picchu. Wir waren jetzt in Südafrika. Also es ist alles wunderbar und wir genießen das. Aber jedes Mal, wenn ich wiederkomme, wenn ich aus dem Flieger aussteige, sage ich, und das ist nicht nur gesagt, das spüre ich auch so und das ist für mich so, Mallorca ist für mich die schönste Insel der Welt. Jetzt kann man natürlich sagen, hey, die Seychellen und die Karibik im Allgemeinen und ja, das ist ja auch alles toll und ich genieße das anzuschauen, aber so dieses Gesamtpaket, ich meine, das ist der europäische Kulturkreis auf der einen Seite, dann trotzdem die Nähe noch zu Deutschland, wenn man mal dahin möchte oder wenn man irgendwas zu tun hat. Wir sind ja hier so, diese Balearische Insel, also Mallorca ist ja eigentlich im Zentrum Europas. Und von hier bist du fast überall innerhalb Europas, innerhalb von 2-3 Stunden.
2: Ich glaube, das, was du einfach machst und was du seit vielen Jahren erfolgreich machst, und das ist einfach auch, glaube ich, etwas, was jeder kennt, der schon mal auf Mallorca war und sich da sauwohl gefühlt hat. Das Inselradio, deutschsprachiges Radio, aber auch viel spanische Musik natürlich. Mhm. Und immer die regionalen Nachrichten. Also ich höre zum Beispiel Inselradio total gerne über die App, mhm. Und bin dann immer mal dabei und fühle mich dann, so wie man das hört, ist man ja auch gleich auf der Insel. Das ist ja das Tolle am Inselradio. Und du hast da ja auch ein sehr schlagkräftiges Team um dich herum geschart, Dani.
4: Genau, wir sind mittlerweile 20 Leute und das sind wirklich alles Leute, die auch mit viel Herz und Leidenschaft das Positive der Balearischen Inseln, insbesondere Mallorcas, versuchen tagtäglich zu transportieren, weil Mallorca hat einfach so viel zu bieten. Also entschuldigt, wenn ich so schwärme, aber das meine ich ganz ehrlich. Ihr müsst überlegen, du hast hier in den Sommermonaten viele Plätze für Familien. Wir haben über 256 Badebuchten, die alle traumhaft sind. In den Herbst-, Frühjahrs-, Wintermonaten kannst du hier auf über 24 Golfplätzen Golf spielen. Es kommen viele Fahrradteams auf die Insel, weil wir in relativ kurzen Abschnitten relativ viele Höhenmeter haben. Du fährst durch Weinanbaugebiete. Es gibt über 140 Bodegas, also wie sagt man, Wein...
2: Bars, so, ne? So eine Art Weinrestaurants.
4: Nee, nicht Restaurants, sondern Weingüter.
2: Weingüter?
4: Weingüter, ja. Und da hat sich einfach eine Menge getan. Also du hast eigentlich für alle etwas. Palma als Hauptstadt hat sich auch sehr aufgehübscht in den letzten Jahren. Wird viel als City-Hopping-Ort genutzt. Palma hat zum Beispiel pro Quadratmeter und pro Einwohner die höchste Galeriendichte Europas. Also das sind alles so Dinge, die machen Mallorca so vielseitig. Und jeder findet hier irgendetwas, was ihn dann begeistert.
3: Und trotzdem ist es nach wie vor so, wir gehen ja sehr gerne nach Mallorca. Wir haben es die letzten Jahre in den Oktoberferien gemacht, weil erstens die Temperaturen stimmen. Es ist nicht so drückend heiß wie doch in der Hauptsaison und nicht mehr ganz so voll die Insel. Aber dennoch, es hängt nach, wenn du sagst, du gehst nach Mallorca, dann kommt natürlich als erstes Kommentar, ja geil, schön Ballermann. Nein, eben nicht. Es ist sicherlich, hatte auch das seine Berechtigung und hatte auch seine Zeit, als wir jünger gewesen sind, immer einen Abend, länger ging das nie. Aber die Insel hat so, so viel mehr zu bieten und sie wird nicht langweilig. Das kann ich voll unterstreichen.
4: Ja, das ist so, Stefan. Also ich meine, selbst diese Zone des sogenannten Ballermanns, das ist ja der Umgangs die Umgangsform vom Balneario, das sind ja diese, das sind ja keine Hütten, sondern das sind diese Strandbars, die es ja gibt in regelmäßigen Abständen. Auch das hat seine Berechtigung. Also ich persönlich gehe einmal im Jahr in den Bierkönig oder in den Megapark, setz mich in eine Ecke, esse eine Currywurst, trinke ein Bier und schau mir das bunte Treiben an. Weil ich finde immer, wenn du mitreden möchtest, dann musst du das auch erleben und sehen. Ne? Ja, weil viele erzählen ja vom Hören, Sagen etwas. Und was ich sehe, sind fröhliche Gesichter. Das sind Leute, die singen Lieder. Die meisten Songs habe ich noch nie in meinem Leben gehört. Aber nach 30 Sekunden kann ich die auch mitsingen oder mitgrölen. Ne? Also singen bei mir. Ich habe viele Dinge, die ich vielleicht gut machen kann, aber singen sicherlich nicht. Aber das fällt da gar nicht auf. Und das ist bei den 10.000 anderen, die da vielleicht auch mit anfeiern, genauso. Und das ist alles fein. Also wie gesagt, das ist nicht meine Art von Urlaub. Die Leute gehen dahin, die machen 3-4 Tage irgendwie geballt mit den Kegelclubs, Fußballclubs oder wie auch immer. Und die fühlen sich wohl. Und ich finde, gegen Wohlfühlen und fröhliche Gesichter und eine gute Zeit haben, kann man nichts sagen. Das Einzige, wo ich Einspruch dann erheben muss, ist, wenn das Ganze ein bisschen überzogen wird. Das heißt, Leute, die dann vielleicht in den Sommermonaten auch dann mit nacktem Oberkörper, ja gut, wir müssen mal nach Palma gehen, dann gehen wir mal in die Kathedrale. Weißt du, so viele vergessen da auch ihre guten Manieren, die sie sicherlich haben, lassen sie zu Hause. Und das ist da der Punkt, wo ich auch sage, passt nicht ganz. Dann könnte man jetzt sagen, gut, der Alkohol ist da schuld. Das mag so sein, ist aber trotzdem keine Entschuldigung, seine guten Manieren irgendwie wegzulassen.
2: Also du meinst, ich sollte mir in Zukunft was anziehen, wenn ich ihn
4: nicht trage? Entschuldigung.
3: Ich hab's auch gleich gemerkt, es kann nur John sein.
2: Wenn ich dann für 400 Euro mit der Postkutsche einmal um die Kathedrale fahre, ist das bestimmt nicht zu teuer, oder?
4: Ja.
2: Dani, wir lieben Mallorca und wir werden in diesem Podcast, er hier und Imsen von dir, garantiert auch noch den einen oder anderen Geheimtipp bekommen, der dann keiner mehr ist, aber das ist ja völlig in Ordnung, weil wenn wir schon jemand haben, der Mr. Mallorca ist und sich so gut auskennt wie du, dann wollen wir das natürlich rausnutzen. Wir haben ein Konzept in dieser Show, das ist ungewöhnlich, aber es gibt eins, wir beginnen Sätze, unser prominenter Gast beendet die Sätze und ich weiß ja, du bist ein Radiomensch durch und durch und deswegen wäre Folgendes für dich mein erster Satz. Wenn du, lieber Dani, AC/DC mit Highway to Hell bei dir im Inselradio anmoderieren müsstest, weil der Song auch gleich kommt, dann würdest du Folgendes sagen.
4: Jetzt kommt ganz besinnliche Musik.
2: Würde schon reichen, ne?
3: Ja, ist das super. Ja. Da weiß jeder, was kommt. Kann nur AC/DC sein.
4: Also ich habe das noch sehr präsent, weil ich darf einmal im Jahr moderieren. Das ist immer an Heiligabend, am 24. Dezember. Da schicke ich fast alle nach Hause. Ich brauche nur immer einmal die Unterstützung für die ganze Technologie, die natürlich so sophisticated ist, dass ich sie nicht mehr so toll beherrsche, wie ihr das macht oder könnt. Und das ist dann immer von 13 bis 18 Uhr eine tolle Sendung und das ist absolut Rock'n'Roll. Also wir machen eigentlich alles das, was wir das ganze Jahr lang nicht machen. Einfach um dem der Besinnlichkeit einen gewissen Ausdruck dann zu geben.
2: Sehr, sehr cool.
3: Das ist wunderbar, Dani. Ja. So, und nach so einer Saison, Dani, nach der Saison ist das für mich die perfekte Erholung.
4: Ja, mein Mountain-E-Bike zu nehmen und die Via Verde lang zu fahren. Das ist

0: aus einen Wander- und Fahrradweg gemacht. Und erstaunlicherweise nutzen den ganz wenig Leute. Und ich
1: bis
0: kann
1: jetzt.
0: Nur bis jetzt. Mhm. Und ich kann nur jedem empfehlen, macht das. Man kann sich auch in Manacor, wo es losgeht oder wo das Ende ist, oder in Arta, dann auch bei Fahrradverleihen dann eben Räder mieten. Und das ist so ein Traum. Du fährst mitten durch Mallorca und hast so gut wie keine Menschen da. Überall gibt es so kleine Picknickplätze, wo man sich noch hinsetzen kann. Also wunderschön. Und das ist nach so einer Saison, wenn wirklich viele Menschen hier waren und es so ein bisschen entspannter wird, auch von den Temperaturen her, dann ist das, was ich gerne mache.
1: Ja, klingt spannend auf jeden Fall. Mhm. Dani, wir kommen wieder ein bisschen zurück zu deiner Tätigkeit auf Mallorca. Mhm. Wenn ich mir einen Ort außer Mallorca vorstellen könnte, wo ich lebe mit meiner Familie, dann wäre das.
0: Mallorca? Okay, dann würde ich sagen, also es gibt so viele traumhafte Plätze auf der Welt. Wie gesagt, Mallorca ist einfach Nummer eins und dann kommt einfach ganz, ganz, ganz lange nichts. Aber was mir sehr gut gefallen hat, war Neuseeland. Die Menschen sind wahnsinnig freundlich und natürlich diese ganze Kulisse oder Teil der Kulissen von Herr der Ringe zu sehen, das hat mich schon emotional auch
1: sehr gefasst. Und schon kommt John mit.
2: Ja. Warst du im Haus von Bilbo Beutlin? Bist du drin
0: natürlich
2: gewesen?
0: Natürlich.
2: Echt?
0: Ja, also du kannst aber nur, du musst dich bücken, ja?
2: Ja,
0: dann gehst du in, dann ist diese Tür und mehr ist da nicht. Das heißt, du gehst da einmal kurz rein, das ist wie so eine kleine Aushöhlung und dahinter gibt's nichts. Aber was, wo du reingehen kannst, ist die Bar. Und da gehst du rein und trinkst dann irgendwie dein Bierchen und
2: zum tänzelnden Pony.
0: Genau, und hast diesen schönen See auch. Also das ist wirklich sehr, sehr, sehr authentisch. Und die schauen auch immer, dass sie das reduzieren. Du musst rechtzeitig vorher dafür einen Timeslot kaufen, was ich richtig finde. Und es wirkt dann auch nicht überbevölkert in dem Moment, wo du da bist. Aber das ist toll. Und wenn ich vielleicht noch ein Land sagen darf,
2: wo ich
0: mir... Wahrscheinlich kann man da nicht leben, aber es war sowas von anders. Das war Japan. Also ich war da zweimal und meine Erlebnisse dort in einer Stadt wie Tokio zu sein, ich glaube eine der größten Städte der Welt und so gut wie keine Geräuschkulisse zu haben. Ich glaube, die Autos haben gar keine Hupen, zumindest benutzt die keiner. Du findest keinen Müll auf der Straße, alle Leute sind sowas von nett. Mhm. Und die Toiletten, ein Traum. Du setzt dich auf eine warme Toilette.
2: Wo hoffentlich nicht vorher da draufgesetzt.
0: Nein.
1: Gruß an Gerlinde an der Stelle.
0: Nein, also wirklich, also entschuldigt, aber diese Toiletten sind spektakulär. Die reinigen sich immer, bevor du da irgendwie reingehst, dann läuft immer irgendwie Vögelgezwitscher irgendwie im Hintergrund, weil die Japaner mögen es anscheinend nicht, wenn man irgendwelche Geräusche hört, die man vielleicht macht, wenn man auf Toilette ist, dann hast du irgendwie Geruchsambiente in diesen ganzen Toiletten und hast dann eine Wasserspülung und einen Föhn. Also fand ich sensationell.
2: Da bist du doch Tokio eigentlich in Klokio umbenannt.
1: Ja. Dani, genau. Ich weiß gar nicht, ob ich krieg gerade meine Gedanken nicht aus dem Kopf zu deinem Kommentar, dass man im Hintergrund so Vögelgeräusche Lassen wir so stehen.
2: Weiß schon, ne? Die Kipperhitze, ne? Weiß schon, ne?
1: Ja.
2: Dani, wir kommen zurück von Tokio über Neuseeland zurück nach Mallorca. Mhm. Dani, deine drei Tipps auf der Insel gegessen haben, muss man unbedingt.
0: Ja, also natürlich die Fisch- und Meeresfrüchte sind hier sensationell, auch wenn sie nicht alle unmittelbar irgendwie aus dem Mittelmeer kommen, sondern teilweise auch etwas weiter angeschifft werden. Aber eine Fisch- und Meeresfrüchtenplatte in einem meiner Lieblingsfisch- und Meeresfrüchteläden, das ist das La Parada del Mar. Das ist nämlich schräg gegenüber vom Marivent-Palast. Das ist da, wo die Königsfamilie und der König von Spanien, wenn sie denn Urlaub machen, die kommen nämlich meistens so zweimal im Jahr auf die Insel. Das ist einmal um die Osterzeit und einmal in den Sommermonaten im Juli, August. Mhm. In diesem Lokal, das ist so sensationell, man muss sich da anstellen, man kann da gar keine Plätze reservieren und dann kommt man sozusagen rein und hat wie in einem Markt Fisch und Meeresfrüchte auf dem Eis präsentiert. Das heißt, du siehst die Qualität, dann sagst du, du möchtest dieses, jenes, solches haben. Dann wird das gewogen, dann setzt du dich hin und dann wird es an den Tisch gebracht. Also kein Shishi, sondern wirklich in echt nur Fisch, Meeresfrüchte und wenn man möchte, kann man, glaube ich, noch ein paar Pommes, so ein bisschen Salat irgendwie dazu bestellen. Das ist ein traumhafter Laden, also das würde ich machen auf

0: jeden Fall dann, wer Schnecken mag. Also
1: Naja.
0: Schnecken sind anders, als wir sie in Deutschland, Österreich und der Schweiz kennen. Die kommen in einem großen Behälter, haben diese spezielle Soße, diesen Sud. Und wenn man dann nicht gebratenes, sondern wenn man dann getoastetes, dieses Graubrot isst mit Aioli entweder fertig oder das, was die Mallorquiner machen, ein sogenanntes Pamboli, das ist getoastetes Brot, dieses dunkle, dieses graue Brot.
1: Lecker.
0: Dann macht man, schneidet man eine Knoblauchzehe auf und reibt die auf dem warmen Toast dann aus. Und dann nimmt man eine Tomate, da gibt es diese speziellen Ramajet-Tomaten, die schneidet man in der Mitte auf, dann wird das auch ausgequetscht auf dem Brot und dann macht man noch kaltgepresstes Olivenöl von Mallorca drauf und das ist schon auch ein echtes Highlight, ne? Das wäre Nummer
1: Gibt es
0: zwei.
1: da ein Restaurant, ein spezielles, wo das besonders gut serviert wird?
0: Also eins der Lokale, wo ich das immer empfehlen kann und was wirklich ein tolles Lokal ist, das Mesón Can Pedro. Das ist in Génova, also Genova geschrieben. Das ist auf dem Berg, wenn man also in Palma ist, gibt es eine große Anhöhe und da sieht man eine Statue und dort etwas unterhalb dieser Statue ist das Mesón Can Pedro. Das Schöne an diesem Lokal ist, die haben, und daran merkt man einfach, ich glaube, es funktioniert seit 40 oder seit 50 Jahren, die haben immer zwei Gänge zum Abend hin. Einmal sind es die Touristen, die es gewohnt sind, früh Abendessen zu gehen. Das heißt, man kann prima da ab 18 Uhr, 18:30 einen Tisch reservieren und dann zu Abend essen. Und dann ab 21 Uhr kommen die Mallorquiner, die Spanier, die immer traditionell etwas
2: Der
0: später
2: Tag an der
0: essen.
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3: Hier ist das Daily Update am letzten Schultag vor den Sommerferien in Mecklenburg-Vorpommern. Damit einen schönen Freitag zusammen. Heute streamen wir Serien und schauen über Kabel oder Satelliten TV. Doch genau das Satellitenfernsehen, das viele bis heute natürlich nutzen, begann erst heute vor 64 Jahren. Am 10. Juli 1962 wurde zum allerersten Mal ein Fernsehsignal über einen Satelliten übertragen. Ein Meilenstein damals der Fernsehtechnik und der Start für Live-Bilder, die plötzlich um die ganze Welt gehen konnten und auch bis heute immer noch gang und gäbe sind. Heute vor 18 Jahren veränderte die Firma Apple die Smartphone-Welt grundlegend. Mit dem Start des App Stores konnten iPhone-Nutzer damals erstmals Apps ganz einfach direkt auf ihrem Smartphone herunterladen. Was damals mit einer überschaubaren Auswahl begann, entwickelte sich aber schnell zu einem der weltweiten Erfolge. Heute ist es kaum noch vorstellbar, ein Smartphone ohne Apps für Navigation, Musik, Spiele oder auch Messaging zu nutzen. Am 10. Juli 2008, also heute vor 18 Jahren, war dafür aber erst der Startschuss. Happy Birthday zur Volljährigkeit, lieber App Store! Man mag ihn oder man hasst ihn. An Dieter Bohlen kommt in Deutschland aber kaum jemand irgendwie vorbei. Viele kennen ihn heute vor allem als Juror von DSDS. Dabei begann seine Karriere lange vor dem Fernsehen. Mit Modern Talking feierte er damals wie heute weltweite riesige Erfolge und schrieb auch als Produzent unzählige Hits. Heute Abend bringt der Pop-Titan persönlich genau diese musikalische Vergangenheit bei seinem Sommer-Open-Air in Halle auf die Bühne. Echt und in Farbe. Allen, die Tickets haben, wünschen wir ganz viel Spaß mit Dieter. Bei ganz vielen ehemaligen Teenie-Fans von Take That dürfte jetzt das Herz ein bisschen schneller schlagen. Bandmitglied Jason Orange wird heute 56 Jahre alt. Als Mitglied von Take That brachte er in den 90ern Millionen Fans zum Kreischen, zum Feiern, aber auch zum Ohnmächtigwerden.

0: In kleiner Besetzung ist die Band aktuell wieder auf Tour. Deutschlandtermine stehen aktuell aber nicht auf dem Tourplan. Und das war das Daily Update vom 10. Juli. Übrigens, heute ist der Tritt nicht auf eine Biene-Tag. Ich finde es schön, dass die Amerikaner für sowas einen Gedenktag brauchen. Ich habe noch nicht geschaut, aber ich könnte mir vorstellen, sie haben auch so einen Gedenktag, der da heißt Nicht in die Steckdose fassen Tag. Sven Beikam, Daily Redaktion.
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2: Dididim. Ihr kennt dieses berühmte Zitat von den sieben Zwergen. Welches Arschloch hat vor meinem Tellerchen gegessen? Oder so ähnlich. Lenz Leslie Himmelheber, einer der erfolgreichsten Restaurantbetreiber in Hamburg, das Lenz in Duvenstedt, ist eine Reise wert. Da wird auch von Tellerchen gegessen, aber auch von größeren Tellerchen. Leslie, willkommen bei Erhi und Imsen.
3: Ja, hallo zusammen.
4: Hallo Leslie.
3: Ein gesundes neues Jahr darf man das jetzt eigentlich noch sagen.
2: Ja, das sollte man
3: ja nicht mehr.
2: Oder? Das sollte man. Ja schon irgendwann im Mai nicht mehr, glaube ich. Dann ja, ist Feierabend, ne? Im Juni so. Dann wäre es komisch. Ja, was sollten alles unsere Hörer über dich wissen, Lenz Leslie Himmelheber? Erzähl uns doch mal kurz in 35 Sätzen, was wir noch nicht wissen, aber was unsere Hörer an dieser Stelle unbedingt wissen müssen.
3: Also ich weiß nicht, ob 35 Sätze dafür lang, aber ich fange ja trotzdem einfach mal an. Ich habe 92 bis 95 meine Ausbildung im Fischereihafenrestaurant gestartet,
2: ja.
3: Bei der Familie Kowalke. So, dann bin ich so meinen Weg gegangen, war unten in Bayersbronn im Schwarzwald 5 Jahre die rechte Hand von Jörg Sackmann.
2: Als Sous-Chef?
3: Als Sous-Chef. Ja. Hab 22 Köche unter mir gehabt und ja, hab halt wirklich eine tolle Küche kennengelernt und auch einen Perfektionismus und einfach Qualitätsbewusstsein.
2: Ja, und da kommt sofort meine Frage, weil ich kenne mich mit diesen ganzen Bezeichnungen gar nicht aus. Ihr kennt es vielleicht auch, die Hörer, dass man sagt, hä, was ist denn das, also ein Sous-Chef und dann noch Demi-Chef de Partie oder de Party, wie heißt das richtig?
3: Demi-Chef de Party.
2: Warum, was macht man da? Ist man da einfach der Boss oder wofür steht das?
3: Ja, das ist die klassische Hierarchie in der Küche. Das fängt an mit dem Kommi de Cuisine. Dann kommt
2: wie viel?
3: Kommi de Cuisine.
2: Okay.
3: Und danach kommt der Demi-Chef und dann kommt der Chef de Party. Chef de Party ist der Postenchef. Egal, ob es jetzt auf dem Garde-Manger ist, das ist der Vorspeisenposten, Entremetier, Saucier, Poissonnier, Patisserie.
2: Oh, wow.
3: Und dann kommt der Chef de Party und dann kommt der Sous-Chef. Und der Sous-Chef ist der stellvertretende Küchenchef.
2: Da hat man ja irgendwann mehr Leute als Gäste, ne? Weil das ist ja Wahnsinn, was es da alles an Funktionen gibt.
4: Schön wäre es. Ja. Leider haben wir es in der Gastronomie ja nicht so einfach mit dem den Fachkräften.
2: Ja, du kommst ja auch aus der Gastronomie.
3: Mhm.
2: Ja, genau. Ja, spannend. Irre. Also bist einen langen Weg gegangen, bis du dann quasi ja dein eigenes Restaurant hast.
3: Richtig.
2: In Hamburg.
3: Und ich bin vor 17 Jahren bin ich in Duvenstedt gelandet. Das passte mir auch sehr gut, weil ich bin gebürtiger Möllner. Habt ihr deshalb auch so ein bisschen den Till Eulenspiegel Schalk ein bisschen in meinem Nacken. Das schadet gar nicht, mit Humor manchmal durchs Leben zu gehen. Und habe mich dann in Duvenstedt selbstständig gemacht und damit bin ich an der Stadtgrenze von Hamburg zu Schleswig-Holstein. Und ich fühle mich da pudelwohl. Und das, was ich jetzt geschaffen habe mit dem Restaurant Lenz, beziehungsweise letztes Jahr habe ich ja auch das Leslie eröffnet, mein Weinbistro quasi als als zweites Konzept in einem.
2: Ja, so ein Raumtrenner quasi, so eine Bar, da muss man sich das vorstellen, in der Mitte. So.
3: Nee, das ist eigentlich, man kommt rein und man hat erstmal ein Wohlfühlgefühl, dass man sich wie im Wohnzimmer befindet. Und ja, das ist so ein Weinbistro, das soll ein Ort der Kommunikation sein, Kleinigkeiten essen, ein bisschen Gespräche führen. Und das funktioniert wirklich sehr, sehr gut. Und parallel dazu kann man im Lenz natürlich dann ganz normal essen. Aber ich bin hab umgestellt, auch letztes Jahr, dass ich gesagt habe, okay, wir machen kleinere Teller, kleinere Portionen und kleinere Preise. Einfach, ja, wir gestalten sehr, sehr das Preis-Leistungs-Verhältnis einfach neu hinstellen.
4: Es gibt ja vieles, was sehr verrückt und crazy sein kann, aber Pommes waren für mich bisher immer sehr ruhige Zeitgenossen. Und es ist doch echt spannend, jetzt mal zu erfahren, lieber Leslie, was macht ein Crazy Pommes? Ja,
2: Crazy Pommes mit Chili, Koriander und Teriyaki. Sind die jetzt gefüllt mit Batterien oder was ist damit los?
4: Die ganz kleinen.
3: Ja, das sind die Duracell-Hasen. Darf man das sagen?
4: Ja, das ist
3: wirklich. Also die Crazy Pommes ist, was natürlich auch zu mir passt, zum Crazy Duckman, es ist einfach, es soll was Verrücktes im Mund passieren. Und das ist natürlich, eine Pommes ist eine Kartoffel. Kartoffeln können sehr, sehr lecker sein.
2: Ja.
3: So, und in dem Fall gerade das Knusprige und das in Verbindung mit einer Schärfe, mit Koriander, dann mit dem Teriyaki noch, das ist einfach super lecker. Wir haben zusätzlich drauf gepickelte Zwiebeln. Gepickelte Zwiebeln bringen so ein bisschen Säure und Salzigkeit noch dazu. Und deshalb ist es halt Crazy Pommes, weil es einfach ein verrückter Geschmack ist, beziehungsweise Geschmacksexplosion im Mund.
2: Da gab es auch noch mal so einen Welthit, ne? I Pommes Myself, wenn ich mich so richtig...
4: Ähnlich. Sehr, sehr, sehr, sehr ähnlich.
2: Ja, Lenz Leslie, auch du kommst nicht dran vorbei. Wie alle unsere Gäste, und wir hatten schon wirklich tolle Gäste. Ich will nur noch mal kurz zurückblicken. Wir freuen uns über... Olle Dittrich war schon hier, Sebastian Fitzek, Paul Panzer, jetzt bist du da und auch für dich haben wir Satzanfänge vorbereitet und du sagst sie einfach zu Ende. Und ich bin sicher, ihr, unsere Hörer, werdet heute ganz viel mitbekommen, nicht nur über Lenz Leslie, über seine Frau und über sein Restaurant, sondern auch einfach über das Leben, wie es so ist, wenn man mit Gastronomie Tag und Nacht zu tun hat und auch davon ganz fantastisch leben kann und muss natürlich. Deswegen mein erster Satz, wenn ich nicht Koch und Restaurantbesitzer geworden wäre, dann wäre ich heute ganz sicher
3: ein toller Gast.
4: Ja, braucht's auch. Hauptberuflich Gast, warum nicht? Ja,
2: warum nicht?
3: Ich weiß gar nicht. Also dann, ich glaube, ich wäre trotzdem Gastronom. Also das ist eine Frage, jetzt, wenn das die erste Frage ist, dann will ich ja gar nicht wissen, was dann noch gleich kommt. Ja. Aber
2: also ich zum Beispiel, nur als Beispiel, also ich wäre heute vielleicht Fluglotse, was Millionen Menschen in Gefahr gebracht hätte, weil für mich war so als Wunsch damals, als ich so vor der Entscheidung war, was machst du jetzt, welche Richtung schlägst du ein, ich wollte eigentlich unbedingt Fluglotse werden, das war so mein Traum, das heißt vielleicht wäre ich heute Fluglotse, aber bin ich nicht geworden.
4: Zum Glück.
2: Zum Glück, natürlich. Aber vielleicht gab es bei dir auch mal diesen einen Traum, bevor du wirklich diesen fantastischen Weg gegangen bist, bis hin zum Lenz in Hamburg, was ja wirklich über die Grenzen hinaus bekannt ist. Kann ja auch sein, dass du sagst, nö, ich wollte auch immer Gast werden sonst.
3: Nee, also es ist, ich wollte tatsächlich jetzt, aber das, ich spreche dir jetzt nicht nur nach, irgendwie wegen Fluglotse, aber ich wollte Pilot werden.
2: Ach, cool, ja, cool.
3: Aber das war einfach, weil die so um die Welt fliegen, rumkommen und immer so nette Begleitung an Bord haben.
2: Mhm. Ja, klar.
4: Ja,
2: vorne sitzen, vorne links, Verantwortung. Ja. Ja, so muss das sein. Das
4: ist grandios. Ja, und in der Gastronomie, und da ich ja in der gleichen Branche tätig bin, zwar nicht in der Küche, und das ist gut für unsere Gäste, aber auch Gastronom aus Leidenschaft. Mhm. Ich habe einen sehr, sehr schönen Spruch mal aufgenommen, wenn jemand fragt, wie man das aushält in der Gastronomie. Grundsätzlich gilt, glaube ich, und da gibst du mir vielleicht recht, Leslie, Gastronomie ist ein Lifestyle. Und das ist etwas, was bei mir nachhaltig hängen geblieben ist. Denn damit kann man es wirklich ganz einfach erklären. Du suchst dir diesen Job sicherlich nicht aus, wenn du sagst, ich möchte von 9 bis 16 Uhr von Montag bis Freitag arbeiten. Und anschließend immer, wenn Schulferien sind und wenn Wochenende ist, wenn also alle anderen frei haben, dann möchte ich auf gar keinen Fall arbeiten. Denn wir leben nun mal davon, dass alle anderen frei haben.
3: Ja, das stimmt. Und es ist tatsächlich so, dass ich als Gastronom beziehungsweise Koch, ich liebe den Job. Und ich liebe die Kommunikation, die Gespräche mit den ganzen Gästen, einfach mit Menschen. Ich möchte Menschen um mich rum haben und denen eine Freude bereiten. Und das ist genauso, deshalb ist auch das Team ganz wichtig, egal ob es in der Küche oder im Service ist. Früher war es immer so, das war so schwarz und weiß, so eine Hassliebe. Aber inzwischen, es geht einfach nur zusammen. Mhm. Es hilft nicht, wenn er ein guter Koch ist und ein schlechter Service oder andersrum, sondern wir arbeiten alle zusammen und ziehen an einem Strang, um die Gäste glücklich zu machen.
4: Großartig. Das werde ich rausschneiden und werde das nochmal bei uns auf Arbeit, werde ich das nochmal in gewissen Situationen nochmal laut vorsprechen.
2: Ich bin jetzt wahnsinnig gespannt auf das, was jetzt kommt.
4: Ja, ich nehme mich auch. Leslie. Lieber Leslie, Gäste machen mich wahnsinnig, wenn sie
3: mit mehr Personen reservieren, als sie dann eigentlich erscheinen. Ja. Also bestes Beispiel, 9 Personen sind reserviert und es kommen 4. Ja, ich hätte den Tisch anders verkaufen können, gar keine Frage. Ja. Und das finde ich einfach, das muss nicht sein. Und das macht mich wahnsinnig.
2: Also Appell wäre tatsächlich, wenn ich merke, ich habe eigentlich mit 9 Leuten reserviert, wir sind aber nur knapp 4, dann kurz vorher anrufen und Bescheid sagen, Leslie, wir sind weniger als geplant.
3: Ja, das macht Sinn. Okay. Oder das andere ist auch, ich habe das erlebt, dass ich, wenn jemand anruft bei mir im Restaurant und Tisch reservieren möchte und die fragen, können wir einen Hund mitbringen? Bei uns sind Hunde erlaubt. So, jetzt habe ich aber auch meine Erfahrung gemacht und deshalb sage ich am Telefon immer, ja, aber bitte keine Kälber, keine Ponys und keine Eisbären.
4: Ja.
3: Und das hat wirklich seinen Grund. Ich habe Gäste gehabt, die haben angerufen, kurzfristig, wir waren ausgebucht, ich habe noch einen Tisch für die gehabt. Ja, die wollen kommen mit dem Hund, sage ich, kein Problem, aber bitte kein Pony. So, kommen die rein, 10 Minuten später. Und da steht ein Kalb vor mir. Und dann sagt der Hundebesitzer auch noch, ich habe gesagt, das ist kein Pony, ist ein Kalb. So, und das kam aus seinem Mund. Und dann sage ich, das ehrlich, aber das muss ja auch im Verhältnis stehen auch zu den Hunden. Das muss ja auch für die Hunde vernünftig sein. Und für die anderen Gäste.
2: Ja, natürlich.
4: Ja, das ist, ich verstehe es total, was du meinst. Und wir kommen da auch oft an unsere Grenzen mit so einen Geschichten. Und dann muss man sich selbst mal wieder zwicken und sagen, okay, es ist aber auch nicht unbedingt die Aufgabe vom Gast, natürlich zu denken wie der Gastronom, das ist ganz klar. Aber ich denke, es gibt so ein paar No-Gos und heutzutage ist es nicht zu viel erwartet, um nochmal auf die erste Sache einzugehen. Wenn sich was ändert an dem Plan mit der Reservation, ruft doch an.
3: Richtig.
4: Sagt Bescheid.
2: Und was ist so mit Gästen? Also ich kann mir das auch vorstellen, die einen wahnsinnig machen, die dann so immer so, Herr Ober, Herr Ober, die dann so durch den Laden brüllen oder pfeifen.
3: Das Schlimmste ist Hallo.
2: Ja, hallo.
3: Einfach hallo. Ich sag dann auch hallo zurück und geh weiter. Hallo.
4: Auch sehr sympathisch.
3: Ja. Hallo zusammen.
2: Oh mein Gott. Ja.
4: Bei uns steht der Gast im Mittelpunkt und somit im Weg.
2: Ja, genau. Ist das bei deiner Erfahrung genauso eigentlich, Stefan? Du arbeitest ja in einer Bar im Hotel Rigi in Fitznau. Was macht dich da wahnsinnig? Gibt es da grölende Gäste, wenn die nach hinten überfallen von ihrem Schemel?
4: Ja,
2: volltrunken rumgrölen.
4: Es gibt Randale. Das ist Gott sei Dank, muss ich sagen, habe ich, glaube ich, da wirklich Glück mit unseren Gästen, mit Einheimischen oder Hotelgästen, dass es erstens wirklich human und immer schön mit Respekt alles abläuft. Natürlich gibt es auch mal Ausnahmen. Aber am meisten sind es halt wirklich ungeduldige Gäste, die in einem vollen Restaurant spontan kommen und sagen, haben Sie noch was? Ja, aber es braucht Zeit. Also wir geben den Leuten schon die Möglichkeit noch zu überlegen, bleiben wir oder gehen wir weiter? Und das sind dann meistens die, die trotzdem am wenigsten Verständnis und Geduld mitbringen. Und sowas ist dann wirklich, wirklich mühsam.
3: Ja, das ist schade.
4: Oder wenn sie plötzlich mit Allergien um die Ecke kommen, die unsere Küche sich dann noch trotz Stress und nicht reserviert einen abbricht, um das zu erfüllen. Dann servierst du ein Dessert dem Partner und plötzlich siehst du, wie der mit den vielen Allergien in einem Dessert rumstochert, was voll ist mit allen, wogegen er allergisch ist. Und das geht dann plötzlich.
3: Ja.
4: So, das ist dann das, wo du...
3: Ich habe das auch schon erlebt. Da habe ich ein Geburtstagsmenü gehabt. Das waren, glaube ich, 16 Personen. Und eine Person sagte, sie hat, ich weiß gar nicht mehr, welche Unverträglichkeit das war, auf jeden Fall, sie kann das alles nicht. Und dann, okay, sind wir voll drauf eingegangen, haben uns hingestellt, noch neu gekocht, direkt an dem Mittag, wo die dann zu Gast waren, nur für diese Person. Und dann kam die Dessert-Variation, die bestellt hatten. Ja, und das ging alles.
2: Ach was?
3: Und dann sag ich, entschuldigen Sie, wir haben doch eben drüber gesprochen und so. Ja, nee, ich habe ja jetzt eine Tablette genommen.
4: Ja, eins zu eins.
3: Hättest du die doch mal vorher genommen, oder?
4: Ja. Eins zu eins, Leslie. Kann ich unterschreiben.
2: Oh mein Gott. Und wie ist es, womit wird eigentlich heutzutage mehr bezahlt? Mit Karte oder mit Bargeld?
3: Mit Karte.
2: Na, tatsächlich.
3: Okay. Ja, Kartenzahlung.
2: Also, aber mein Schwarzgeld kann ich trotzdem bei euch loswerden.
4: Jederzeit. Ne? Kannst du auch mit einer Niere zahlen.
2: Ja.
3: Ja. Und mit Bitcoin.
2: Oder mit einer Ente. Gäste sind mir dann besonders wertvoll und sympathisch, wenn sie
3: sich an meine Hausregeln halten.
2: Oh gut, das ist relativ einfach und übersichtlich.
3: Ja, nein, es ist so, ich liebe meine Gäste.
2: Ja,
3: also es
2: das
3: ist
2: merkt
3: dann,
2: man auch.
3: Es ist nicht, ich finde nicht, einer ist wertvoller oder nicht wertvoll oder so. Das möchte ich gar nicht so, deshalb ist hier schwer, die Frage irgendwie nicht so zu beantworten. Aber ich freue mich, wenn die Gäste da sind und die Gäste glücklich sind und glücklich nach Hause gehen.
2: Ja, das ist schön, ich behandle alle Gäste gleich. Das ist, glaube ich, eine ganz gute Philosophie.
3: Das ist tatsächlich wichtig, weil auch wenn jetzt zum Beispiel von den Angestellten oder auch bei mir, wenn die Familie zu Gast kommt, die bekommen alle das Gleiche. Und das ist wichtig. Ich weiß ja nicht, wer da draußen sitzt und egal, ob da eine wichtig oder wichtiger ist oder so, alle bekommen das gleiche Essen.
2: Ja. Wenn in geselliger Runde Leute mich als Koch und Gastronom erkennen und plötzlich wie bei Ärzten oder Anwälten so Tipps wollen, dann?
3: Bekommen sie die selbstverständlich, soweit ich Zeit habe. Also gar keine Frage. Ich stelle mich auch mal kurz hin und erkläre denen irgendwie, was die Gäste wissen möchten, wie man etwas kocht oder was am sinnvollsten ist. Und dann sage ich hinterher immer nur, ist gar kein Thema, ich habe Ihnen das jetzt erklärt, der Kochkurs steht hinterher auf der Rechnung drauf, ganz einfach.
4: ja eben. Kennst du das nicht? Also das kenne ich persönlich jetzt nicht, da so weit ist es noch nie gekommen, aber wenn du natürlich Koch bist und erfolgreich und bekannt, dann könnte ich mir schon vorstellen, dass du, wenn du im Urlaub bist, zum Beispiel, ihr geht gerne nach Südafrika, hattest du privat schon mal so kurz erzählt, wenn du da lustig sitzt und du willst über alles nachdenken, außer über die Arbeit. Und du kommst dann nicht drum rum, dass permanent jemand der Meinung ist, jetzt will ich nochmal wissen, wie...
2: Wie wird denn die Haut kross bei der Ente?
3: Ja,
2: das ist haben wir zum geklärt Beispiel. Vor Weihnachten zum Glück gemeinsam.
3: So, gerade im Januar, da brauche ich ein bisschen Abstand von den Enten. Da konzentriere ich mich dann eher schon mal auf Spargel. Ne, da sind die Enten abgehakt. Nee, aber ansonsten, ich spreche gerne über Essen, Trinken und übers Kochen. Das ist für mich gar kein Problem. Und auch gerade im Urlaub oder so setze ich mich natürlich mit Essen und Trinken auseinander, weil ich neue Restaurants besuche und mir auch Inspiration hole.
2: Schön.
3: Und von daher ist das Thema Kochen immer präsent, aber halt überhaupt nicht negativ.
4: Also in dem Fall bist du im Urlaub dann in deinem zweiten Berufswunsch als Gast sehr aktiv. Das ist doch schön.
3: Ja.
4: Das Schlimmste, was mir an einem Abend jemals passiert ist, was genau an diesem Abend auf gar keinen Fall hätte passieren dürfen, war?
3: Witzigerweise ist das gerade vor 3 Wochen passiert. Da habe ich einen Zehnertisch gehabt und ich bin ja bekannt für meine Enten und ich habe in 17 Jahren, die ich jetzt Ente mache, ist mir noch nie eine runtergefallen. Und mir ist eine runtergefallen.
2: Oh.
3: Ja.
2: Also und das ist, hast du schnell mit dem Fuß zur Seite gekickt?
3: Ja. So, und dann hat einer Tor gerufen von hinten. Und nee, das ist tatsächlich so, sie ist runtergefallen. Ja, und was soll ich machen? Und dann, aber es waren 10 Personen, es waren aber noch andere Enden natürlich zum Trangieren da.
2: Ja.
3: Und dann bin ich gleich zum Gast gesagt, habe gesagt, eine Sekunde, ich habe eh noch andere Enden im Ofen für andere Tische. Dann habe ich die eine Ente vorgezogen, dann 10 Minuten später, das ging alles. Aber das, da muss man auch dann einfach locker an die Sache rangehen und einfach die Ente vom Boden aufheben und sagen so, das ist die Flugente gewesen,
2: ja,
3: die Mut fliegt jetzt einmal gleich wieder weiter und dann kommt die nächste.
2: Ja. Von diesem Menüvorschlag auf meiner Karte im Lenz war nur ich überzeugt. Es gab
3: Kuddeln.
2: Oh, oh Gott, das ging war schon.
3: Wirklich, als ich direkt aus dem Schwarzwald nach Duvenstedt gekommen bin, habe ich Kuddeln gemacht. Kuddeln in Tomatensauce. Und ich habe die, das ist aber auch eine witzige Geschichte. Also ich habe die gekocht und das ist ja hier nicht jedermanns Sache, gerade im Norden.
2: Was ist das nochmal genau, Kuddeln?
3: Kuddeln ist Pansen.
2: Ja.
3: Das ist Magen.
2: Eigentlich für Hunde.
3: Ja, auch. So, und, aber es kann echt lecker schmecken.
2: Ist das so?
3: Und ich habe das in der Karte aufstehen gehabt, in Tomatensauce mit Nudelfleckle. Und diese Verniedlichung, die kam dann auch damals aus dem Schwarzwald.
2: Mhm.
3: Und dann habe ich ein Pärchen da sitzen gehabt. Sie sagte, ich habe das, also sie wollte das bestellen und dann sagte sie irgendwie zu ihrem Freund, du mag ich das? Und dann hat er gesagt, ja. So, aber er wusste auch nicht, was das ist. Und dann hat sie das gegessen und dann hat sie dann irgendwie dem Service gesagt, das schmeckt dir irgendwie gar nicht. Und dann bin ich an den Tisch, hab gefragt, was denn los sei. Und sagt sie, das schmeckt nicht, was ist denn das? Und dann habe ich ihr erklärt, dass das Pansen ist. Und dann kam es ihr einmal kurz hoch, und aber ihr Freund war ja schuld, weil er gesagt hat, das magst du, aber er wusste ja nicht, was das ist.
4: Sind die noch zusammen? Was meinst du?
3: Keine Ahnung, lange her.
2: Er ist jetzt im Kuddelclub.
3: Aber das ist ein Gericht, das habe ich dann direkt von der Karte genommen. Das wurde irgendwie 5-mal bestellt und ich kann das nicht immer alles selber essen, das war dann zu viel. Und dann habe ich gesagt, sowas hat keinen Sinn auf der Karte in Duvenstedt.
2: Was ich dich fragen möchte, als Gastronom und als Betreiber des Lenz, wirklich ein wunderbares Restaurant, über Hamburgs Grenzen hinaus bekannt, wie hältst du eigentlich, wenn du selber Gast bist in einem Restaurant und das Essen, was du bekommst, nimm mal ein Steak, ist nicht so, wie du es gewünscht hast. Lässt du es zurückgehen oder bist du eher die Fraktion, die sagt, okay, muss ich jetzt durch?
3: Ich lasse es in der Regel zurückgehen.
2: Okay.
3: Das Problem ist, wenn ich etwas bekomme, was nicht so passt oder wo irgendwelche Fehler sind, einfach egal, ob es handwerklich oder geschmacklich. Ich bin jetzt ja nicht als Restauranttester unterwegs, sondern möchte einfach einen schönen Abend haben und Spaß haben mit meiner Frau zusammen. Mit Ruth zum Beispiel so. Und wenn ich jetzt ich kann mir selber den Abend damit zerstören, wenn ich mich darüber aufrege und es nervt mich.
2: Ja, okay, das stimmt. Ja, das Jahr ist jetzt 10 Tage alt.
4: Ziemlich. Und jeder kennt das wahrscheinlich. Es gibt immer diese guten Vorsätze. Meine sterben immer recht schnell eines plötzlichen Todes. Aber, Leslie, meine guten Vorsätze in diesem Jahr sind für mich... Und halten wie lange?
3: Ja, genau. Also, die guten Vorsätze, die habe ich ja vor 10 Tagen schon begonnen. Einfach, also ich weiß, ich habe in dieser Winterzeit, in der Weihnachtszeit mit meinem Geschäft, ich habe einfach keine Zeit für mich. So, und die nehme ich mir jetzt im Januar, Februar auf jeden Fall, dass ich mich einfach auch auf mich und meinen Körper konzentriere, dass ich auch ein bisschen Sport mache. Ich habe letztes Jahr mit meiner Frau zusammen Platzreife gemacht und Golf spielen.
2: Ja, cool.
3: Und das konnte ich jetzt natürlich die ganze Zeit nicht, weil ich zu viel zu tun hatte. Oder was heißt zu viel zu tun? Zum Glück viel zu tun. Und wenn wir jetzt dann nach Südafrika fliegen, freue ich mich auf meinen ersten Abschlag. Und
2: du bist dann so schlecht. Der Typ, den sieht man am Abschlag. Du machst deinen Abschlag, verschwindest links im Wald, kommst dann irgendwann am Loch wieder raus.
3: Ja,
2: ne?
3: Am 19.
2: Ja. Wenn wir schon mal jemand hier haben, der sich damit auskennt, dann darf diese Frage natürlich nicht fehlen. Beende bitte folgenden Satz, lieber Lenz, Leslie Himmelheber. Wer beim Spargel zuerst den Kopf isst, der...
3: ist bei mir auf der richtigen Seite.
2: Ja!
4: Ja!
2: Ja!
4: Absolut.
2: Ja! Weil das ist ja die Philosophie, ne? Erst die Stockseite oder erst das Köpfchen? Ja.
3: Von oben nach unten, von links nach rechts. Und John, es ist tatsächlich das ist das Gericht, was in den unterschiedlichsten Arten und Weisen gegessen wird. Ich sehe das immer wieder. Bei mir ist der Spargel von links nach rechts, Spitze von links und rechts liegt der Spargel auf dem Teller. Mhm. Ich esse immer zuerst die Spitzen, dann esse ich den ersten Spargel, die erste Stange ganz. Bei der zweiten esse ich 2/3 und dann rutsche ich immer weiter nach oben, damit ich die Köpfe zumindest alles schon mal weggegessen habe.
2: Okay.
4: Das ist witzig, wir könnten, ja. Das ist,
3: ja, und es gibt auch die andere Seite. Also die lassen sich die Köpfe, bewahren sich die auf bis zum Schluss. Aber ich denke immer, warum soll ich mir das Beste aufbewahren, was dann nachher kalt ist?
4: Ja,
3: richtig. Dass ich das noch, solange es heiß ist.
4: Und bist du eher Fraktion Hollandaise oder Butter? Oder?
3: Beides.
4: Beides.
3: Beides. Und dann ein toller Kartenschinken, nicht zu doll geräuchert. Mhm. Und oder auch gerne ein Schnitzel.
4: Da wäre ich wieder eingestiegen.
2: Ja. In eine gute Küche gehört?
3: Ein Herd.
2: Also die Herdanziehungskraft.
4: Die Herdanziehungskraft.
3: In eine gute Küche gehört ein guter Koch.
2: Ja.
3: Nee, wir brauchen also eine gute Küche. Ich brauche auch vernünftige Produkte, ich brauche Gewürze, ich brauche
2: Messer wahrscheinlich.
3: Töpfe, Messer, ja. Bei den Messern ist das auch so, dass ich auch bei meinen Köchen, dass wir auch, jeder hat seine eigenen Messer. Und das ist ganz wichtig, weil wenn ich jetzt ein anderes Messer nehme, als Beispiel der Entremetier sagt, Chef, zeig mal bitte, wie die Karotten geschnitten werden sollen. Ich nehme immer meine eigenen Messer mit auf seinen Posten, um ihm das dann zu schneiden.
2: Okay.
3: Um ihm das dann zu zeigen, weil meine Messer sind, ich kenne meine Messer und so ist die Wahrscheinlichkeit, dass man sich schneidet, wesentlich geringer. Deshalb sage ich auch immer, wenn die Jungs mal ein neues Messer haben, bitte, bitte vorsichtig, ne? Mhm. Weil die Hand muss sich erst an den Griff gewöhnen, jedes Messer ist anders, damit die damit vernünftig arbeiten können.
2: Ja, und Kartoffelsalat wird dann besonders lecker, wenn?
3: Mit Brühe und ein bisschen Essig und Öl gemacht wird.
2: Ach gut.
3: Aber ich mag auch den Hamburger Kartoffelsalat mit Mayo. Also.
4: Ja. Wenn ich nach einer arbeitsintensiven Zeit in den Urlaub gehe, ist es für mich die ultimative Erholung, wenn
3: die Sonne scheint und ich am Flughafen sehe Welcome to Mother City. Dann bin ich in Kapstadt und dann ist alles fein.
2: Ja. Meine drei Top-Tipps für einen gelungenen Abend mit gutem Essen und lecker Getränken sind?
3: Die richtigen Personen, die mit am Tisch sitzen.
2: Ja, oh ja, ganz wichtig. Mhm. Top 3. Top 2. Was gehört noch dazu? Gelungener Abend, gutes Essen, lecker Getränke. Die Gäste ganz wichtig natürlich.
3: Die Weinauswahl. Muss auch zu den Gästen passen, die man mit am Tisch hat. Mhm. Dann gibt es auch, es gibt halt Saufweine und es gibt halt Trinkweine. Ne?
4: Schön gesagt.
2: Ja. Ich bin, glaube ich, eher so die Saufweinfraktion.
3: Man kann mir den Trinkwein anfangen und dann auf die Saufweine übergehen.
4: Ja, irgendwann ist dann auch egal.
2: Aber gibt es doch diese Typen so wie mich, die dann da so tun, als hätten sie echt die Ahnung, 6 Semester Ahnung studiert und machen den Wein und ihr schenkt den dann ein und dann hält man den so ins Licht und guckt, wie es so perlt und hat im Grunde jede Sekunde gar keine Ahnung. Solche Leute gibt es doch reichlich, oder?
3: Ja. Ja. Ja, denke ich. Aber das macht nichts. Lass sie doch alle damit spielen. Ist doch in Ordnung.
2: Man kann so tun, als
3: ja, genau. Ja, und das ist, aber generell auch bei einer Weinverkostung oder so ist es, jeder riecht und schmeckt das, was er riecht und schmeckt. Also das ist, da gibt es keine Vorschriften. Und dann nur, weil da drauf steht, irgendwie riecht nach Brombeere oder so.
2: Ja.
3: Wenn ich jetzt irgendwas anderes rieche, dann ist das so.
2: Ne? Sehr gut, finde ich gut. Sonst muss man nämlich ganz doof sagen, ach ja, Brombeere. Ja, genau. Wollte ich gerade sagen. Es riecht nach Brombeere, natürlich.
3: Ja.
2: Es riecht eigentlich nach Holzschuh, aber es riecht...
3: Ja. Oder nach Pferdesattel.
4: Es ist ja ganz fantastisch.
2: Halt, die Top 1 fehlt noch. Wir haben Gäste, wir haben den Wein. Was ist denn noch das Wichtigste für einen gelungenen Abend mit gutem Essen?
3: Denn Musik zum Beispiel. Oh. Also auch so ein Thema. Musik im Hintergrund als Begleitung finde ich wichtig. Dann Licht ist auch etwas Gutes. Also diese ganze Atmosphäre einfach schaffen. Ne?
2: Ja.
3: Und dann natürlich das Essen, die Produkte. Okay. Also wenn ich zu Hause koche, dann ist das tatsächlich so, ich kaufe mir die Produkte, aber was ich daraus kochen möchte, das weiß ich tatsächlich nicht.
4: Ja, das kenne ich sehr, sehr gut. Wenn es heißt, was wollen wir am Wochenende essen? Ich bin fürs Kochen verantwortlich. Dann fällt mir immer nur das Gleiche ein. Aber wenn ich was vorgesetzt bekomme, das ist jetzt da, mach mal was daraus. Irgendwie gelingt es mir. Also das kenne ich gut.
3: Ja, also es entstehen tatsächlich die Sachen auch zu Hause, wenn ich zu Hause für Freunde koche. Ich weiß nicht genau, was ich mache manchmal, aber
4: das
3: funktioniert jedes Mal.
2: Und wie ist es, wenn ihr jetzt Freunde besucht, also wenn du mit deiner Frau, ihr besucht Freunde, die haben doch bestimmt Schiss und sagen, oh scheiße, die beiden kommen, die haben so viel Ahnung vom Kochen, ich kann mich hier nur blamieren. Ich kann nur verlieren, egal was ich jetzt mache.
3: Ja, weißt du was, das ist so ein Thema, ich ziehe den Hut vor jedem, der zu Hause kocht und ich weiß am besten, wie viel Arbeit das ist. Und deshalb überhaupt gar keine Gedanken machen. Und ich weiß ganz genau, wenn ich irgendwo eingeladen bin, das Essen ist bestmöglich abgeschmeckt. Und im Gegenteil, ich lerne dann ja auch die Freunde oder die Gastgeber, wo wir eingeladen sind, sogar noch besser kennen, weil ich ihren Geschmack kennenlerne.
2: Mensch, solche Kuddeln hatte ich noch nie. Die waren so lecker. Ja.
3: Dann bin ich aber irgendwo in Süddeutschland zu Besuch.
2: Ja, großartig. Also wir sagen ein großes Dankeschön. Wie oft wechselt die Speisekarte dieses Jahr bei dir?
3: Oh, die wird monatlich wechseln.
2: Monatlich?
3: Ja, weil wir dann immer so vereinzelt zumindest. Ne? Also wir werden immer monatlich ein Menü anbieten und dann kommt natürlich die Saison. Jetzt, guck mal, wir haben jetzt den 10. Januar. Wir fangen jetzt an mit Skrei. Das ist der Winterkabeljau. Der wird jetzt als erstes kommen. Mhm. Und ein sensationeller Fisch, richtig schön schneeweißes, festes Fischfleisch. Oh, das Skrei heißt, das ist übersetzt der Wanderer.
2: Ja.
3: Und das ist, der wird von Norwegen, der geht auf seinem Weg zu den Lofoten und wird von Norwegen gefangen und durch das eiskalte Gewässer und ausschließlich die Heringschwärme, die ihn begleiten, sein Futter quasi, ist das Fleisch so besonders.
2: Also man lernt doch viel dazu. Ne? Wie wichtig aber auch jetzt die Grundlage für alles ist, wir haben es schon vor Weihnachten gehört, ne? Es muss einfach, die Ware muss einfach stimmen, die du verarbeitest. Ne? Und dann geht der Rest zwar nicht von selbst, aber ist aber auf jeden besser. Fall mega hilfreich. Genau. Ja, also Lenz Leslie Himmelheber, wir sagen vielen, vielen Dank für einen wahnsinnig spannenden Podcast, für ganz viele Einblicke in das Lenz. Besucht es einfach mal. Wenn ihr in Hamburg seid, kennt ihr es wahrscheinlich sowieso. Ansonsten lohnt sich eine Reise nach Hamburg-Duvenstedt ins Lenz. Da trefft ihr dann auch den Leslie persönlich in der Küche. Er wird euch am Tisch bedienen. Ist wahnsinnig nett. Seine Frau Ruth ist in der Regel auch da. Ist ein ganz tolles Team. Und wir sagen vielen, vielen Dank. Wünschen weiterhin viel Erfolg. Jetzt natürlich auch einen guten Urlaub.
3: Ja, ich sag danke.
4: Genießt es.
3: Und hat unglaublich viel Spaß gemacht mit euch beiden.
4: Ja, gleichfalls. Ja, schön, jemanden aus der gleichen Branche zu haben, wo man sich ein bisschen austauschen kann.
3: Ja.
4: Und ich bin wieder dran mit meinem Standardspruch. Wieder einen Tag näher an der Rente.
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2: Ja, herzlich willkommen. Ment mit Mund, später hier Frau mit Hund, aber erstmal der Sohn vom alten Mund. Hier ist Stefan Mund.
3: Und John Ment.
2: Ja, schön, dass ihr dabei seid bei eurem neuen Podcast. Er hier und ihm sind normalerweise etwa 3 Stunden, runtergekürzt auf 20 Minuten. Der Rest ist immer justiziabel.
3: Ein Promi, 10 Sätze, wir fangen an. In diesem Fall bringt sie die Sätze zu Ende. Mhm. Ich freue mich wahnsinnig, sie ist heute dabei. Radiomoderatorin Gerlinde Jenicke. Hallo Gerlinde.
4: Hi, vielen Dank, dass ich bei euch sein darf. Bin sehr gespannt, was hier auf mich zukommt.
2: Ja, das kannst du auch. Radiolegendin, muss man ja sagen. Ne? Für dich wurde das Radio erfunden. Du hast 2017 den Deutschen Radiopreis bekommen als beste Moderatorin. On Air bei BB Radio am Morgen, der Kaiser und Gerlinde Jenicke, der neue Morgen für Brandenburg und Berlin und bei Uli Antenne. Schön, dass du überhaupt Zeit hast für uns.
4: Ich finde es ja Wahnsinn, was ihr über mich schon wisst. Also das hätte ich ja selber so gar nicht hingekriegt. Sehr
2: das,
4: toll.
2: Das Gerlindepedia, du, da haben wir nachgeguckt.
3: Ja, genau.
4: Cool, ach wie schön. Ja, ich freue mich. Alles bis jetzt läuft's.
2: Noch läuft's.
3: Ja, Gerlinde, es ist mir ein inneres Blumenpflücken, dass wir uns beide unterhalten. Wir kennen uns schon. Weißt du das eigentlich?
4: Oh Gott, was ist denn passiert?
3: Eigentlich gar nichts Schlimmes. Wir hatten was an, aber ich kenne euch ja beide eigentlich von unter der Dusche. Also sowohl John als auch dich, ihr wart beide ganz oft beim Duschen dabei, eure Stimmen zumindest, im Radio, im Bad.
4: Also hattest du nichts an?
3: Ich hatte nichts an. Nein. Nein, pass auf, vielleicht erinnerst du dich noch, es ist lange, lange her in Berlin, ich bin ja Berliner, habe ich in einem Café gearbeitet und da bist du zu Gast gewesen bei mir und dann haben wir uns beide über einen gemeinsamen Freund, den Frank Nitschmann, unterhalten.
4: Ich habe nämlich damals
3: mit dem Frank zusammen erst bei 104.6 auf der Stars for Free Bühne und später bei RS2 haben wir ein Projekt gehabt, was das Tanzen angeht, Dirty Dancing. Und ich war damals der Tanzlehrer, der mit dem Frank das gemacht hat.
4: Das werde ich ihm auf jeden Fall erzählen. Ne? Da freut er sich. Der hat nie von dir gesprochen.
3: Tja. So ist er. Aber nein, wir haben uns leider Gottes auch irgendwann aus den Augen verloren. Ich habe dann den Weg in die Schweiz angetreten und nun ja.
2: Weißt du noch, wie das Café heißt?
3: Ja, die Welt ist ein Dorf. Das war das Café in der Königliche Gartenakademie in Lichterfelde.
2: Ah, okay. Mhm.
3: Da bist du zum Frühstücken gewesen. Das ist in den Gewächshäusern drin.
4: Ja, ja, das ist sehr schön dort.
3: Genau. Und da habe ich dich mal bedient und dann hatten wir eben über den Frank gesprochen und so weiter und so fort. Das ist aber sicher schon.
4: War ich freundlich?
3: Ja, sicher. Ja, gut. Absolut. Du hast sogar meine Freundschaftsanfrage bei Facebook dann angenommen. Also ganz verrückt. Also wir sind eigentlich voll Buddies.
4: Ja, total.
2: Ja, ich gehe dann mal, ne? Ihr braucht mir nicht mehr. Gerlinde, 10 Satzanfänge für dich. Du bringst sie zu Ende. Das ist das Konzept dieser Show. Und los geht es. Die 3 besten Horrorfilme sind für mich
4: The Visit, S2 und Get Out.
2: Okay, was ist mit Shining? Habe ich jetzt gar nicht gehört.
4: Ja, Shining mag ich auch. Shining hat mir sehr durch Corona geholfen.
2: Ach, schön.
4: Mir ging's schlecht. Ich musste viel schlafen. Und das lief bei mir hoch und runter, weil mich das so beruhigt. Weil das so, da wird ja erst
3: Angst.
4: Am Ende geschrien, da bin ich immer schon eingeschlafen. Aber ja, ein schöner, beruhigender Horrorfilm, das stimmt.
2: Mein deutscher Radiopreis, den ich 2017 bekommen habe als beste Radiomoderatorin, der steht
4: auf meinem Schuhregal, neben anderen Dingen, die ich gewonnen habe in meinem Leben. Also er steht dort alleine, aber so sehe ich ihn immer.
2: Ach schön, ja. Ich werde wahnsinnig, wenn...
4: Oh Gott, haben wir so viel Zeit?
2: Ja, die nehmen wir uns.
4: Wenn einer pfeift, wenn einer summt, wenn einer schmatzt beim Essen, wenn einer laut atmet, dann werde ich wahnsinnig.
2: Da ist gerade in mir was zerbrochen.
3: Ja.
4: Wieso?
2: Weil ich gerne summe. Nee, es ist pfeifen gar nicht. Aber summen kommt schon mal vor.
3: Ja, oh, nee. Ich hatte mal eine Chefin, wo ich noch Tanzlehrer war, die hat immer gesagt, Männer, die pfeifen und Hähne, die krähen, den sollte man bei Zeiten den Hals umdrehen.
4: Ich liebe diese Frau.
3: Oder?
4: Das ist sehr klug.
3: Ja. Eine tolle Frau, Frau Monika Keller, Tanzschule Keller Berlin.
2: Ja, guck mal, haben wir die auch untergebracht.
3: Haben wir sie auch untergebracht.
2: Haben wir einen neuen Sponsor jetzt. Gerlinde, wenn Sport, dann...
4: Boxtraining bei Kalle im Keller.
2: Oh, du bist Boxerin?
3: Nur, wenn Kalle pfeift.
2: Der kriegt er aufs Maul, ja.
4: Ich mache seit 12 Jahren Boxtraining bei meinem Trainer. Das ist der ehemalige Fitnesstrainer von Rocky Gianni. Also der kann auch mit verhaltensauffälligen Leuten sehr gut umgehen. Und der hat sein Gym im Keller und da gehen wir immer zusammen hin. Und die Nachbarin hat sich schon beschwert und hat gesagt, wenn ich nochmal so schreie, ruft sie die Polizei.
2: Boah. Okay.
4: Also ich finde, beim Sport kann man auch laut werden.
2: Ja, muss man doch auch.
3: Aber weiß ihr, dass ihr Sport eigentlich macht, die gute Frau?
2: Ja. Okay. Ja, logisch. Ja. Zuletzt totgelacht habe ich mich.
4: Oh, wahrscheinlich über mich selber. Ich weiß nicht mehr, in welcher Situation. Totgelacht.
2: Du hast dich beim, du hast gesummt und gepfiffen gleichzeitig.
4: Oh Gott, nee, nee. Ich, ja, da habe ich über mich selber gelacht, weil, also der, wir haben schon vorhin über ihn gesprochen, der heute mein Chef ist, Frank Nitschmann.
2: Ja.
4: Der hat, das, darüber darf man eigentlich nicht lachen, der hat hinten keine Haare mehr.
3: Ja, das war damals schon
2: Hubschrauberlandeplatz.
4: Keine Haare mehr. Und er ist ja jetzt mein Chef und er hat mir irgendwie morgens ein Foto geschickt vom Sonnenaufgang und hat gesagt, das kann ich kurz ruhig mal erzählen und er, dass die Sonne so schön scheint. Und da habe ich gesagt, wir haben ein ganz schönes Bild von unserem Hörer Klaus Tonsur bekommen. Und er wusste sofort, dass er gemeint ist mit Tonsur. es ist ja für einen Mann schrecklich. Das ist so, als würde er mich Renate Orangenhaut nennen. Das ist ja auch nicht besonders freundlich.
2: Ja, aber wir Männer haben ja oft so Folahini, ne? So vorne lang, hinten nix. Also das ist ja.
4: Das hat er, genau. So ein Knie.
3: Ja, aber wenn sie tröstet, irgendwann kommen die Haare dafür aus den Ohren und aus der Nase.
2: Ja.
4: Das tröstet mich natürlich sehr, weil wie könnte ich ohne ihn leben, wenn er keine Haare in Nase und Ohren hätte?
3: Oder? Eben. Ja.
2: Der Kaiser und Gerlinde Jenicke, der neue Morgen für Brandenburg und Berlin, sollte man auf gar keinen Fall einschalten, weil
4: Die Kollegen einen richtig hassen, wenn alle schlechte Laune haben und dann kommt dieser eine gut gelaunte Kollege rein. Deswegen sollte man die Show auf gar keinen Fall hören, weil man dann gute Laune bekommt und die ganzen Kollegen sagen, der war früher mal so schlecht drauf und jetzt lacht der nur noch.
2: Ja. Großartig.
3: Da könnte man ja auch Shining gucken, dann, damit die Stimmung wieder ein bisschen kippt.
4: Nee, das ist ja nur zum Einschlafen.
2: Ach so. Shining gibt es nur zum Einschlafen.
3: Genau. Werde ich meinen Sohn auch mal vorspielen.
2: Nein, nochmal kurz Rewart und dann hörst du dir das am besten nochmal an. Meine größte Macke ist,
4: dass ich niemals die Toilette abschließe, egal wo ich bin. Also, das ist mir sehr unangenehm.

0: Dann sind auch nicht schön.
1: Oh nein. Oh,
2: ihr setzt euch auf die Klobrille, auf fremde Klobrillen, das finde ich interessant. Fall.
0: Ich habe immer meine eigene dabei.
1: Ja. Ja, John, aus der Nummer kommst du gerade nicht raus.
0: Klobrillenmensch, ich habe einen Laden, da muss man gucken.
2: Das ist sehr lustig. Ja.
0: Gelinde, mein Hund Miley liebt es, wenn
2: sie unbeaufsichtigt etwas zu essen findet, was sie stehlen kann.
0: Ah, okay.
2: Also wenn ich dabei bin, macht sie es nicht, aber sobald ich den Raum verlasse, ist alles weg. Und das ist ihr Schönstes.
0: Ah. Was niemand von mir wissen sollte, ist
2: dass ich, wenn ich ins Bett gehe, ein Pflaster auf dem Mund habe, eine Schlafmütze aufsetze, Klebestreifen im Gesicht habe gegen Falten, das Pflaster auf dem Mund ist gegen Schnarchen und gegen einen dicken Hals, gegen ein Doppelkinn, meinen Bauch mit Frischhaltefolie umwickle, weil das den Bauchumfang weniger machen soll und Zwiebeln in die Socken stecke, also nachts, weil das fürs Immunsystem gut ist. Und es klingt jetzt hanebüchen, aber es ist wirklich wahr und deswegen bin ich auch Single, weil
1: ich bin auch froh, dass du das für dich behältst.
2: Ihr habt ja gesagt, was keiner wissen soll über mich. Da musste ich sagen, ich sage ja immer die Wahrheit, das ist ja das große Problem.
0: Aber ich habe das Gefühl, dass du abends länger brauchst, um dich fertig zu machen, als morgens.
2: Das stimmt. Ja. Es ist sowas von die Wahrheit.
0: Irre. Großartig. Ja. Aber sehr ehrlich, sehr offen. Gerlinde Jenicke, wenn ich mal wiedergeboren werden sollte, dann als?
2: Eine Frau, die echte lange Haare hat und keine Extensions haben muss wie ich, damit ich den ganzen Tag meine Haare bürsten könnte. Weil ich liebe das Gefühl, Haare gebürstet zu bekommen, aber es geht ja nicht, weil es immer hängen bleibt in den Extensions.
0: Ah, okay. Ja. Da stelle ich mir gerade so eine Fiona vor von Shrek, ne, so mit schönen langen Haaren, die so dann.
2: Ja, sowas. Oder als Star-Violistin. Könnte ich mir auch vorstellen.
0: Nicht schlecht.
2: Würde mir auch gefallen.
0: Auch nicht schlecht, ne?
2: Ja.
0: Nicht schlecht.
2: Violinistin.
0: Gerlinde, meine 10 Sätze sind leer gesatzt. Ich bin
2: oh nein,
0: durch, aber der Stefan hat noch welche.
1: Ich habe ja auch noch 10.
0: Ja, Stefan hat noch 10.
1: Genau.
2: Noch mal 10,
1: natürlich.
0: Hau raus.
1: Wir sind ja nicht zum Spaß hier.
2: Okay.
1: Gerlinde, das perfekte Wochenende.
2: Ich stehe auf, gehe mit meiner Nachbarin und Freundin wandern und schlafe dann bis abends und gehe dann ins Kino und gucke mir einen neuen, sehr guten Horrorfilm an.
1: Klingt fantastisch.
2: Mhm. Ja.
1: Jetzt kommt's, meine Lieblingsfrage. Das peinlichste Erlebnis in einer Live-Sendung war?
2: Also ich soll den Satz richtig beenden, ne? Aber ich erzähle die Geschichte jetzt einfach.
0: Mach.
2: Ich habe mal das Mikrofon offen gelassen, als ich mit meinem Hund gesprochen habe. Also es lief auch noch Werbung. Das ist natürlich ganz richtig schlecht, wenn man in der Werbung was sagt. Aber es war so. Soll ich es kurz erzählen?
0: Ja, bitte.
2: Also unbedingt. Eine Kollegin kam rein und sagte, ich bin mal kurz weg. Ich muss zum Airchecking. Und das heißt ja in Radiosprache, dass man sich seine Sendung nochmal anhört mit jemandem, der besser weiß, wie man es noch hätte besser machen können. Also so wie, da wird dann halt gecheckt, ob die Sendung gut war vom Chef, ne?
0: Mhm.
2: Und das heißt dann Aircheck. Und sie meinte, ich gehe mal kurz zum Airchecking. Und dann ging sie raus und machte die Tür zu. Und ich sagte zu meinem Hund, guck mal, die macht das, was du auch so gerne machst. Die macht Arschlecking. Und irgendwann so, aber erst nach 3 Minuten oder so kam jemand rein und meinte, der Mikro ist noch offen. Naja, es war mir sehr unangenehm.
0: Oh. Oh ja, das. Und die Werbung musste natürlich wiederholt werden, ne? Ganz klar. Gibt üble Mails an die Abteilung und die sind alle ganz sauer.
2: Das gibt dann immer richtig Ärger,
0: ja. Ich weiß.
1: Mm. Ja, aber das ist das Leben, das ist doch auch sympathisch.
0: Natürlich.
2: Ja.
1: Gerlinde, ich wollte schon immer mal
2: Mal Breakdance fahren auf dem Rummel. Ich habe es jetzt nur 16 Mal geschafft hintereinander. Ich liebe Breakdance fahren, das ist mein Lieblingsfahrgeschäft, weil es relativ bodennah ist und ich immer denke, wenn die Technik versagt und der Wagen rausfliegt, tut's nicht so weh, wie wenn ich im Kettenkarussell rausfliege. Und deswegen mache ich nur die bodennahen Fahrten auf dem Rummel, aber Breakdance ist das Beste und da würde ich gerne 17 Mal können.
0: Was ist mit Entenangeln?
2: Kann
0: das ist auch
2: so
0: sehr
2: gut.
0: Spannend.
2: Das ist, ich bin jetzt hier sicher. Wir zittern die Hände dann immer vor Aufregung.
0: Duck Hunter.
1: Ne? 17 Mal Breakdance.
0: Ja. 17 Mal ist cool, ja. Wir drücken dir die Daumen, dass das mal klappt.

0: Vielen Dank.
1: Ich habe Angst vor.
0: Ersticken.
1: Jo.
0: Also ich, deswegen mache ich zum Beispiel die Klotür auch nicht zu. Also naja, es ist so.
1: Das so schlimm?
0: 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Dass einer mich im Boden eingräbt und da habe ich leider zu viele Horrorfilme gesehen, im Boden eingräbt und dann so Sand draufschmeißt.
2: Ja, Edgar Allan Poe hatte ja immer diese Angst davor, bei lebendigem Leib beerdigt zu werden. 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Ja, ja.
0: Ganz das viele, ist meins.
2: Die Hälfte seiner
0: dann
2: Storys geht darum.
0: Dann habe ich eine intellektuelle Angst. Das ist ja toll.
2: Dann musst du mal deine Sendung einladen. Edgar Allan Poe.
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9: Hier ist das Daily Update am letzten Schultag vor den Sommerferien in Mecklenburg-Vorpommern. Damit einen schönen Freitag zusammen. Heute streamen wir Serien und schauen über Kabel oder Satelliten TV. Doch genau das Satellitenfernsehen, das viele bis heute natürlich nutzen, begann erst heute vor 64 Jahren. Am 10. Juli 1962 wurde zum allerersten Mal ein Fernsehsignal über einen Satelliten übertragen. Ein Meilenstein damals der Fernsehtechnik und der Start für Live-Bilder, die plötzlich um die ganze Welt gehen konnten und auch bis heute immer noch gang und gäbe sind. Heute vor 18 Jahren veränderte die Firma Apple die Smartphone-Welt grundlegend. Mit dem Start des App Stores konnten iPhone-Nutzer damals erstmals Apps ganz einfach direkt auf ihrem Smartphone herunterladen. Was damals mit einer überschaubaren Auswahl begann, entwickelte sich aber schnell zu einem der weltweiten Erfolge. Heute ist es kaum noch vorstellbar, ein Smartphone ohne Apps für Navigation, Musik, Spiele oder auch Messaging zu nutzen. Am 10. Juli 2008, also heute vor 18 Jahren, war dafür aber erst der Startschuss. Happy Birthday zur Volljährigkeit, lieber App Store! Man mag ihn oder man hasst ihn. An Dieter Bohlen kommt in Deutschland aber kaum jemand irgendwie vorbei. Viele kennen ihn heute vor allem als Juror von DSDS. Dabei begann seine Karriere lange vor dem Fernsehen. Mit Modern Talking feierte er damals wie heute weltweite riesige Erfolge und schrieb auch als Produzent unzählige Hits. Heute Abend bringt der Pop-Titan persönlich genau diese musikalische Vergangenheit bei seinem Sommer-Open-Air in Halle auf die Bühne. Echt und in Farbe. Allen, die Tickets haben, wünschen wir ganz viel Spaß mit Dieter. Bei ganz vielen ehemaligen Teenie-Fans von Take That dürfte jetzt das Herz ein bisschen schneller schlagen. Bandmitglied Jason Orange wird heute 56 Jahre alt. Als Mitglied von Take That brachte er in den 90ern Millionen Fans zum Kreischen, zum Feiern, aber auch zum Ohnmächtigwerden.

0: In kleiner Besetzung ist die Band aktuell wieder auf Tour. Deutschland-Termine stehen aktuell aber nicht auf dem Tourplan. Und das war das Daily Update vom 10. Juli. Übrigens, heute ist der Tritt-nicht-auf-eine-Biene-Tag. Ich find's schön, dass die Amerikaner für sowas einen Gedenktag brauchen. Ich habe noch nicht geschaut, aber ich könnte mir vorstellen, sie haben auch so einen Gedenktag, der da heißt Nicht-in-die-Steckdose-Fassen-Tag. Sven Beikam, Daily Redaktion.
1: Tja, guten Morgen an der Illa. Es ist kurz nach 5 Uhr.
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1: Ja, der Morgen, der hat was Gutes. Noch nicht alles passiert, aber alles ist möglich. Und wir begleiten euch da einfach durch mit Musik, die gut tut. Hier ist euer neuer Musiksender aus dem Süden. Mehr gute Musik jetzt auf Illa Live. Mhm.

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9: Welche US-Basketballmannschaft schaffte es 2020 auf den ersten Platz der NBA? Das Team der Milwaukee Bucks eroberte 2020 die NBA-Spitze.
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12: Mal Vorgeschmack aufs Wochenende. Freitag gibt's hier auf Illa Live für euch Party Sounds an der Illa mit DJ Robby Reh. Ab 20 Uhr, ab 22 Uhr das Kollektiv Doppelherz mit DJ Filderkraut. Und jetzt wünschen wir euch erstmal einen schönen Start in diesen Tag. 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
1: Hier ist das Daily Update am letzten Schultag vor den Sommerferien in Mecklenburg-Vorpommern. Damit einen schönen Freitag zusammen. Heute streamen wir Serien und schauen über Kabel oder Satelliten TV. Doch genau das Satellitenfernsehen, das viele bis heute natürlich nutzen, begann erst heute vor 64 Jahren. Am 10. Juli 1962 wurde zum allerersten Mal ein Fernsehsignal über einen Satelliten übertragen. Ein Meilenstein damals der Fernsehtechnik und der Start für Live-Bilder, die plötzlich um die ganze Welt gehen konnten und auch bis heute immer noch gang und gäbe sind. Heute vor 18 Jahren veränderte die Firma Apple die Smartphone-Welt grundlegend. Mit dem Start des App Stores konnten iPhone-Nutzer damals erstmals Apps ganz einfach direkt auf ihrem Smartphone herunterladen. Was damals mit einer überschaubaren Auswahl begann, entwickelte sich aber schnell zu einem der weltweiten Erfolge. Heute ist es kaum noch vorstellbar, ein Smartphone ohne Apps für Navigation, Musik, Spiele oder auch Messaging zu nutzen. Am 10. Juli 2008, also heute vor 18 Jahren, war dafür aber erst der Startschuss. Happy Birthday zur Volljährigkeit, lieber App Store! Man mag ihn oder man hasst ihn. An Dieter Bohlen kommt in Deutschland aber kaum jemand irgendwie vorbei. Viele kennen ihn heute vor allem als Juror von DSDS. Dabei begann seine Karriere lange vor dem Fernsehen. Mit Modern Talking feierte er damals wie heute weltweite riesige Erfolge und schrieb auch als Produzent unzählige Hits. Heute Abend bringt der Pop-Titan persönlich genau diese musikalische Vergangenheit bei seinem Sommer-Open-Air in Halle auf die Bühne. Echt und in Farbe. Allen, die Tickets haben, wünschen wir ganz viel Spaß mit Dieter. Bei ganz vielen ehemaligen Teenie-Fans von Take That dürfte jetzt das Herz ein bisschen schneller schlagen. Bandmitglied Jason Orange wird heute 56 Jahre alt. Als Mitglied von Take That brachte er in den 90ern Millionen Fans zum Kreischen, zum Feiern, aber auch zum Ohnmächtigwerden.

0: In kleiner Besetzung ist die Band aktuell wieder auf Tour. Deutschlandtermine stehen aktuell aber nicht auf dem Tourplan. Und das war das Daily Update vom 10. Juli. Übrigens, heute ist der Tritt nicht auf eine Biene-Tag. Ich find's schön, dass die Amerikaner für sowas einen Gedenktag brauchen. Ich habe noch nicht geschaut, aber ich könnte mir vorstellen, sie haben auch so einen Gedenktag, der da heißt Nicht in die Steckdose fassen Tag. Sven Beikam, Daily Redaktion.
1: Kurz nach 6.
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1: Ja, in Oberschwaben und im Allgäu, da gibt's Geschichten, die fast zu gut sind, um nur am Stammtisch zu bleiben. Zum Glück, ja, können wir wirklich sagen, erzählt sie uns Vera immer ab Donnerstag für euch. Neue Folge 10 nach 7 Donnerstags, sagenhaftes Allgäu. Schönen Start jetzt erstmal in den Tag. 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
5: Wann wurde das erste Buch von Pippi Langstrumpf veröffentlicht? 1. September 1945 ihr erstes Pippi-Langstrumpf-Buch in Schweden. Es wurde in 77 Sprachen später übersetzt und verkaufte sich 66 Millionen Mal.
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8: Tja, schönen Start in den Tag. Programmtipp für euch. Am Sonntag wieder der Illa Live Frühshoppen, das Ganze immer vormittags ab 10 Uhr mit Blasmusik vom Allerfeinsten und dem Besten der Woche. Sonntags zwischen 10 bis 12 der Illa Live Frühshoppen, genau der richtige Sound zum Weißwurst-Frühstück und Woiza. Jetzt einen schönen Start in den Tag, hier ist Illa Live.

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4: Hier ist das Daily Update am letzten Schultag vor den Sommerferien in Mecklenburg-Vorpommern. Damit einen schönen Freitag zusammen. Heute streamen wir Serien und schauen über Kabel oder Satelliten TV. Doch genau das Satellitenfernsehen, das viele bis heute natürlich nutzen, begann erst heute vor 64 Jahren. Am 10. Juli 1962 wurde zum allerersten Mal ein Fernsehsignal über einen Satelliten übertragen. Ein Meilenstein damals der Fernsehtechnik und der Start für Live-Bilder, die plötzlich um die ganze Welt gehen konnten und auch bis heute immer noch gang und gäbe sind. Heute vor 18 Jahren veränderte die Firma Apple die Smartphone-Welt grundlegend. Mit dem Start des App Stores konnten iPhone-Nutzer damals erstmals Apps ganz einfach direkt auf ihrem Smartphone herunterladen. Was damals mit einer überschaubaren Auswahl begann, entwickelte sich aber schnell zu einem der weltweiten Erfolge. Heute ist es kaum noch vorstellbar, ein Smartphone ohne Apps für Navigation, Musik, Spiele oder auch Messaging zu nutzen. Am 10. Juli 2008, also heute vor 18 Jahren, war dafür aber erst der Startschuss. Happy Birthday zur Volljährigkeit, lieber App Store! Man mag ihn oder man hasst ihn. An Dieter Bohlen kommt in Deutschland aber kaum jemand irgendwie vorbei. Viele kennen ihn heute vor allem als Juror von DSDS. Dabei begann seine Karriere lange vor dem Fernsehen. Mit Modern Talking feierte er damals wie heute weltweite riesige Erfolge und schrieb auch als Produzent unzählige Hits. Heute Abend bringt der Pop-Titan persönlich genau diese musikalische Vergangenheit bei seinem Sommer-Open-Air in Halle auf die Bühne. Echt und in Farbe. Allen, die Tickets haben, wünschen wir ganz viel Spaß mit Dieter. Bei ganz vielen ehemaligen Teenie-Fans von Take That dürfte jetzt das Herz ein bisschen schneller schlagen. Bandmitglied Jason Orange wird heute 56 Jahre alt. Als Mitglied von Take That brachte er in den 90ern Millionen Fans zum Kreischen, zum Feiern, aber auch zum Ohnmächtigwerden.

0: In kleiner Besetzung ist die Band aktuell wieder auf Tour. Deutschland-Termine stehen aktuell aber nicht auf dem Tourplan. Und das war das Daily Update vom 10. Juli. Übrigens, heute ist der Tritt-nicht-auf-eine-Biene-Tag. Ich finde es schön, dass die Amerikaner für sowas einen Gedenktag brauchen. Ich habe noch nicht geschaut, aber ich könnte mir vorstellen, sie haben auch so einen Gedenktag, der da heißt Nicht-in-die-Steckdose-Fassen-Tag. Sven Beikam, Daily-Redaktion.
1: Kurz nach sieben.
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1: Ja, also so ein Morgen, der hat ja was Beruhigendes. Alles sortiert sich langsam, der Kopf, der wird klarer und wir liefern den passenden Sound dazu. Für euch aus dem Süden mehr gute Musik, das ist euer neuer Musiksender aus dem Süden. Für einen Tag, der gut starten darf, hier ist Illalife.

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1: Tja Simon, was hast du heute bei?
2: Heute habe ich das Postedel dabei von der Postbrauerei in Weiler im Allgäu.
1: Ja,
2: und mit dem Bier verbinde ich gerade aktuell eine Geschichte, denn das habe ich zuletzt getrunken an einem heißen Sommertag auf der Liegewiese vom Freibad und nicht aus der Flasche, sondern frisch gezapft aus dem Fass, eiskalt im Krug. Ja, und ich glaube, jeder, der Bier liebt, der weiß, also noch besseren Biermoment als den, also das kann es eigentlich echt nicht geben. Und weil das Bier mir da so überragend geschmeckt hat in dem Moment, dachte ich, ich besorge jetzt für uns mal eine Flasche und wir testen das mal unter den harten Bedingungen hier im Iller Live Studio.
1: Und wir haben Kopfhörer auf, das Mikro vor uns und träumen in diesem Moment von Freibad-Liegewiese. Zapfanlage, ein richtig gutes Bier aus dem Allgäu, hat da auf jeden Fall noch Platz. Ja. Also, mach die Gläser voll.
2: Ja, dann lass ich's mal hier ins Glas laufen und du siehst schon, wir haben ein helles Bier.
1: Ja.
2: Ja, da baut sich schöner Schaum auf. Und ja, vom Bierstil her ein klassisches Exportbier. 5,2% Alkohol, klar filtriert und wenn wir reinriechen, dann kommt da so eine sanfte, brotige Note, fast ein bisschen ins Süßliche, bisschen Kräuter dabei, also ein ja, sehr klassischer Biergeruch, aber auch ein Geruch, der echt Lust macht, da jetzt einen großen Schluck zu nehmen.
1: Ja, gerade wenn man das so hört, wie du es erzählst, ja auch bei deinen Live-Bier-Tastings und wenn wir das uns jetzt anschauen, ja, kann man sich ja gar nicht mehr zurückhalten. Prost!
2: Schön vollmundig, malzig, ohne da jetzt zu dick, zu brotig zu werden. Schön süffig und was man sofort merkt, so an der Seite, an den Backen, die Herbe. Da ist von Anfang an eine dezente, aber klar spürbare Herbe da.
1: Ja.
2: Und ich finde irgendwie die Mischung, die macht das irgendwie top. Das Malzige und die Hopfenherbe genau in der Mitte getroffen, super süffiges Bier. Das Postedel von der Postbrauerei in Weiler im Allgäu. Richtig schönes, süffiges Bier für einen Biergarten, für die Liegewiese im Freibad oder auch hier fürs Radiostudio.
1: Auf jeden Fall. 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Da bucht ihr euer Biererlebnis mit dem bekanntesten Biersommelier an der Iller und der Region, Simon Fehr, zum Wohle.
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7: Ja, grüß euch. Wir hören uns Montag bis Freitag immer zwischen 5 und 10 Uhr hier in Buddy am Morgen, die Illerlive Morning Show. Zusammen wach werden, ja, und die ersten Kaffees reinlaufen lassen. Es geht leichter hier auf eurem neuen Musiksender Nummer 1.
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9: Unsere Haare wachsen täglich, aber wie viel länger werden die Haare denn jeden Tag? Pro Monat wachsen unsere Haare rund 1 cm bis 1,5 cm. Pro Tag wächst unser Haar damit also rund 0,4 mm.
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7: Tja, also manchmal, da reicht ja ein einziger Song und alles fühlt sich ein bisschen leichter an. Und vielleicht wird der Weg zum nächsten Termin kürzer oder der Kaffee gleich schmeckt noch besser. Passiert alles schon mal, ja. Und gleich gibt's wieder unseren Live-Song der Stunde für echtes Konzertfeeling aus dem Radio. Schönen guten Morgen, hier ist Illa Live.

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1: Jawohl, schönen Start Richtung Wochenende. Diesen Freitagabend wieder Partymusik von den Illalive DJs. Ab 20 Uhr DJ Robbie Reh aus Heimatingen im Unterallgäu. Ab 22 Uhr dann das Kollektiv Doppelherz aus Stuttgart zusammen mit DJ Filterkraut. Früher Heimatingen, heute aus Stuttgart. Samstagabend.

0: Abend ab 20 Uhr Partysound vom Feinsten, dann mit DJ Andreas Brehm, früher Kempten im Allgäu, heute aus Laufach im unterfränkischen Landkreis Aschaffenburg. Das ist euer Sound an der Iller und der Region. Aus dem Süden mehr gute Musik. Wir wünschen euch ein schönes Wochenende.
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2: Hier ist das Daily Update am letzten Schultag vor den Sommerferien in Mecklenburg-Vorpommern. Damit einen schönen Freitag zusammen. Heute streamen wir Serien und schauen über Kabel oder Satelliten TV. Doch genau das Satellitenfernsehen, das viele bis heute natürlich nutzen, begann erst heute vor 64 Jahren. Am 10. Juli 1962 wurde zum allerersten Mal ein Fernsehsignal über einen Satelliten übertragen. Ein Meilenstein damals der Fernsehtechnik und der Start für Live-Bilder, die plötzlich um die ganze Welt gehen konnten und auch bis heute immer noch gang und gäbe sind. Heute vor 18 Jahren veränderte die Firma Apple die Smartphone-Welt grundlegend. Mit dem Start des App Stores konnten iPhone-Nutzer damals erstmals Apps ganz einfach direkt auf ihrem Smartphone herunterladen. Was damals mit einer überschaubaren Auswahl begann, entwickelte sich aber schnell zu einem der weltweiten Erfolge. Heute ist es kaum noch vorstellbar, ein Smartphone ohne Apps für Navigation, Musik, Spiele oder auch Messaging zu nutzen. Am 10. Juli 2008, also heute vor 18 Jahren, war dafür aber erst der Startschuss. Happy Birthday zur Volljährigkeit, liebe App Store! Man mag ihn oder man hasst ihn. An Dieter Bohlen kommt in Deutschland aber kaum jemand irgendwie vorbei. Viele kennen ihn heute vor allem als Juror von DSDS. Dabei begann seine Karriere lange vor dem Fernsehen. Mit Modern Talking feierte er damals wie heute weltweite riesige Erfolge und schrieb auch als Produzent unzählige Hits. Heute Abend bringt der Pop-Titan persönlich genau diese musikalische Vergangenheit bei seinem Sommer-Open-Air in Halle auf die Bühne. Echt und in Farbe. Allen, die Tickets haben, wünschen wir ganz viel Spaß mit Dieter. Bei ganz vielen ehemaligen Teenie-Fans von Take That dürfte jetzt das Herz ein bisschen schneller schlagen. Bandmitglied Jason Orange wird heute 56 Jahre alt. Als Mitglied von Take That brachte er in den 90ern Millionen Fans zum Kreischen, zum Feiern, aber auch zum Ohnmächtigwerden.

0: In kleiner Besetzung ist die Band aktuell wieder auf Tour. Deutschland-Termine stehen aktuell aber nicht auf dem Tourplan. Und das war das Daily Update vom 10. Juli. Übrigens, heute ist der Tritt nicht auf eine Biene-Tag. Ich find's schön, dass die Amerikaner für sowas einen Gedenktag brauchen. Ich habe noch nicht geschaut, aber ich könnte mir vorstellen, sie haben auch so einen Gedenktag, der da heißt Nicht in die Steckdose fassen Tag. Sven Beikam, Daily Redaktion.
1: Kurz nach 8.
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1: Ja, das ist schön. Der Tag, der hat noch diese ganz frische Energie. Alles wirkt möglich heute. Tja, und genau das ist ein guter Moment für Musik, die ein bisschen größer klingt als der Alltag. Und deshalb jede Stunde hier auf Iller Live ein Live-Song. Fast wie Konzert, ja, nur ohne Schlange stehen. Gleich wieder. Schönen guten Morgen. Hier ist Iller Live.

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10: Ja, kommt gut ins Wochenende rein. Danke, dass ihr Illa Live mitnehmt. Wir spielen mehr gute Musik, sind euer neuer Musiksender aus dem Süden. 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Und wer ein Internetradiogerät hat, Sendersuche, ja, dann einfach Illa Live eingeben und lauter drehen. Schönes Wochenende wünschen wir euch.
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12: Wer war deutscher Meister in der Bundesliga 2011-2012? Deutscher Meister in der Bundesliga 2011-2012 war Borussia Dortmund.
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10: Also es ist so, es gibt Songs, die sind wie alte Fotos. Man hört zwei Takte und schon ist man wieder irgendwo unterwegs. Gute Laune inklusive. Und genau so einer, der kommt nachher wieder. Unser Illa Live Kultsong. Erinnerung an Alltag kurz aus. Und jetzt erstmal einen schönen Start in den Tag. Hier ist Illa Live.

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2: Hier ist das Daily Update am letzten Schultag vor den Sommerferien in Mecklenburg-Vorpommern. Damit einen schönen Freitag zusammen. Heute streamen wir Serien und schauen über Kabel oder Satelliten TV. Doch genau das Satellitenfernsehen, das viele bis heute natürlich nutzen, begann erst heute vor 64 Jahren. Am 10. Juli 1962 wurde zum allerersten Mal ein Fernsehsignal über einen Satelliten übertragen. Ein Meilenstein damals der Fernsehtechnik und der Start für Live-Bilder, die plötzlich um die ganze Welt gehen konnten.

auch bis heute immer noch gang und gäbe sind. Heute vor 18 Jahren veränderte die Firma Apple die Smartphone-Welt grundlegend. Mit dem Start des App Stores konnten iPhone-Nutzer damals erstmals Apps ganz einfach direkt auf ihrem Smartphone herunterladen. Was damals mit einer überschaubaren Auswahl begann, entwickelte sich aber schnell zu einem der weltweiten Erfolge. Heute ist es kaum noch vorstellbar, ein Smartphone ohne Apps für Navigation, Musik, Spiele oder auch Messaging zu nutzen. Am 10. Juli 2008, also heute vor 18 Jahren, war dafür aber erst der Startschuss. Happy Birthday zur Volljährigkeit, lieber App Store! Man mag ihn oder man hasst ihn. An Dieter Bohlen kommt in Deutschland aber kaum jemand irgendwie vorbei. Viele kennen ihn heute vor allem als Juror von DSDS. Dabei begann seine Karriere lange vor dem Fernsehen. Mit Modern Talking feierte er damals wie heute weltweite riesige Erfolge und schrieb auch als Produzent unzählige Hits. Heute Abend bringt der Pop-Titan persönlich genau diese musikalische Vergangenheit bei seinem Sommer-Open-Air in Halle auf die Bühne. Echt und in Farbe. Allen, die Tickets haben, wünschen wir ganz viel Spaß mit Dieter. Bei ganz vielen ehemaligen Teenie-Fans von Take That dürfte jetzt das Herz ein bisschen schneller schlagen. Bandmitglied Jason Orange wird heute 56 Jahre alt. Als Mitglied von Take That brachte er in den 90ern Millionen Fans zum Kreischen, zum Feiern, aber auch zum Ohnmächtigwerden.

0: In kleiner Besetzung ist die Band aktuell wieder auf Tour. Deutschlandtermine stehen aktuell aber nicht auf dem Tourplan. Und das war das Daily Update vom 10. Juli. Übrigens, heute ist der Tritt nicht auf eine Biene-Tag. Ich find's schön, dass die Amerikaner für sowas einen Gedenktag brauchen. Ich habe noch nicht geschaut, aber ich könnte mir vorstellen, sie haben auch so einen Gedenktag, der da heißt Nicht in die Steckdose fassen Tag. Sven Beikam, Daily Redaktion.
1: Kurz nach 9.
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1: Tja, und hier hört ihr die besten Rubriken aus dem Süden am Freitag wieder. Dieser angenehme Bonuseffekt. Ja, alles fühlt sich ein bisschen entspannter an. Und genau passend dazu gibt's am Freitag immer 10 nach 7 neue Folge von Simon Fair. Biererlebnisse an der Iller und der Region. Wir testen für euch ein Bier hier aus der Region oder aus der ganzen Welt. Mal schauen, was der Biersommelier an diesem Freitag am Start hat. Jetzt erstmal schönen Start in diesen Tag. 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
1: Tja Simon, was hast du heute bei?
2: Heute habe ich das Postedel dabei von der Postbrauerei in Weiler im Allgäu.
1: Ja,
2: und mit dem Bier verbinde ich gerade aktuell eine Geschichte, denn das habe ich zuletzt getrunken an einem heißen Sommertag auf der Liegewiese vom Freibad und nicht aus der Flasche, sondern frisch gezapft aus dem Fass, eiskalt im Krug. Ja, und ich glaube, jeder, der Bier liebt, der weiß, also noch besseren Biermoment als den, also das kann es eigentlich echt nicht geben. Und weil das Bier mir da so überragend geschmeckt hat in dem Moment, dachte ich, ich besorge jetzt für uns mal eine Flasche und wir testen das mal unter den harten Bedingungen hier im Iller Live-Studio.
1: Und wir haben Kopfhörer auf, das Mikro vor uns und träumen in diesem Moment von Freibad-Liegewiese. Zapfanlage, ein richtig gutes Bier aus dem Allgäu, hat da auf jeden Fall noch Platz. Ja. Also, mach die Gläser voll.
2: Ja, dann lass ich's mal hier ins Glas laufen und du siehst schon, wir haben ein helles Bier.
1: Ja.
2: Ja, da baut sich schöner Schaum auf. Und ja, vom Bierstil her ein klassisches Exportbier. 5,2% Alkohol, klar filtriert, und wenn wir reinriechen, dann kommt da so eine sanfte, brotige Note, fast ein bisschen ins Süßliche, bisschen Kräuter dabei, also ein ja, sehr klassischer Biergeruch, aber auch ein Geruch, der echt Lust macht, da jetzt einen großen Schluck zu nehmen.
1: Ja, gerade wenn man das so hört, wie du es erzählst, ja auch bei deinen Live-Bier-Tastings, und wenn wir das uns jetzt anschauen, ja, kann man sich ja gar nicht mehr zurückhalten. Prost!
2: Schön vollmundig, malzig, ohne da jetzt zu dick, zu brotig zu werden. Schön süffig, und was man sofort merkt, so an der Seite, an den Backen, die Herbe. Da ist von Anfang an eine dezente, aber klar spürbare Herbe da.
1: Ja.
2: Und ich finde irgendwie die Mischung, die macht das irgendwie top, dass malzige und die Hopfenherbe genau in der Mitte getroffen. Super süffiges Bier. Das Postedel von der Postbrauerei in Weiler im Allgäu. Richtig schönes, süffiges Bier für einen Biergarten, für die Liegewiese im Freibad oder auch hier fürs Radiostudio.
1: Auf Prost. Jeden Fall. So, Live-Bier-Tastings zusammen erleben. 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
7: Wie hoch ist der Berliner Fernsehturm? 368 Meter hoch und zählt damit als höchstes Bauwerk Deutschlands. Europaweit ist das Berliner Bauwerk der vierthöchste Fernsehturm in ganz Europa. Jährlich besuchen über 1 Million Menschen die Aussichtsplattform in 203 Metern Höhe oder aber das Restaurant in 207 Metern Höhe.
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9: Tja, und manchmal, da ist es so, dieser eine Song, bei dem niemand ruhig sitzen bleibt, weil er einfach gute Erinnerungen mitbringt. Der Illa Live Kultsong. Ein bisschen Vergangenheit, die richtig gut klingt. Gleich wieder für euch. Jetzt einen schönen Start in den Tag. 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
7: Jawohl, schönen Start Richtung Wochenende. Diesen Freitagabend wieder Partymusik von den Illalife DJs. 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Ab 22 Uhr dann das Kollektiv Doppelherz aus Stuttgart zusammen mit DJ Filterkraut. Früher Heimatingen, heute aus Stuttgart. Samstagabend ab 20 Uhr Partysound vom Feinsten. Dann mit DJ Andreas Brehm, früher Kempten im Allgäu, heute aus Laufach im unterfränkischen Landkreis Aschaffenburg. Das ist euer Sound an der Iller und der Region. 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Wir wünschen euch ein schönes Wochenende.
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9: Hier ist das Daily Update am letzten Schultag vor den Sommerferien in Mecklenburg-Vorpommern. Damit einen schönen Freitag zusammen. Heute streamen wir Serien und schauen über Kabel oder Satelliten TV. Doch genau das Satellitenfernsehen, das viele bis heute natürlich nutzen, begann erst heute vor 64 Jahren. Am 10. Juli 1962 wurde zum allerersten Mal ein Fernsehsignal über einen Satelliten übertragen. Ein Meilenstein damals der Fernsehtechnik und der Start für Live-Bilder, die plötzlich um die ganze Welt gehen konnten und auch bis heute immer noch gang und gäbe sind. Heute vor 18 Jahren veränderte die Firma Apple die Smartphone-Welt grundlegend. Mit dem Start des App Stores konnten

iPhone-Nutzer damals erstmals Apps ganz einfach direkt auf ihrem Smartphone herunterladen. Was damals mit einer überschaubaren Auswahl begann, entwickelte sich aber schnell zu einem der weltweiten Erfolge. Heute ist es kaum noch vorstellbar, ein Smartphone ohne Apps für Navigation, Musik, Spiele oder auch Messaging zu nutzen. Am 10. Juli 2008, also heute vor 18 Jahren, war dafür aber erst der Startschuss. Happy Birthday zur Volljährigkeit, lieber App Store! Man mag ihn oder man hasst ihn. An Dieter Bohlen kommt in Deutschland aber kaum jemand irgendwie vorbei. Viele kennen ihn heute vor allem als Juror von DSDS. Dabei begann seine Karriere lange vor dem Fernsehen. Mit Modern Talking feierte er damals wie heute weltweite riesige Erfolge und schrieb auch als Produzent unzählige Hits. Heute Abend bringt der Pop-Titan persönlich genau diese musikalische Vergangenheit bei seinem Sommer-Open-Air in Halle auf die Bühne. Echt und in Farbe. Allen, die Tickets haben, wünschen wir ganz viel Spaß mit Dieter. Bei ganz vielen ehemaligen Teenie-Fans von Take That dürfte jetzt das Herz ein bisschen schneller schlagen. Bandmitglied Jason Orange wird heute 56 Jahre alt. Als Mitglied von Take That brachte er in den 90ern Millionen Fans zum Kreischen, zum Feiern, aber auch zum Ohnmächtigwerden.

0: In kleiner Besetzung ist die Band aktuell wieder auf Tour. Deutschland-Termine stehen aktuell aber nicht auf dem Tourplan. Und das war das Daily Update vom 10. Juli. Übrigens, heute ist der Tritt nicht auf eine Biene-Tag. Ich find's schön, dass die Amerikaner für sowas einen Gedenktag brauchen. Ich habe noch nicht geschaut, aber ich könnte mir vorstellen, sie haben auch so einen Gedenktag, der da heißt Nicht in die Steckdose fassen Tag. Sven Beikam, Daily Redaktion.
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9: Ja, kommt gut ins Wochenende rein. Danke, dass ihr Illerlive mitnehmt. Wir spielen mehr gute Musik, sind euer neuer Musiksender aus dem Süden. 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Schönes Wochenende wünsche ich euch.
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11: Wer moderierte damals die 100.000-Mark-Show? Die 100.000-Mark-Show war eine Spielshow auf dem Privatsender RTL, die von 1993 bis 1998 von Ulla Kockambrink moderiert wurde. Später übernahm Franklin, auch als Frank Schmidt bekannt, die Show.
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3: Hier ist das Daily Update am letzten Schultag vor den Sommerferien in Mecklenburg-Vorpommern. Damit einen schönen Freitag zusammen. Heute streamen wir Serien und schauen über Kabel oder Satelliten TV. Doch genau das Satellitenfernsehen, das viele bis heute natürlich nutzen, begann erst heute vor 64 Jahren. Am 10. Juli 1962 wurde zum allerersten Mal ein Fernsehsignal über einen Satelliten übertragen. Ein Meilenstein damals der Fernsehtechnik und der Start für Live-Bilder, die plötzlich um die ganze Welt gehen konnten und auch bis heute immer noch gang und gäbe sind. Heute vor 18 Jahren veränderte die Firma Apple die Smartphone-Welt grundlegend. Mit dem Start des App Stores konnten iPhone-Nutzer damals erstmals Apps ganz einfach direkt auf ihrem Smartphone herunterladen. Was damals mit einer überschaubaren Auswahl begann, entwickelte sich aber schnell zu einem der weltweiten Erfolge. Heute ist es kaum noch vorstellbar, ein Smartphone ohne Apps für Navigation, Musik, Spiele oder auch Messaging zu nutzen. Am 10. Juli 2008, also heute vor 18 Jahren, war dafür aber erst der Startschuss. Happy Birthday zur Volljährigkeit, liebe App Store! Man mag ihn oder man hasst ihn. An Dieter Bohlen kommt in Deutschland aber kaum jemand irgendwie vorbei. Viele kennen ihn heute vor allem als Juror von DSDS. Dabei begann seine Karriere lange vor dem Fernsehen. Mit Modern Talking feierte er damals wie heute weltweite riesige Erfolge und schrieb auch als Produzent unzählige Hits. Heute Abend bringt der Pop-Titan persönlich genau diese musikalische Vergangenheit bei seinem Sommer-Open

er in Halle auf die Bühne. Echt und in Farbe. Allen, die Tickets haben, wünschen wir ganz viel Spaß mit Dieter. Bei ganz vielen ehemaligen Teenie-Fans von Take That dürfte jetzt das Herz ein bisschen schneller schlagen. Bandmitglied Jason Orange wird heute 56 Jahre alt. Als Mitglied von Take That brachte er in den 90ern Millionen Fans zum Kreischen, zum Feiern, aber auch zum Ohnmächtigwerden.

0: In kleiner Besetzung ist die Band aktuell wieder auf Tour. Deutschland-Termine stehen aktuell aber nicht auf dem Tourplan. Und das war das Daily Update vom 10. Juli. Übrigens, heute ist der Tritt nicht auf eine Biene-Tag. Ich find's schön, dass die Amerikaner für sowas einen Gedenktag brauchen. Ich habe noch nicht geschaut, aber ich könnte mir vorstellen, sie haben auch so einen Gedenktag, der da heißt Nicht in die Steckdose fassen Tag. Sven Beikam, Daily Redaktion.
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2: Ja, herzlich willkommen, Ment mit Mund. Da ist der Stefan Mund.
3: Und der John Ment.
2: Ja, schön, dass ihr euch für unseren Podcast entschieden habt. Das sind für euch 20 Minuten Unterhaltung, 20 Minuten Spaß, 20 Minuten Entertainment. Das macht zusammen 60 Minuten, aber ist auch egal. Viele von euch haben uns gefragt, wie seid ihr zwei, also du und ich, er hier und Imsen, eigentlich zusammengekommen für diesen Podcast. Wir haben uns tatsächlich bei der Arbeit kennengelernt, Stefan, und zwar bei deiner.
3: Ja, bei meiner Arbeit. Es war an einem lauen Sommerabend. Ich erinnere mich noch, wie du da gestanden hast, mich liebevoll angeschaut und meintest, Bier her.
2: Ah.
3: So in der Art ist es gewesen. Und dann kam eins zum anderen. Irgendwann durften wir beide unsere lieben Frauen dann noch gegenseitig vorstellen und kennenlernen. Ja. Und es ist eine ganz fantastische Freundschaft daraus geworden, die weit über die Landesgrenzen hinausgeht. Wir haben uns auf Mallorca getroffen, in Hamburg, in...
2: Ein Wahnsinn.
3: Fitznau. Es ist ein Wahnsinn.
2: Genau, in Fitznau in der schönen Schweiz am Vierwaldstätter See. Und so ist eine wirklich brauchbare Freundschaft entstanden, handfest. Und hören wir doch heute mal, Stefan, wir haben anders als sonst einen Plan. Und nicht nur das.
3: Ja, wir haben heute einen Superstar für euch in der Show. Mit ihm macht sogar das Zunehmen Spaß, aber das Abnehmen natürlich sowieso. Er ist Deutschlands bekanntester Ernährungsexperte. Ja, und essen müssen wir ja schon irgendwann alle mal.
2: Ja, auf jeden Fall. Fünffacher Bestsellerautor, fast 500.000 Menschen haben seine Bühnenshows besucht. Er hatte eine Show bei RTL. Bei Markus Lanz habe ich ihn auch schon gesehen. Zigtausende von euch haben schon profitiert von seinem Online-Coaching. Leichter als du denkst. Es ist ihr Artis. Patrick Essen erlaubt Heizmann. Willkommen bei Erhi und Imsen, Patrick Heizmann.
3: Hallo Patrick.
4: Und ich freue mich so, bei euch zu sein. Hallo.
3: Das ist schön.
2: Hast du denn deine Wunschfigur, Patrick? Du selbst.
4: Ja, schon lange. Seit ungefähr dem 20. Lebensjahr. Jetzt bin ich 50 geworden. 30 Jahre Rückblick, denke ich. Ich war schon immer ganz zufrieden, aber ich war auch fleißig. Und ich habe vor allem für mich eine Strategie gefunden, wie ich von einer früher, vor dem 20. Lebensjahr, katastrophalen Ernährung einen Weg daraus gefunden habe. Und dann habe ich auch früh erkannt, ich könnte dir anderen auch davon erzählen. Und ich denke mal, ich mache das ziemlich erfolgreich mittlerweile.
2: Auf jeden Fall, absolut. Davon werden wir in diesem Podcast noch ganz viel hören, denn natürlich sind alle unsere Hörerinnen und Hörer auch gespannt. Wie kann denn der Patrick mir hier einfach mal helfen? Völlig unentgeltlich natürlich. Zum Beispiel meine Ehefrau Nicola ist auch Kunde bei dir. Vita Moment, ne? Darmkur, Melatonin zum besseren Einpennen. Was ist euer Bestseller, Patrick? Was läuft am besten?
4: Ja, das ist nur ein Teilbereich meiner Arbeit. Da geht es wenig um das Coaching. Da geht es einfach darum, dass man eben auch gezielt Nahrungsergänzung einnehmen kann, wenn man ja das Bedürfnis hat, dass man vielleicht noch ein bisschen nachhelfen sollte. Unser Bestseller ist das erste Produkt, mit dem wir damals an den Markt gegangen sind. 2018 war das, und das ist Magnesiumcitrat.
2: Tatsächlich. Ah, okay. Das habe ich auch schon bei uns in der Küche gesehen.
4: Mhm. Lecker. Ja, das in Wasser reingemixt ist auch ein Standard bei mir. Und letztendlich bei allen, die ich kenne, es schmeckt gut und fast alle haben einen Magnesiummangel. Selbst die, die sich schon wirklich gut ernähren. Und Magnesium ist so unglaublich wichtig, dass man das bitte nicht unterschätzen sollte.
2: Ja, ich verstehe das total, weil ich auch als Läufer natürlich dringend Magnesium brauche, weil sonst laufe ich mit zwei Krämpfen in je einem Bein und dann ist auch ganz schnell Feierabend. Ne?
3: Oh ja, das kennen wir, glaube ich, alle, wenn du nachts wach wirst und nicht mehr weißt, wohin und plötzlich verkrampft dein Bein und du möchtest eigentlich am liebsten sterben. Und tust es dann doch nicht, sondern nimmst Magnesium.
4: Ja, also das ist schon wirklich das letzte Zeichen des Körpers, also wirklich Alarmsignal, kräftig auf die Glocke hauen, dass man endlich was tun sollte. Ja. Muss nicht unbedingt ein Magnesiummangel sein, aber ja, es ist schon sehr häufig der Fall, ja.
3: Ja. Patrick, wir starten jetzt. Ein Promi, 10 Sätze, wir geben die eine Satzhälfte vor und du beendest sie. Ist das okay für dich?
4: Ich bin super gespannt.
3: Na dann, lass uns starten. Erster Satz, Patrick. Wenn ich ein Lebensmittel verbieten könnte, wäre das?
4: Softgetränke, also die Gruppe. Nehmen wir einfach Cola.
3: Oh, das wäre aber schade. Aber gut, nehme ich so hin. Mein größtes Idol ist?
4: Oh. Hat mir früher in meiner Jugend durchaus durch eine schwierige Zeit geholfen. Das waren die Stars von damals. Da möchte ich gern zwei nennen. Klassiker, Arnold Schwarzenegger, Sylvester Stallone.
3: Warum überrascht mich das nicht?
4: Das war meine Generation damals. Ich bin 74er Jahrgang.
2: Fehlt eigentlich nur noch Bruce Willis, ne?
4: Ja, genau.
3: Aber der, ich glaube, der ist nicht genug in Shape. Ja,
4: okay. Richtig, ganz genau. Volltreffer.
3: Ja, ja, okay. John. So. Ein perfekter Tag war es, wenn?
4: ausgeschlafen, Zeit mit der Familie verbracht, ein bisschen Sport gemacht und dann, so wie ich jetzt gerade hier im Urlaub, ich telefoniere gerade hier aus Österreich, schön, jetzt gleich ans Mittagsbuffet zu gehen und eben da nach Herzenslust zuzuschlagen. Natürlich vorwiegend gesund.
3: Ja, selbstverständlich. Ja, logisch. Natürlich. Alles andere wäre auch
2: gesunde Cola.
3: Ja, wenn ich nochmal 20 wäre,
4: würde ich genau den gleichen Weg gehen. Wenn ich aber schon wüsste, wo ich ankomme, dann hätte ich wahrscheinlich weniger Sorgen unterwegs gehabt.
3: Ja, das ist wohl so. Was mich so richtig auf die Palme bringt, ist...
4: Oh, das ist aktuell die Politik. Gleich die nächste Frage.
3: Ja, richtig. Okay. Ein Tag ohne Sport.
4: Gibt's selten, gibt's einmal pro Woche. Das ist auch wichtig, wie ich finde. Aber ansonsten hat es bei mir tatsächlich Seltenheit Wert.
3: Okay. Ich bin besonders stolz auf?
4: Oh, dass ich offensichtlich schon sehr vielen Menschen durch die Art und Weise, wie ich das vermittle, helfen konnte. Das bekomme ich zumindest fast täglich als Feedback.
3: Ja, das kannst du auch sein, denke ich. In 10 Jahren hätte ich gerne?
4: Oh, genau die gleiche Figur, die gleiche Leistungsfähigkeit wie jetzt. Und das ist auch das Thema, was mich jetzt in den nächsten 10 Jahren beschäftigen wird, nämlich das Thema Longevity oder die Gesundheitsspanne verlängern.
3: Ja, dann musst du wahrscheinlich den siebten Tag auch noch dazu nehmen beim Sport, oder?
4: Nein, das denke ich nicht.
3: Das denkst du nicht. Gut. Ich bereue am meisten.
4: Oh. Was bereue ich am meisten?
2: Ah, da wird jetzt jeder Hörer auch überlegen, was ist es denn bei mir?
3: Also ich kann dir sagen, Cola ist es bei mir nicht.
4: Nein, also bereuen tue ich, das ist eben genau, deswegen muss ich lange nachdenken. Ja. Ich bereue nichts, weil ich aus jedem Fehler irgendwas gelernt habe und deswegen gehört damit zum Leben dazu.
2: Sehr cool.
4: Ich finde nichts, was ich im Moment bereuen würde.
2: Sehr cool.
3: Das ist gut. Das Mutigste, was ich je gemacht habe.
4: Oh ja, ich war bei Stefan Raabs Turmspringen mit dabei und da war ich 38 oder 39, das war im Jahre 2013 und habe mich da mit einem einhalbfachen Salto vom Fünfer gestürzt und das letzte Mal, dass ich davor auf dem Sprungturm war, das war mit ungefähr 20, ja, das würde ich im Rückblick, das würde ich nicht mehr tun.
2: Also Alter, ich springe hier mal vom Becher.
3: Ich habe es gesehen, ich habe es mir angeschaut, wie du gesprungen bist. Ja, und ich bin jetzt 40 und ich habe gesagt, ich wäre querschnittsgelähmt danach, höchstwahrscheinlich.
4: Ja. Es ist durchaus mit Risiko behaftet.
3: Aber es hat ja auch kaum jemand gesehen, es waren ja auch kaum Zuschauer dabei. Wenn man so im Privaten ist, kann man sich ja mal ein bisschen ausprobieren.
4: Ja, genau.
3: Ja, Patrick, damit wäre ich durch.
2: Ja. Und mich interessiert natürlich jetzt noch im Zugabenteil von den 10 Sätzen, die Stefan gerade formuliert hat. Der Stefan Raab, wie hast du ihn denn kennengelernt persönlich? War er nett zu dir? Kurz.
4: Ja, er ist ein Type. Er hat gesagt, der erste Satz, den er zu mir sagte, ist, für die Figur braucht man eine Genehmigung.
2: Oh, sozusagen. Okay.
4: Ja. Ich habe mich nicht viel mit ihm unterhalten. Was ich ein bisschen schade fand, das gebe ich gerne zu, ist, dass er mir als damals Zweitplatzierten, ich bin ja mit Ronja Hilbig angetreten und hatte den zweiten Platz gemacht. Und dass er es dann nicht mal geschafft hat, mir zu gratulieren, das fand ich ein bisschen seltsam.
2: Ja, das ist, da fehlt dann die Größe einfach, an der Stelle.
4: Vielleicht, ja. Ich schätze es sehr, was er tut, muss ich auch sagen. Ich bewundere das, ja. Jetzt kommt er ja auch wieder an den Start und mal gucken, vielleicht gibt es eine zweite Möglichkeit, eine zweite Chance, dass er mir nochmal nachträglich gratuliert.
2: Wir sind gespannt.
4: Zu was anderem dann.
2: 10 Sätze habe ich auch für dich, Patrick.
4: Los geht's.
2: Meine Ausbildung zum Radio- und Fernsehtechniker habe ich nie bereut, weil
4: ich es durchgezogen habe, obwohl ich schon nach ungefähr 1,5 Jahren wusste, ich werde keinen Tag länger als nach der Ausbildung arbeiten.
2: War dir zu langweilig?
4: Nee, das nicht. Das Technische lag mir zwar irgendwo, handwerklich auch, weil das war ja Vater motiviert. Mein Vater hatte ein Elektrogeschäft, ich sollte das Geschäft übernehmen.
2: Ja.
4: Ich war damals 16, als ich mich entschieden habe. Das war genau diese Zeit, wo ich total lost war, typisch jugendlich eben. Ich habe irgendwie die Anerkennung gesucht, habe den Sport für mich entdeckt und ich habe früh gespürt, der Sport, das ist was, das macht mir Spaß. Aber damals, das war 1990, da gab es ja nicht mal den Job eines Fitnesstrainers. Das gab es einfach nicht. Ja, Ja, da hatte man Fitnessstudio oder eben nicht. Und deswegen war das für mich keine berufliche Option. Also habe ich dann irgendetwas gemacht. Das war die handwerkliche Ausbildung. Ich habe es durchgezogen. Mehr schlecht als recht. Aber ja, ich bin ausgebildeter Radio-Fernsehtechniker. Heutzutage würde keiner mehr das Ding reparieren lassen. Es wird einfach einen neuen, größeren gekauft. Ist viel billiger. Also ich habe den richtigen Weg gewählt.
2: Ja, du hast da noch einen anderen Weg gewählt. Und das finde ich persönlich sehr sympathisch. Zivildienst habe ich gemacht. Mhm. Ich erinnere mich daran, weil
4: es der Anfang von einer unfassbar tollen Zeit war. Ich war im Uniklinikum in Freiburg, Drapodienst hieß das. Wir haben Laborzettel eingesammelt und es war eine wahnsinnig tolle Zeit, weil wir viele Freiheiten hatten. Ich habe verhältnismäßig wenig gearbeitet dort und habe ganz, ganz tolle Zivildienstkollegen gehabt. Das war wirklich eine richtig gute Zeit. Mhm. Erinnere ich mich wahnsinnig gerne dran.
2: Gibt's heute noch?
4: Obwohl ich übrigens Bundeswehr volltauglich war. Ich hätte alles machen können bei der Bundeswehr.
2: Okay. Ja, vielleicht wirst du heute General, ne? Vielleicht hast du bist einfach falsch abgebogen dann.
3: Ja. Dann hätte Stefan Raab sogar salutieren müssen.
4: Ich weiß nicht, ob das falsch ist. Ich bin der Meinung, ich habe den richtigen Weg gewählt.
2: Ja, ich denke auch. General Heizmann brauchen wir nicht. Wir brauchen den Ernährungscoach. Und da sind wir beim Essen. Mein Lieblingsessen als Kind war
4: Tatsächlich eines meiner Lieblingsessen, es gab mehrere, Snickers-Brötchen. Ich habe Weißbrötchen aufgerissen und Snickers reingelegt. Das ist kein Witz, also es ist echt unglaublich.
2: Alter, das ist allerdings ein Gamechanger. Das habe ich auch noch nie gehört.
3: Ich vermute mal, das wird man in deinen Büchern nirgendwo finden, oder?
4: Doch, tatsächlich.
3: Tatsächlich.
4: Ich rede gerne drüber, weil es so absurd ist.
2: Ah, ja. Das ist, ich behaupte, wenn das hier zu Ende ist, probiere ich das gleich mal aus.
3: Das ist wie sagt man denn heute eigentlich genau? Also ich sag mal Schaumkuss. Schaumkuss in ein Brötchen einklemmen und raufhauen. Ja, soll lecker sein, aber ich weiß nicht.
2: Funktioniert auch mit M&Ms, aber die fallen rechts und links immer raus. Patrick Heizmann ist bei uns. Eine große Freude macht man mir mit
4: einem richtig guten Burger mit Süßkartoffelpommes.
3: Oh. Ja, würde ich auch nehmen. Ja.
2: Und als Nachtisch dann das Brötchen mit Snickers. Ich merke schon, das wird eine runde Geschichte.
4: Dann lieber selbstgemachtes Eis.
2: Meine spannendste Erfahrung im Fernsehen war...
4: Er hat bestimmt die Aufzeichnung meiner Bühnenshow, die bei RTL bereits zweimal lief. Das war auch schon vor 10 Jahren.
2: Ja.
4: Ich kann mich gut erinnern, ich stand zum ersten Mal wirklich auf so einer Bühne und da wurde mir am Nachmittag gesagt, so, wir haben jetzt 9 Kameras und du musst immer in die Kamera gucken, wo das rote Licht leuchtet. Und ich habe natürlich genügend Nervosität mitgebracht. Das Publikum, ich glaube, das waren um die 1400 Leute in dieser Halle. In Essen war das damals,
2: ja,
4: wo auch sonst. Und dann ging das los und ich musste immer auf die Kamera reagieren. Und das war dann schon, das Programm lief bis vor kurzem noch bei Netflix, wenn ich mich recht erinnere. Und wenn ich mir heute angucke, ich kann es nicht mehr sehen, weil ich das so überspiele. Mhm. Einfach aus der Nervosität geschuldet. Aber im nächsten Jahr mache ich es besser, denn ich gehe jetzt 2025 wieder auf Deutschland.
2: Cool.
4: Bin meinem Bühnenprogramm leichter, als du denkst. Comedy mit Nährwert. Und das ist Lernen und ganz, ganz viel Lachen.
3: Cool. Comedy mit Nährwert. Schönes Wortspiel.
2: Ja, finde ich auch super. Ne? Nährwertsteuer, ne?
3: Ja.
2: Also die ganze, alles, was da so in Bewegung gesetzt wird. Super. Patrick Heizmann, Schlank an einem Tag. Mein Kochbuch sollte jeder verschlingen, weil...
4: Es geht ja nicht darum, dass man wirklich in einem Tag schlank werden kann, sondern um die Strategie, die in diesem Buch erklärt wird. Es geht nämlich darum, dass man sich einen Tag pro Woche mal fix für seine Gesundheit und für seine Figur vornehmen sollte, sich da an ein paar Gesundregeln zu halten und immer nur diesen einen Tag pro Woche zu wiederholen. Die anderen einfach mal genauso lassen, wie sie sind. Und irgendwann wird man feststellen im Rückblick, dass man bestimmte Verhaltensweisen aus diesem sogenannten Schweinehundeschulentag mit in einige andere Tage übernimmt, ohne sich bewusst drum zu kümmern, weil man das auf der unbewussten Ebene mitschleppt und somit schlechte Gewohnheiten ganz langsam durch gesündere Gewohnheiten austauscht. Also weit weg von diesen typischen Diätkonstrukten, wo man von jetzt auf gleich auf einen Schlag alles verändern soll, sondern in ganz kleinen Schritten eben die schlechten Gewohnheiten in Frage stellen durch bewusst bessere Gewohnheiten, die irgendwann zu einem unbewussten Prozess werden. Ich hoffe, das war nicht zu kryptisch.
2: Das war absolut eindeutig.
3: Ja, das klingt fast so schön und wahr. Das klingt ganz einfach eigentlich.
2: Ja, ja, ich glaube, es ist es auch. Und du hast gerade eben ein Stichwort geliefert, Patrick. Der innere Schweinehund ist eigentlich eine dumme Sau, weil...
4: Nein, überhaupt nicht. Das ist genau das, was die meisten Menschen denken. Aber eigentlich ist er ein sehr, sehr guter Freund, ein Verbündeter, weil das Einzige, was er tut, sind ja festgefahrene oder bewährte Gewohnheiten zu verteidigen. Und alles, was wir in Gewohnheiten haben, hat irgendeinen Sinn und Zweck. Da kann auch auf der tieferen Ebene sein, weil keiner würde sagen, abends eine Tafel Schokolade kann doch keine gute, vernünftige Gewohnheit sein. Doch, weil man irgendwann hat man dieses, hat man das für sich entwickelt, weil man zum Beispiel entspannt, weil man eben abends nochmal Energie braucht, was auch immer. Und wenn man den inneren Schweinehund annimmt und akzeptiert, dann kann man ihn überzeugen, zum Beispiel mit diesem Schweinehundeschulentag, aber eben nur einen Tag pro Woche, weil er sonst bei jeder Schwäche sabotieren würde, das neue Verhalten. Mhm. Deswegen muss man da Geduld mitbringen, den Weitblick mitbringen und eben dann sich einen Tag vornehmen und ihn dann mit auf die Hundeschule nehmen. Da wird man merken, dass er eben auch letztendlich diesen Veränderungsprozess mitmacht, wenn man keine Hektik reinbringt.
2: Finde ich gut. Also habe ich von der Seite auch noch nie gehört. Finde ich richtig spannend und vor allen Dingen komplett nachvollziehbar. Ein schlechtes Gewissen hatte ich zuletzt.
4: Oh.
2: Die Fragen mit dem O-Faktor, die sind gut.
4: Mhm. Ja, ich weiß, ja, da muss man da wirklich tief kramen.
2: Ja, genau.
3: Also ich müsste gar nicht so lange überlegen.
4: Doch. Also in der Familie, wenn man mal einfach zu hart, weil die Kinder einem so auf den Sack gegangen sind, dass man eben dann mal wirklich sehr, sehr laut und sehr bestimmt geworden ist und danach überlegt, eigentlich hat er schon recht mit dem oder was er oder sie, ich habe einen Sohn und eine Tochter, da gesagt hat, sie konnte es mir nur nicht richtig verkaufen, ich war vielleicht zu hart. Und dann gehe ich aber auch hin und versuche es denen so gut wie möglich zu erklären, wie gerade meine mentale Situation war und dass sie aber eben mir das nicht so richtig verkauft haben, wie sie es anders hätten mir erklären können, dass ich es kapiert hätte. Also gerade innerhalb der Familie habe ich dann, würde ich sagen, das meiste schlechte Gewissen. Weil man eben dann reflektiert, sich zurückversetzt, wie war ich früher, ich wollte auch viel süß essen und heute sagt mir eben mal, das ist das dritte Stück Kuchen, das muss jetzt echt nicht mehr sein.
2: Stefan, du wolltest auch noch ein schlechtes Gewissen loswerden, habe ich gerade eben so gehört.
3: Ich habe einfach nur gesagt, ich wäre sofort, hätte ich sagen können, weswegen ich ein schlechtes Gewissen gehabt hätte.
2: Ja bitte, hau raus.
3: Ja, wegen der Cola und der Schokolade heute Nacht um zwei nach der Arbeit. Aber ich glaube, wir als Väter, John, wir können das, was der Patrick gesagt hat, sehr gut nachvollziehen. Gerade den Kindern gegenüber, wenn man da mal eine gewisse Ungerechtigkeit plötzlich realisiert, dann tut das weh. Und die größte Stärke ist es dann auch zu sagen, hey, pass auf, Großer oder Große, ich habe den Fehler gemacht, tut mir leid und beim nächsten Mal finden wir einen gemeinsamen Weg.
4: Großartig. Ja, also das ist vielleicht jetzt ein kleiner Tipp für gerade junge Eltern, weil man doch nicht so in der Routine drin ist. Ich halte es für unglaublich wichtig, danach wieder auf sein Kind zuzugehen und die Situation aufzuklären. Auch wenn das Kind nicht im Recht war, aber warum er vielleicht jetzt gerade eine schlechte Situation erwischt hat, weil man vielleicht andere Sorgen noch mit sich rumschleppt, dass man eben dann das danach dem Kind erklärt, weil das Kind kann er nicht erkennen, dass wir als Eltern gerade einen schlechten Moment hatten.
2: Also es ist wie im letzten Podcast mit Andy Wolf, ihr seid solche Gutmenschen. Ich würde meinen Sohn sofort zur Adoption freigeben. Also gemeint.
4: Nein, John, das nehme ich dir nicht ab.
2: Patrick, zwei Sätze haben wir noch. Ein Traum, den ich mir unbedingt erfüllen möchte, ist.
4: Oh, ich hätte wahnsinnig gern irgendwann ganz weit oben auf dem Berg in der Schweiz, wo Deutsche willkommen sind, eine schicke Hütte zum Zurückziehen.
3: Na, dann mach doch.
4: Mit wenig Zivilisation.
2: Ja, das klingt gut.
4: Das ist ein ganz großer Traum, schon ewig.
2: Ah, ich finde, das klingt toll. Ja. Ich habe jetzt so Alphörner im Kopf, so Heidi-Musik und ein bisschen schön. Kugellocken und Patrick mittendrin mit so einem Almöhi-Bart noch, schön langen Bart. Ne?
3: Ja.
2: Super Figur, aber kaum zu sehen, weil so viel Bart davor hängt.
3: Genau.
2: Und der letzte Satz. Wenn ich mal wiedergeboren werde, dann als
4: Adler.
2: Oh.
4: Majestätische Tiere.
2: Ah, stark.
3: Sehr schön.
2: Ja gut, da wäre man als Skunk, wäre jetzt irgendwie auch komisch gewesen. Oder als Igel. Oder. Adler ist natürlich traumhaft. Ja, Patrick Heitzmann, das war er hier und Imsen. Wir hören uns auf jeden Fall in zwei Wochen wieder beim Podcast. Und dir sagen wir an dieser Stelle ein herzliches Dankeschön und viel Erfolg vor allen Dingen auch für dein kommendes Bühnenprogramm.
3: Danke, lieber Patrick.
4: Sehr, sehr gerne. Es war mir ein inneres Blumenpflücken mit euch zwei. Vielen Dank.
3: Ja. Dankeschön, lieber Patrick. Und damit komme ich auch schon zu meinem Lieblingsschlusssatz. Wieder einen Tag näher an der Rente.
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6: Wo wohnen Eichhörnchen? Eichhörnchen sind tagaktive Baumbewohner und leben bevorzugt in Nadel-, Laub- und Mischwäldern, aber auch in Gärten und Parks. Im Herbst verstecken Eichhörnchen Vorräte für den Winter.
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6: Hier ist das Daily Update am letzten Schultag vor den Sommerferien in Mecklenburg-Vorpommern. Damit einen schönen Freitag zusammen. Heute streamen wir Serien und schauen über Kabel oder Satelliten TV. Doch genau das Satellitenfernsehen, das viele bis heute natürlich nutzen, begann erst heute vor 64 Jahren. Am 10. Juli 1962 wurde zum allerersten Mal ein Fernsehsignal über einen Satelliten übertragen. Ein Meilenstein damals der Fernsehtechnik und der Start für Live-Bilder, die plötzlich um die ganze Welt gehen konnten und auch bis heute immer noch gang und gäbe sind. Heute vor 18 Jahren veränderte die Firma Apple die Smartphone-Welt grundlegend. Mit dem Start des App Stores konnten iPhone-Nutzer damals erstmals Apps ganz einfach direkt auf ihrem Smartphone herunterladen. Was damals mit einer überschaubaren Auswahl begann, entwickelte sich aber schnell zu einem der weltweiten Erfolge. Heute ist es kaum noch vorstellbar, ein Smartphone ohne Apps für Navigation, Musik, Spiele oder auch Messaging zu nutzen. Am 10. Juli 2008, also heute vor 18 Jahren, war dafür aber erst der Startschuss. Happy Birthday zur Volljährigkeit, lieber App Store! Man mag ihn oder man hasst ihn. An Dieter Bohlen kommt in Deutschland aber kaum jemand irgendwie vorbei. Viele kennen ihn heute vor allem als Juror von DSDS. Dabei begann seine Karriere lange vor dem Fernsehen. Mit Modern Talking feierte er damals wie heute weltweite riesige Erfolge und schrieb auch als Produzent unzählige Hits. Heute Abend bringt der Pop-Titan persönlich genau diese musikalische Vergangenheit bei seinem Sommer-Open-Air in Halle auf die Bühne. Echt und in Farbe. Allen, die Tickets haben, wünschen wir ganz viel Spaß mit Dieter. Bei ganz vielen ehemaligen Teenie-Fans von Take That dürfte jetzt das Herz ein bisschen schneller schlagen. Bandmitglied Jason Orange wird heute 56 Jahre alt. Als Mitglied von Take That brachte er in den 90ern Millionen Fans zum Kreischen, zum Feiern, aber auch zum Ohnmächtigwerden.

0: In kleiner Besetzung ist die Band aktuell wieder auf Tour. Deutschlandtermine stehen aktuell aber nicht auf dem Tourplan. Und das war das Daily Update vom 10. Juli. Übrigens, heute ist der Tritt nicht auf eine Biene-Tag. Ich finde es schön, dass die Amerikaner für sowas einen Gedenktag brauchen. Ich habe noch nicht geschaut, aber ich könnte mir vorstellen, sie haben auch so einen Gedenktag, der da heißt Nicht in die Steckdose fassen Tag. Sven Beikam, Daily Redaktion.
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1: Tja Simon, was hast du heute dabei?
2: Heute habe ich das Postedel dabei von der Postbrauerei in Weiler im Allgäu.
1: Ja,
2: und mit dem Bier verbinde ich gerade aktuell eine Geschichte, denn das habe ich zuletzt getrunken an einem heißen Sommertag auf der Liegewiese vom Freibad und nicht aus der Flasche, sondern frisch gezapft aus dem Fass, eiskalt im Krug. Ja, und ich glaube, jeder, der Bier liebt, der weiß, also noch besseren Biermoment als den, also das kann es eigentlich echt nicht geben. Und weil das Bier mir da so überragend geschmeckt hat in dem Moment, dachte ich, ich besorge jetzt für uns mal eine Flasche und wir testen das mal unter den harten Bedingungen hier im Iller Live Studio.
1: Und wir haben Kopfhörer auf, das Mikro vor uns und träumen in diesem Moment von Freibad-Liegewiese. Zapfanlage, ein richtig gutes Bier aus dem Allgäu, hat da auf jeden Fall noch Platz. Ja. Also, mach die Gläser voll.
2: Ja, dann lass ich's mal hier ins Glas laufen und du siehst schon, wir haben ein helles Bier.
1: Ja.
2: Ja, da baut sich schöner Schaum auf. Und ja, vom Bierstil her ein klassisches Exportbier. 5,2% Alkohol, klar filtriert, und wenn wir reinriechen, dann kommt da so eine sanfte, brotige Note, fast ein bisschen ins Süßliche, bisschen Kräuter dabei, also ein ja, sehr klassischer Biergeruch, aber auch ein Geruch, der echt Lust macht, da jetzt einen großen Schluck zu nehmen.
1: Ja, gerade wenn man das so hört, wie du es erzählst, ja auch bei deinen Live-Bier-Tastings, und wenn wir das uns jetzt anschauen, ja, kann man sich ja gar nicht mehr zurückhalten. Prost!
2: Schön vollmundig, malzig, ohne da jetzt zu dick, zu brotig zu werden. Schön süffig, und was man sofort merkt, so an der Seite, an den Backen, die Herbe. Da ist von Anfang an eine dezente, aber klar spürbare Herbe da. Und ich finde irgendwie die Mischung, die macht das irgendwie top, dass malzige und die Hopfenherbe genau in der Mitte getroffen, super süffiges Bier, das Postedel von der Postbrauerei in Weiler im Allgäu, richtig schönes süffiges Bier für einen Biergarten, für die Liegewiese im Freibad oder auch hier fürs Radiostudio.
1: Auf Prost. Jeden Fall. 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
12: Seit wann gibt es die Suchmaschine Google? Eine Suchmaschine namens BlackRub wurde im Jahr 1996 online gestellt und ein Jahr später, im September 1997, in Google umbenannt. Seitdem ist Google mit der Suchmaschine als Marktführer bekannt. Übrigens, an der Benutzeroberfläche der Suchmaschine wurde seitdem eigentlich kaum etwas verändert.
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2: Hier ist das Daily Update am letzten Schultag vor den Sommerferien in Mecklenburg-Vorpommern. Damit einen schönen Freitag zusammen. Heute streamen wir Serien und schauen über Kabel oder Satelliten TV. Doch genau das Satellitenfernsehen, das viele bis heute natürlich nutzen, begann erst heute vor 64 Jahren. Am 10. Juli 1962 wurde zum allerersten Mal ein Fernsehsignal über einen Satelliten übertragen. Ein Meilenstein damals der Fernsehtechnik und der Start für Live-Bilder, die plötzlich um die ganze Welt gehen konnten und auch bis heute immer noch gang und gäbe sind. Heute vor 18 Jahren veränderte die Firma Apple die Smartphone-Welt grundlegend. Mit dem Start des App Stores konnten iPhone-Nutzer damals erstmals Apps ganz einfach direkt auf ihrem Smartphone herunterladen. Was damals mit einer überschaubaren Auswahl begann, entwickelte sich aber schnell zu einem der weltweiten Erfolge. Heute ist es kaum noch vorstellbar, ein Smartphone ohne Apps für Navigation, Musik, Spiele oder auch Messaging zu nutzen. Am 10. Juli 2008, also heute vor 18 Jahren, war dafür aber erst der Startschuss. Happy Birthday zur Volljährigkeit, lieber App Store! Man mag ihn oder man hasst ihn. An Dieter Bohlen kommt in Deutschland aber kaum jemand irgendwie vorbei. Viele kennen ihn heute vor allem als Juror von DSDS. Dabei begann seine Karriere lange vor dem Fernsehen. Mit Modern Talking feierte er damals wie heute weltweite riesige Erfolge und schrieb auch als Produzent unzählige Hits. Heute Abend bringt der Pop-Titan persönlich genau diese musikalische Vergangenheit bei seinem Sommer-Open-Air in Halle auf die Bühne. Echt und in Farbe. Allen, die Tickets haben, wünschen wir ganz viel Spaß mit Dieter. Bei ganz vielen ehemaligen Teenie-Fans von Take That dürfte jetzt das Herz ein bisschen schneller schlagen. Bandmitglied Jason Orange wird heute 56 Jahre alt. Als Mitglied von Take That brachte er in den 90ern Millionen Fans zum Kreischen, zum Feiern, aber auch zum Ohnmächtigwerden.

In kleiner Besetzung ist die Band aktuell wieder auf Tour. Deutschland-Termine stehen aktuell aber nicht auf dem Tourplan. Und das war das Daily Update vom 10. Juli. Übrigens, heute ist der Tritt-nicht-auf-eine-Biene-Tag. Ich find's schön, dass die Amerikaner für sowas einen Gedenktag brauchen. Ich habe noch nicht geschaut, aber ich könnte mir vorstellen, sie haben auch so einen Gedenktag, der da heißt Nicht-in-die-Steckdose-Fassen-Tag.

0: Sven Beikamp, Daily-Redaktion.
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6: Wie viele fest installierte Blitzer gibt es mit Stand 2020 in Deutschland? Deutschland zählt rund 4.600 fest installierte Blitzer. Damit landet das Land im Ranking aber nur auf Platz 4. Die meisten Blitzer mit über 10.500 Standorten stehen in Italien.
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3: Hier ist das Daily Update am letzten Schultag vor den Sommerferien in Mecklenburg-Vorpommern. Damit einen schönen Freitag zusammen. Heute streamen wir Serien und schauen über Kabel oder Satelliten TV. Doch genau das Satellitenfernsehen, das viele bis heute natürlich nutzen, begann erst heute vor 64 Jahren. Am 10. Juli 1962 wurde zum allerersten Mal ein Fernsehsignal über einen Satelliten übertragen. Ein Meilenstein damals der Fernsehtechnik und der Start für Live-Bilder, die plötzlich um die ganze Welt gehen konnten und auch bis heute immer noch gang und gäbe sind. Heute vor 18 Jahren veränderte die Firma Apple die Smartphone-Welt grundlegend. Mit dem Start des App Stores konnten iPhone-Nutzer damals erstmals Apps ganz einfach direkt auf ihrem Smartphone herunterladen. Was damals mit einer überschaubaren Auswahl begann, entwickelte sich aber schnell zu einem der weltweiten Erfolge. Heute ist es kaum noch vorstellbar, ein Smartphone ohne Apps für Navigation, Musik, Spiele oder auch Messaging zu nutzen. Am 10. Juli 2008, also heute vor 18 Jahren, war dafür aber erst der Startschuss. Happy Birthday zur Volljährigkeit, lieber App Store! Man mag ihn oder man hasst ihn. An Dieter Bohlen kommt in Deutschland aber kaum jemand irgendwie vorbei. Viele kennen ihn heute vor allem als Juror von DSDS. Dabei begann seine Karriere lange vor dem Fernsehen. Mit Modern Talking feierte er damals wie heute weltweite riesige Erfolge und schrieb auch als Produzent unzählige Hits. Heute Abend bringt der Pop-Titan persönlich genau diese musikalische Vergangenheit bei seinem Sommer-Open-Air in Halle auf die Bühne. Echt und in Farbe. Allen, die Tickets haben, wünschen wir ganz viel Spaß mit Dieter. Bei ganz vielen ehemaligen Teenie-Fans von Take That dürfte jetzt das Herz ein bisschen schneller schlagen. Bandmitglied Jason Orange wird heute 56 Jahre alt. Als Mitglied von Take That brachte er in den 90ern Millionen Fans zum Kreischen, zum Feiern, aber auch zum Ohnmächtigwerden.

0: In kleiner Besetzung ist die Band aktuell wieder auf Tour. Deutschlandtermine stehen aktuell aber nicht auf dem Tourplan. Und das war das Daily Update vom 10. Juli. Übrigens, heute ist der Tritt-nicht-auf-eine-Biene-Tag. Ich find's schön, dass die Amerikaner für sowas einen Gedenktag brauchen. Ich habe noch nicht geschaut, aber ich könnte mir vorstellen, sie haben auch so einen Gedenktag, der da heißt Nicht-in-die-Steckdose-Fassen-Tag. Sven Beikam, Daily-Redaktion.
1: Wir haben's kurz nach 14 Uhr.
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1: Ihr gönnt euch gleich einen Kaffee und wir bringen euch die Musik dazu. 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
1: Tja Simon, was hast du heute bei?
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2: 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Da ist von Anfang an eine dezente, aber klar spürbare Herbe da. Und ich finde irgendwie die Mischung, die macht das irgendwie top. 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
9: Wie lange benötigt der Körper, um Essen zu verdauen? Aufgenommene Nahrung bleibt etwa 1 bis 3 Stunden im Magen. Im Dünndarm danach beträgt die durchschnittliche Verweildauer 7 bis 9 Stunden und im Dickdarm dann noch einmal 25 bis 30 Stunden.
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2: Hier ist das Daily Update am letzten Schultag vor den Sommerferien in Mecklenburg-Vorpommern. Damit einen schönen Freitag zusammen. Heute streamen wir Serien und schauen über Kabel oder Satelliten TV. Doch genau das Satellitenfernsehen, das viele bis heute natürlich nutzen, begann erst heute vor 64 Jahren. Am 10. Juli 1962 wurde zum allerersten Mal ein Fernsehsignal über einen Satelliten übertragen. Ein Meilenstein damals der Fernsehtechnik und der Start für Live-Bilder, die plötzlich um die ganze Welt gehen konnten und auch bis heute immer noch gang und gäbe sind. Heute vor 18 Jahren veränderte die Firma Apple die Smartphone-Welt grundlegend. Mit dem Start des App Stores konnten iPhone-Nutzer damals erstmals Apps ganz einfach direkt auf ihrem Smartphone herunterladen. Was damals mit einer überschaubaren Auswahl begann, entwickelte sich aber schnell zu einem der weltweiten Erfolge. Heute ist es kaum noch vorstellbar, ein Smartphone ohne Apps für Navigation, Musik, Spiele oder auch Messaging zu nutzen. Am 10. Juli 2008, also heute vor 18 Jahren, war dafür aber erst der Startschuss. Happy Birthday zur Volljährigkeit, lieber App Store! Man mag ihn oder man hasst ihn. An Dieter Bohlen kommt in Deutschland aber kaum jemand irgendwie vorbei. Viele kennen ihn heute vor allem als Juror von DSDS. Dabei begann seine Karriere lange vor dem Fernsehen. Mit Modern Talking feierte er damals wie heute weltweite riesige Erfolge und schrieb auch als Produzent unzählige Hits. Heute Abend bringt der Pop-Titan persönlich genau diese musikalische Vergangenheit bei seinem Sommer-Open-Air in Halle auf die Bühne. Echt und in Farbe. Allen, die Tickets haben, wünschen wir ganz viel Spaß mit Dieter. Bei ganz vielen ehemaligen Teenie-Fans von Take That dürfte jetzt das Herz ein bisschen schneller schlagen. Bandmitglied Jason Orange wird heute 56 Jahre alt. Als Mitglied von Take That brachte er in den 90ern Millionen Fans zum Kreischen, zum Feiern, aber auch zum Ohnmächtigwerden.

0: In kleiner Besetzung ist die Band aktuell wieder auf Tour. Deutschlandtermine stehen aktuell aber nicht auf dem Tourplan. Und das war das Daily Update vom 10. Juli. Übrigens, heute ist der Tritt nicht auf eine Biene-Tag. Ich find's schön, dass die Amerikaner für sowas einen Gedenktag brauchen. Ich habe noch nicht geschaut, aber ich könnte mir vorstellen, sie haben auch so einen Gedenktag, der da heißt Nicht in die Steckdose fassen Tag. Sven Beikam, Daily Redaktion.
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6: Wann wurde der erste Corona-Fall in Deutschland bekannt? In Deutschland wurde der erste Fall einer Infektion mit SARS-CoV-2 am 27. Januar 2020 gemeldet. Der erste Lockdown begann dann am 27. März des Jahres.
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1: Willkommen zu Beleidigungen aus aller Welt. Italien.
2: Vai a farti friggere.
1: Geh dich frittieren. Japan.
3: Masu wa suppu de ko o arai nasai.
1: Wasch dir erstmal dein Gesicht.

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2: Hier ist das Daily Update am letzten Schultag vor den Sommerferien in Mecklenburg-Vorpommern. Damit einen schönen Freitag zusammen. Heute streamen wir Serien und schauen über Kabel oder Satelliten TV. Doch genau das Satellitenfernsehen, das viele bis heute natürlich nutzen, begann erst heute vor 64 Jahren. Am 10. Juli 1962 wurde zum allerersten Mal ein Fernsehsignal über einen Satelliten übertragen. Ein Meilenstein damals der Fernsehtechnik und der Start für Live-Bilder, die plötzlich um die ganze Welt gehen konnten und auch bis heute immer noch gang und gäbe sind. Heute vor 18 Jahren veränderte die Firma Apple die Smartphone-Welt grundlegend. Mit dem Start des App Stores konnten iPhone-Nutzer damals erstmals Apps ganz einfach direkt auf ihrem Smartphone herunterladen. Was damals mit einer überschaubaren Auswahl begann, entwickelte sich aber schnell zu einem der weltweiten Erfolge. Heute ist es kaum noch vorstellbar, ein Smartphone ohne Apps für Navigation, Musik, Spiele oder auch Messaging zu nutzen. Am 10. Juli 2008, also heute vor 18 Jahren, war dafür aber erst der Startschuss. Happy Birthday zur Volljährigkeit, lieber App Store! Man mag ihn oder man hasst ihn. An Dieter Bohlen kommt in Deutschland aber kaum jemand irgendwie vorbei. Viele kennen ihn heute vor allem als Juror von DSDS. Dabei begann seine Karriere lange vor dem Fernsehen. Mit Modern Talking feierte er damals wie heute weltweite riesige Erfolge und schrieb auch als Produzent unzählige Hits. Heute Abend bringt der Pop-Titan persönlich genau diese musikalische Vergangenheit bei seinem Sommer-Open-Air in Halle auf die Bühne. Echt und in Farbe. Allen, die Tickets haben, wünschen wir ganz viel Spaß mit Dieter. Bei ganz vielen ehemaligen Teenie-Fans von Take That dürfte jetzt das Herz ein bisschen schneller schlagen. Bandmitglied Jason Orange wird heute 56 Jahre alt. Als Mitglied von Take That brachte er in den 90ern Millionen Fans zum Kreischen, zum Feiern, aber auch zum Ohnmächtigwerden.

0: In kleiner Besetzung ist die Band aktuell wieder auf Tour. Deutschlandtermine stehen aktuell aber nicht auf dem Tourplan. Und das war das Daily Update vom 10. Juli. Übrigens, heute ist der Tritt nicht auf eine Biene-Tag. Ich finde es schön, dass die Amerikaner für sowas einen Gedenktag brauchen. Ich habe noch nicht geschaut, aber ich könnte mir vorstellen, sie haben auch so einen Gedenktag, der da heißt Nicht in die Steckdose fassen Tag. Sven Beikam, Daily Redaktion.
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1: Tja Simon, was hast du heute bei?
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2: 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Und weil das Bier mir da so überragend geschmeckt hat in dem Moment, dachte ich, ich besorge jetzt für uns mal eine Flasche und wir testen das mal unter den harten Bedingungen hier im Iller Live-Studio.
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2: 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Und ja, vom Bierstil her ein klassisches Exportbier. 5,2% Alkohol, klar filtriert, und wenn wir reinriechen, dann kommt da so eine sanfte, brotige Note, fast ein bisschen ins Süßliche, bisschen Kräuter dabei, also ein ja, sehr klassischer Biergeruch, aber auch ein Geruch, der echt Lust macht, da jetzt einen großen Schluck zu nehmen.
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2: Schön vollmundig, malzig, ohne da jetzt zu dick, zu brotig zu werden. Schön süffig, und was man sofort merkt, so an der Seite, an den Backen, die Herbe. Da ist von Anfang an eine dezente, aber klar spürbare Herbe da.
1: Ja.
2: 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Das Malzige und die Hopfenherbe genau in der Mitte getroffen, super süffiges Bier. Das Postedel von der Postbrauerei in Weiler im Allgäu. 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
14: Wann löste sich die Boygroup Take That auf? Take That waren nach den Beatles die bekannteste englische Boyband, die ebenfalls einen vergleichbaren Hype auslöste. Im Juli 1995 verließ zunächst Robbie Williams die Band. Im Februar 1996 kam dann die offizielle Mitteilung der Auflösung. Am 4. April im gleichen Jahr fand der letzte gemeinsame Auftritt statt.
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0: Vielen Dank.
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Juli 1962 wurde zum allerersten Mal ein Fernsehsignal über einen Satelliten übertragen. Ein Meilenstein damals der Fernsehtechnik und der Start für Live-Bilder, die plötzlich um die ganze Welt gehen konnten und auch bis heute immer noch gang und gäbe sind. Heute vor 18 Jahren veränderte die Firma Apple die Smartphone-Welt grundlegend. Mit dem Start des App Stores konnten iPhone-Nutzer damals erstmals Apps ganz einfach direkt auf ihrem Smartphone herunterladen. Was damals mit einer überschaubaren Auswahl begann, entwickelte sich aber schnell zu einem der weltweiten Erfolge. Heute ist es kaum noch vorstellbar, ein Smartphone ohne Apps für Navigation, Musik, Spiele oder auch Messaging zu nutzen. Am 10. Juli 2008, also heute vor 18 Jahren, war dafür aber erst der Startschuss. Happy Birthday zur Volljährigkeit, lieber App Store! Man mag ihn oder man hasst ihn. An Dieter Bohlen kommt in Deutschland aber kaum jemand irgendwie vorbei. Viele kennen ihn heute vor allem als Juror von DSDS. Dabei begann seine Karriere lange vor dem Fernsehen. Mit Modern Talking feierte er damals wie heute weltweite riesige Erfolge und schrieb auch als Produzent unzählige Hits. Heute Abend bringt der Pop-Titan persönlich genau diese musikalische Vergangenheit bei seinem Sommer-Open-Air in Halle auf die Bühne. Echt und in Farbe. Allen, die Tickets haben, wünschen wir ganz viel Spaß mit Dieter. Bei ganz vielen ehemaligen Teenie-Fans von Take That dürfte jetzt das Herz ein bisschen schneller schlagen. Bandmitglied Jason Orange wird heute 56 Jahre alt. Als Mitglied von Take That brachte er in den 90ern Millionen Fans zum Kreischen, zum Feiern, aber auch zum Ohnmächtigwerden.

0: In kleiner Besetzung ist die Band aktuell wieder auf Tour. Deutschland-Termine stehen aktuell aber nicht auf dem Tourplan. Und das war das Daily Update vom 10. Juli. Übrigens, heute ist der Tritt-nicht-auf-eine-Biene-Tag. Ich finde es schön, dass die Amerikaner für sowas einen Gedenktag brauchen. Ich habe noch nicht geschaut, aber ich könnte mir vorstellen, sie haben auch so einen Gedenktag, der da heißt Nicht-in-die-Steckdose-Fassen-Tag. Sven Beikam, Daily Redaktion.
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6: Wann starb Elvis Presley? Viele sind sich sicher, der King lebt. Tatsächlich starb Elvis Presley aber am 16. August 1977. Als Todesursache ging man zunächst von plötzlichem Herztod aus. Laut späteren Berichten korrigierte man die Todesursache allerdings auf Einnahme von zu vielen Medikamenten. Elvis wurde nur 42 Jahre alt.
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3: Hier ist das Daily Update am letzten Schultag von

veränderte die Firma Apple die Smartphone-Welt grundlegend. Mit dem Start des App Stores konnten iPhone-Nutzer damals erstmals Apps ganz einfach direkt auf ihrem Smartphone herunterladen. Was damals mit einer überschaubaren Auswahl begann, entwickelte sich aber schnell zu einem der weltweiten Erfolge. Heute ist es kaum noch vorstellbar, ein Smartphone ohne Apps für Navigation, Musik, Spiele oder auch Messaging zu nutzen. Am 10. Juli 2008, also heute vor 18 Jahren, war dafür aber erst der Startschuss. Happy Birthday zur Volljährigkeit, lieber App Store! Man mag ihn oder man hasst ihn. An Dieter Bohlen kommt in Deutschland aber kaum jemand irgendwie vorbei. Viele kennen ihn heute vor allem als Juror von DSDS. Dabei begann seine Karriere lange vor dem Fernsehen. Mit Modern Talking feierte er damals wie heute weltweite riesige Erfolge und schrieb auch als Produzent unzählige Hits. Heute Abend bringt der Pop-Titan persönlich genau diese musikalische Vergangenheit bei seinem Sommer-Open-Air in Halle auf die Bühne. Echt und in Farbe. Allen, die Tickets haben, wünschen wir ganz viel Spaß mit Dieter. Bei ganz vielen ehemaligen Teenie-Fans von Take That dürfte jetzt das Herz ein bisschen schneller schlagen. Bandmitglied Jason Orange wird heute 56 Jahre alt. Als Mitglied von Take That brachte er in den 90ern Millionen Fans zum Kreischen, zum Feiern, aber auch zum Ohnmächtigwerden.

0: In kleiner Besetzung ist die Band aktuell wieder auf Tour. Deutschlandtermine stehen aktuell aber nicht auf dem Tourplan. Und das war das Daily Update vom 10. Juli. Übrigens, heute ist der Tritt nicht auf eine Biene-Tag. Ich find's schön, dass die Amerikaner für sowas einen Gedenktag brauchen. Ich habe noch nicht geschaut, aber ich könnte mir vorstellen, sie haben auch so einen Gedenktag, der da heißt Nicht in die Steckdose fassen Tag. Sven Beikam, Daily Redaktion.
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1: Tja Simon, was hast du heute bei?
2: Heute habe ich das Postedel dabei von der Postbrauerei in Weiler im Allgäu.
1: Ja,
2: und mit dem Bier verbinde ich gerade aktuell eine Geschichte, denn das habe ich zuletzt getrunken an einem heißen Sommertag auf der Liegewiese vom Freibad und nicht aus der Flasche, sondern frisch gezapft aus dem Fass, eiskalt im Krug. Ja, und ich glaube, jeder, der Bier liebt, der weiß, also noch besseren Biermoment als den, also das kann es eigentlich echt nicht geben. Und weil das Bier mir da so überragend geschmeckt hat in dem Moment, dachte ich, ich besorge jetzt für uns mal eine Flasche und wir testen das mal unter den harten Bedingungen hier im Iller Live Studio.
1: Und wir haben Kopfhörer auf, das Mikro vor uns und träumen in diesem Moment von Freibad-Liegewiese. Zapfanlage, ein richtig gutes Bier aus dem Allgäu, hat da auf jeden Fall noch Platz. Ja. Also, mach die Gläser voll.
2: Ja, dann lass ich's mal hier ins Glas laufen und du siehst schon, wir haben ein helles Bier.
1: Ja.
2: Ja, da baut sich schöner Schaum auf. Und ja, vom Bierstil her ein klassisches Exportbier. 5,2% Alkohol, klar filtriert, und wenn wir reinriechen, dann kommt da so eine sanfte, brotige Note, fast ein bisschen ins Süßliche, bisschen Kräuter dabei, also ein ja, sehr klassischer Biergeruch, aber auch ein Geruch, der echt Lust macht, da jetzt einen großen Schluck zu nehmen.
1: Ja, gerade wenn man das so hört, wie du es erzählst, ja auch bei deinen Live-Bier-Tastings, und wenn wir das uns jetzt anschauen, ja, kann man sich ja gar nicht mehr zurückhalten. Prost!
2: Schön vollmundig, malzig, ohne da jetzt zu dick, zu brotig zu werden. Schön süffig, und was man sofort merkt, so an der Seite, an den Backen, die Herbe. Da ist von Anfang an eine dezente, aber klar spürbare Herbe da.
1: Ja.
2: Und ich finde irgendwie die Mischung, die macht das irgendwie top, dass malzige und die Hopfenherbe genau in der Mitte getroffen. Super süffiges Bier. 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
7: In welchem Jahr geschahen die Anschläge vom 11. September? 11. September 2001, als die Welt den Atem anhielt. Um 8.46 Uhr Ortszeit der USA schlug Flug 11 im Nordturm des World Trade Centers ein. Es folgte ein Tag voller Terror.

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1: Barbecue und Grillen sind dasselbe. Diese Aussage, was sagst du dazu?
2: Die Aussage ist nicht ganz richtig. Beim Grillen reden wir, ich lade mir ein paar Freunde ein, schmeiß mir ein paar Würstchen auf den Grill, ein richtig gutes Kräuterbutterbaguette, so wie es früher war, und vielleicht ein Nudelsalat und jeder ist glücklich. Barbecue hingegen, das ist Einstellungssache. Barbecue ist ein Lifestyle. Barbecue machst du nicht in einer halben Stunde. Barbecue zieht sich über Tage hinweg, wenn es richtig gut läuft. Barbecue ist the way of life beim Grillen, würde ich mal sagen.
1: Und man hört schon raus, das ist von dir auch eine große, große Leidenschaft. Barbecue, wenn du mal so zurückdenkst, wann ging es am längsten bei dir, wie lange beim Barbecue?
2: Also das Längste, was ich je hatte, war, wo ich mein erstes Pulled Pork probiert habe auf meinem Kugelgrill, wo mir der Minionring ausgegangen ist und ich ihn nachlegen musste. Das Fleisch war sage und schreibe fast 18,5 Stunden auf dem Grill.
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habe noch eine kleine Frage an euch. Leipzig, ist euch schon warm genug? Okay, ich fröstel nämlich ein bisschen. Ist echt so. Und die Jungs glaube ich auch. Und ich finde so eine richtige Konzerttemperatur, die fängt so ab 40 Grad an. Ich glaube, wir sind gerade so bei 30 Grad. Ist also noch Platz nach oben. Und das können wir hinkriegen, Leute. Und zwar, indem wir alle gemeinsam ein bisschen sporteln. Ich habe nämlich letztens an einem freien Tag habe ich so ein bisschen rumgesäppt im TV und bin wie oft mal wieder in so einem Aerobic-Channel hängen geblieben, ne? Gucke ich mir gerne mal an. Und da hat die Dame gerade so eine Bauchbeine-Po-Übung vorgemacht und meinte wirklich, das hat die wirklich gesagt, Leute, die beste Übung für jeden Muskel ist, wenn ihr bei einem Giesinger-Konzert alle mal in die Knie geht. Hat die echt gesagt. Kriegen wir das hin? Dass dieser ganz lange Tunnel hier mal komplett runter geht, bis hinten durch. Das wäre mega. Genau, ihr könnt alle so Laola-mäßig nach hinten gehen, also bleibt sitzen. Komm, die Leute, die 15 Meter weit weg sind, müssen alle runter. Sehr gut. Alle runter, ich sehe euch alle. Sehr gut, okay. Und ihr seht jetzt die Band hier hinten. Wenn die so richtig am Rad drehen und Power geben, dann tun wir es denen gleich. Das werdet ihr auch an mir sehen, weil ich wie ein Verrückter auf- und abspringe. Das müsst ihr auch machen. Wir treten hier ein Erdbeben los, Leute. Alle Energie raushauen. Deswegen schnappt noch mal kurz Luft, um gleich alles für die große Explosion bereit zu machen. Okay? Unten bleiben.

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1: Der Schutzheilige des Allgäus ist bekanntlich der heilige Magnus. Ja, und der hatte vor langer Zeit auch in Kempten viel zu tun.
2: Ja, er kam auf seiner Wanderschaft auch mal hier vorbei. Und da bemerkte er, dass seit geraumer Zeit die Bewohner ja gar nicht mehr in ihren Häusern wohnen konnten, weil sie sich vor schrecklichen Drachen und Schlangen flüchten mussten, die statt ihnen ihre Häuser bewohnten. Und da dachte sich der heilige Magnus, ja, das ist ja ein ganz wunderbarer, praktischer Wink des Himmels. Da werden wir doch gleich mal diesen Heiden- und Wirschgläubigen hier in Kempten für den wahren Gott gewinnen. So kam es eines Tages, als er und sein Gefährte auf Knien für die Kemptner beteten, dass ein riesiger, ungeheurer Drache aus den Häusern hervorbrach. Der heilige Magnus befahl ihm im Namen Jesu Christi, sich vor ihm zu beugen und schlug ihm mit seinem Stab auf den Kopf. Augenblicklich stürzte der riesige Drache tot vor ihm nieder. Und auch die ganzen anderen Ungeziefer, Schlangen und das ganze Gewürm verschwand auf der Stelle. Und die Kemptner konnten in ihre Häuser zurückkehren.
1: Jetzt wollen wir nur mal hoffen, dass die Drachen und Schlangen nicht wieder zurückgekehrt sind.
2: Ja, genau. Vielleicht in Form des Partners, Partnerinnen und die Kinder, die sich wie Drachen auf uns stürzen, wenn wir erschöpft nach Hause kommen und was wir gefälligst alles noch zu erledigen haben. Oder Internet und Social Media, die uns wie eine Schlange hypnotisieren und uns im Würgegriff festhalten, um Himmels Willen. Es ist ja wichtig, informiert und verbunden zu sein, aber den ganzen Tag ununterbrochen? Ich finde, die Gefahr dieser Dauerberieselung ist ja vielleicht, dass wir dann abstumpfen. Ich bin letztens in einem gut besuchten Café. Da ist mir was passiert, da bin ich vor allen Leuten im hohen Bogen zwei Treppenstufen direkt auf die Knie geflogen. Das hat nicht nur geblutet wie verrückt, das hat auch echt wehgetan. Aber das Schlimmste war, dass niemand mir aufgeholfen hat oder mal gefragt hat, ob alles in Ordnung ist. Die haben das sehr wohl gesehen, was passiert ist, aber die haben es halt einfach ignoriert. Ich weiß nicht, das hat vielleicht einige schon mal erlebt. Es gibt ja auch so Videos, die zeigen, wie viele Menschen an einer verletzten Person vorbeilaufen, bis endlich mal jemand hilft. Wir sind also ständig mit unserem Kopf in irgendwelchen Fantasiewelten. Die Nachrichten fegen aus allen Ecken der Welt die Leichen zusammen, damit wir auch ja keine verpassen. Doomscrolling 24/7. Aber wenn jemand neben uns im echten Leben Hilfe braucht, dann haben wir keinen Blick dafür? Das ist doch irgendwie nicht so ganz logisch.
1: Ja, das kennen wir ja alle. Man ist total auf dem Bildschirm fixiert und kriegt gar nichts mehr richtig mit.
2: Ja, total. Das kennen wir alle, ne? Das ist ja irgendwie echt eine Sucht, die einen abstumpfen lässt. Es ist ja fast schon so ein Automatismus, ständig zum Handy zu greifen. Ja, also das wäre jetzt so meine Interpretation, dass der Bildschirm die Schlange der Neuzeit ist. Vielleicht kann der heilige Magnus uns ja dabei helfen, was wir in unseren Geist lassen und in welcher Menge, um uns aus diesem Würgegriff zu befreien. Ich frag ihn mal.
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2: Hier ist das Daily Update am letzten Schultag vor den Sommerferien in Mecklenburg-Vorpommern. Damit einen schönen Freitag zusammen. Heute streamen wir Serien und schauen über Kabel oder Satelliten TV. Doch genau das Satellitenfernsehen, das viele bis heute natürlich nutzen, begann erst heute vor 64 Jahren. Am 10. Juli 1962 wurde zum allerersten Mal ein Fernsehsignal über einen Satelliten übertragen. Ein Meilenstein damals der Fernsehtechnik und der Start für Live-Bilder, die plötzlich um die ganze Welt gehen konnten und auch bis heute immer noch gang und gäbe sind. Heute vor 18 Jahren veränderte die Firma Apple die Smartphone-Welt grundlegend. Mit dem Start des App Stores konnten iPhone-Nutzer damals erstmals Apps ganz einfach direkt auf ihrem Smartphone herunterladen. Was damals mit einer überschaubaren Auswahl begann, entwickelte sich aber schnell zu einem der weltweiten Erfolge.

Heute Abend bringt der Pop-Titan persönlich genau diese musikalische Vergangenheit bei seinem Sommer-Open-Air in Halle auf die Bühne. Echt und in Farbe. Allen, die Tickets haben, wünschen wir ganz viel Spaß mit Dieter. Bei ganz vielen ehemaligen Teenie-Fans von Take That dürfte jetzt das Herz ein bisschen schneller schlagen. Bandmitglied Jason Orange wird heute 56 Jahre alt. Als Mitglied von Take That brachte er in den 90ern Millionen Fans zum Kreischen, zum Feiern, aber auch zum Ohnmächtigwerden.

0: In kleiner Besetzung ist die Band aktuell wieder auf Tour. Deutschland-Termine stehen aktuell aber nicht auf dem Tourplan. Und das war das Daily Update vom 10. Juli. Übrigens, heute ist der Tritt-nicht-auf-eine-Biene-Tag. Ich find's schön, dass die Amerikaner für sowas einen Gedenktag brauchen. Ich habe noch nicht geschaut, aber ich könnte mir vorstellen, sie haben auch so einen Gedenktag, der da heißt Nicht-in-die-Steckdose-fassen-Tag. Sven Beikam, Daily-Redaktion.
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9: Wann fand die erste Fußball-Europameisterschaft in Deutschland statt? Im Jahr 1988 durfte Deutschland erstmals Gastgeber der Fußball-EM sein. Deutschland selbst belegte dabei den 3. Platz. Das Turnier gewann am Ende das Team der Niederlande.
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1: Für was eine Grillzange? Man hat doch eine Gabel. Was sagt der Grillmeister?
2: Die Gabel nimmt sie bitte zum Essen und nicht zum Umdrehen. Das Problem dabei ist, wenn ihr mit der Gabel in das Fleisch stecht, treten Fleischsäfte aus. Umso schneller wird das Fleisch trocken, zäh und wird dann nicht mehr sonderlich gut. Nehmt eine gute, vernünftige Grillzange, mit der habt ihr mehr Spaß und es schaut dann auch um einiges lässiger aus, wenn ihr mit der das Fleisch wendet.
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1: Tja, Simon, was hast du heute bei?
2: Ja, hoffentlich was sehr Feines und was sehr Besonderes, denn heute gehen wir von der Iller an den Bodensee. Genau genommen auf die Insel Reichenau. Okay. Die ist ja vor allem bekannt als Gemüseinsel. Aber dort gibt es auch eine kleine Brauerei, okay. Reichenauer Inselbier. Und von denen habe ich heute dabei das Hoppy Laker, ein New England IPA.
1: Jawoll! New England IPA, damit kann jetzt wahrscheinlich nicht unbedingt jeder was mit anfangen. Kannst du nochmal genau erklären, was ist denn das genau?
2: Ja klar, sehr gerne. Also ein IPA, ein India Pale Ale, das ist so ein moderner Bierstil aus der Richtung der Craft-Biere und ja. IPAs sind in der Regel etwas kräftiger, sehr hopfig, sehr herb, manchmal auch ein bisschen fruchtig. Und hier haben wir eben ein New England IPA, wie es gern in den USA, in den New England-Staaten, also im Osten der USA getrunken wird. Und die New England IPAs, die sind oft trüb, haben weniger Herbe, mehr Fruchtigkeit, eher ein bisschen süß. Ja. Und ja, mal schauen, ob dieses Hoppy Laker von der Reichenau auch in die Richtung geht, oder?
1: Die Spannung steigt, ja. Wir machen jetzt auf jeden Fall auf, oder? Mach auf die Flasche. Jawoll.
2: Ja, dann lasse ich es mal ins Glas laufen und das ist auf jeden Fall satt, dunkelgelb. Ja. Sehr trüb und hat eine riesige Schaumkrone, so eine beigefarbene Schaumkrone, fast Hälfte Bier, Hälfte Schaum, gefällt mir richtig gut, dieses trübe, dunkle Bier. Und wenn ich reinriech, ja, dann wird es schon ganz schön fruchtig, so in die Südfruchtrichtung, bisschen Mango, Maracuja, Ananas, Pfirsich, also dieser ganze Obstkorb, den haben wir hier in der Nase.
1: Alles dabei.
2: Und in dem Sinne mal zum Wohle.
1: Zum Wohle. Ja, Simon, was sagt deine Sommelierszunge zu diesem feinen Tropfen vom Bodensee?
2: Ein sehr vollmundiges, fast schon süßes Bier, hat auch 6,5% Alkohol. Und ganz klar im Vordergrund hier natürlich diese Fruchtigkeit, also wie schon in der Nase. Maracuja, Zitrus, vielleicht auch ein bisschen Beeren. Ja. Und das sind eben die ganz klassischen Aromen für diesen Bierstil. Und die kommen hier alle aus dem Hopfen. Mhm. In dem Fall hier aus den beiden Hopfensorten Callista und Mandarina. Und ja, ich mag solche Biere und nehme da gerade noch einen Schluck. Ja, und im Abgang und vor allem im Nachgeschmack merkt man dann doch noch ein bisschen Herbe. Es ist nicht nur süß und fruchtig. Da kommt noch so leicht kratzig, grasig, bisschen Waldaroma, bisschen Harz. Ja, rundet das Ganze gut ab, damit es nicht zu kitschig wird. Hier das New England IPA vom Bodensee, von Inselbier auf der Insel Reichenau. Schönes Bier.
1: Ja, wie sagt man da so schön, da trinkt man doch noch eine Flasche, oder? Bis wir den Boden sehen. 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
3: Hier ist das Daily Update am letzten Schultag vor den Sommerferien in Mecklenburg-Vorpommern. Damit einen schönen Freitag zusammen. Heute streamen wir Serien und schauen über Kabel oder Satelliten TV. Doch genau das Satellitenfernsehen, das viele bis heute natürlich nutzen, begann erst heute vor 64 Jahren. Am 10. Juli 1962 wurde zum allerersten Mal ein Fernsehsignal über einen Satelliten übertragen. Ein Meilenstein damals der Fernsehtechnik und der Start für Live-Bilder, die plötzlich um die ganze Welt gehen konnten und auch bis heute immer noch gang und gäbe sind. Heute vor 18 Jahren veränderte die Firma Apple die Smartphone-Welt grundlegend. Mit dem Start des App Stores konnten iPhone-Nutzer damals erstmals Apps ganz einfach direkt auf ihrem Smartphone herunterladen. Was damals mit einer überschaubaren Auswahl begann, entwickelte sich aber schnell zu einem der weltweiten Erfolge. Heute ist es kaum noch vorstellbar, ein Smartphone ohne Apps für Navigation, Musik, Spiele oder auch Messaging zu nutzen. Am 10. Juli 2008, also heute vor 18 Jahren, war dafür aber erst der Startschuss. Happy Birthday zur Volljährigkeit, lieber App Store! Man mag ihn oder man hasst ihn. An Dieter Bohlen

Ehemaligen Teenie-Fans von Take That dürfte jetzt das Herz ein bisschen schneller schlagen. Bandmitglied Jason Orange wird heute 56 Jahre alt. Als Mitglied von Take That brachte er in den 90ern Millionen Fans zum Kreischen, zum Feiern, aber auch zum Ohnmächtigwerden.

In kleiner Besetzung ist die Band aktuell wieder auf Tour. Deutschland-Termine stehen aktuell aber nicht auf dem Tourplan. Und das war das Daily Update vom 10. Juli. Übrigens, heute ist der Tritt-nicht-auf-eine-Biene-Tag. Ich finde es schön, dass die Amerikaner für sowas einen Gedenktag brauchen. Ich habe noch nicht geschaut, aber ich könnte mir vorstellen, sie haben auch so einen Gedenktag, der da heißt Nicht-in-die-Steckdose-Fassen-Tag. Sven Beikam, Daily-Redaktion.

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12: Wann starb Michael Jackson? Es war der 25. Juni 2009, als die Meldung über den Tod des King of Pop die Welt erreichte. Sein Leibarzt Conrad Murray hatte ihm eine Überdosis Propofol verabreicht. Er wurde später wegen fahrlässiger Tötung zu 4 Jahren Haft ohne Bewährung verurteilt.

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7: Hier ist das Daily Update am letzten Schultag vor den Sommerferien in Mecklenburg-Vorpommern. Damit einen schönen Freitag zusammen. Heute streamen wir Serien und schauen über Kabel oder Satelliten TV. Doch genau das Satellitenfernsehen, das viele bis heute natürlich nutzen, begann erst heute vor 64 Jahren. Am 10. Juli 1962 wurde zum allerersten Mal ein Fernsehsignal über einen Satelliten übertragen. Ein Meilenstein damals der Fernsehtechnik und der Start für Live-Bilder, die plötzlich um die ganze Welt gehen konnten und auch bis heute immer noch gang und gäbe sind. Heute vor 18 Jahren veränderte die Firma Apple die Smartphone-Welt grundlegend. Mit dem Start des App Stores konnten iPhone-Nutzer damals erstmals Apps ganz einfach direkt auf ihrem Smartphone herunterladen. Was damals mit einer überschaubaren Auswahl begann, entwickelte sich aber schnell zu einem der weltweiten Erfolge. Heute ist es kaum noch vorstellbar, ein Smartphone ohne Apps für Navigation, Musik, Spiele oder auch Messaging zu nutzen. Am 10. Juli 2008, also heute vor 18 Jahren, war dafür aber erst der Startschuss. Happy Birthday zur Volljährigkeit, lieber App Store! Man mag ihn oder man hasst ihn. An Dieter Bohlen kommt in Deutschland aber kaum jemand irgendwie vorbei. Viele kennen ihn heute vor allem als Juror von DSDS. Dabei begann seine Karriere lange vor dem Fernsehen. Mit Modern Talking feierte er damals wie heute weltweite riesige Erfolge und schrieb auch als Produzent unzählige Hits. Heute Abend bringt der Pop-Titan persönlich genau diese musikalische Vergangenheit bei seinem Sommer-Open-Air in Halle auf die Bühne. Echt und in Farbe. Allen, die Tickets haben, wünschen wir ganz viel Spaß mit Dieter. Bei ganz vielen ehemaligen Teenie-Fans von Take That dürfte jetzt das Herz ein bisschen schneller schlagen. Bandmitglied Jason Orange wird heute 56 Jahre alt. Als Mitglied von Take That brachte er in den 90ern Millionen Fans zum Kreischen, zum Feiern, aber auch zum Ohnmächtigwerden.

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9: Wann gewann Deutschland die Fußball-WM? Deutschland holte sich jeweils den WM-Pokal in den Jahren 1954, 1974, 1990 und zuletzt 2014. Oder wie es auch die Sportfreunde Stiller in einem Lied sangen: 54, 74, 90, 2014.

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2: 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Schönes Wochenende wünschen wir euch.
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3: Hier ist das Daily Update am letzten Schultag vor den Sommerferien in Mecklenburg-Vorpommern. Damit einen schönen Freitag zusammen. Heute streamen wir Serien und schauen über Kabel oder Satelliten TV. Doch genau das Satellitenfernsehen, das viele bis heute natürlich nutzen, begann erst heute vor 64 Jahren. Am 10. Juli 1962 wurde zum allerersten Mal ein Fernsehsignal über einen Satelliten übertragen. Ein Meilenstein damals der Fernsehtechnik und der Start für Livebilder, die plötzlich um die ganze Welt gehen konnten und auch bis heute immer noch gang und gäbe sind. Heute vor 18 Jahren veränderte die Firma Apple die Smartphone-Welt grundlegend. Mit dem Start des App Stores konnten iPhone-Nutzer damals erstmals Apps ganz einfach direkt auf ihrem Smartphone herunterladen. Was damals mit einer überschaubaren Auswahl begann, entwickelte sich aber schnell zu einem der weltweiten Erfolge. Heute ist es kaum noch vorstellbar, ein Smartphone ohne Apps für Navigation, Musik, Spiele oder auch Messaging zu nutzen. Am 10. Juli 2008, also heute vor 18 Jahren, war dafür aber erst der Startschuss. Happy Birthday zur Volljährigkeit, lieber App Store! Man mag ihn oder man hasst ihn. An Dieter Bohlen kommt in Deutschland aber kaum jemand irgendwie vorbei. Viele kennen ihn heute vor allem als Juror von DSDS. Dabei begann seine Karriere lange vor dem Fernsehen. Mit Modern Talking feierte er damals wie heute weltweite riesige Erfolge und schrieb auch als Produzent unzählige Hits. Heute Abend bringt der Pop-Titan persönlich genau diese musikalische Vergangenheit bei seinem Sommer-Open-Air in Halle auf die Bühne. Echt und in Farbe. Allen, die Tickets haben, wünschen wir ganz viel Spaß mit Dieter. Bei ganz vielen ehemaligen Teenie-Fans von Take That dürfte jetzt das Herz ein bisschen schneller schlagen. Bandmitglied Jason Orange wird heute 56 Jahre alt. Als Mitglied von Take That brachte er in den 90ern Millionen Fans zum Kreischen, zum Feiern, aber auch zum Ohnmächtigwerden.

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10: Wann wurde die erste Coca-Cola verkauft? 1886 durch Zufall erfunden. Eigentlich wollte man einen Sirup erfinden, der Kopfschmerzen lindert. 1892 erwarb ein Apothekenhändler die Rechte an dem Rezept, gründete die Coca-Cola Company und so wurde die Coca-Cola, wie wir sie heute kennen, ab 1893 vermarktet.
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5: Hier ist das Daily Update am letzten Schultag vor den Sommerferien in Mecklenburg-Vorpommern. Damit einen schönen Freitag zusammen. Heute streamen wir Serien und schauen über Kabel oder Satelliten TV. Doch genau das Satellitenfernsehen, das viele bis heute natürlich nutzen, begann erst heute vor 64 Jahren. Am 10. Juli 1962 wurde zum allerersten Mal ein Fernsehsignal über einen Satelliten übertragen. Ein Meilenstein damals der Fernsehtechnik und der Start für Live-Bilder, die plötzlich um die ganze Welt gehen konnten und auch bis heute immer noch gang und gäbe sind. Heute vor 18 Jahren veränderte die Firma Apple die Smartphone-Welt grundlegend. Mit dem Start des App Stores konnten iPhone-Nutzer damals erstmals Apps ganz einfach direkt auf ihrem Smartphone herunterladen. Was damals mit einer überschaubaren Auswahl begann, entwickelte sich aber schnell zu einem der weltweiten Erfolge. Heute ist es kaum noch vorstellbar, ein Smartphone ohne Apps für Navigation, Musik, Spiele oder auch Messaging zu nutzen. Am 10. Juli 2008, also heute vor 18 Jahren, war dafür aber erst der Startschuss. Happy Birthday zur Volljährigkeit, lieber App Store! Man mag ihn oder man hasst ihn. An Dieter Bohlen kommt in Deutschland aber kaum jemand irgendwie vorbei. Viele kennen ihn heute vor allem als Juror von DSDS. Dabei begann seine Karriere lange vor dem Fernsehen. Mit Modern Talking feierte er damals wie heute weltweite riesige Erfolge und schrieb auch als Produzent unzählige Hits. Heute Abend bringt der Pop-Titan persönlich genau diese musikalische Vergangenheit bei seinem Sommer-Open-Air in Halle auf die Bühne. Echt und in Farbe. Allen, die Tickets haben, wünschen wir ganz viel Spaß mit Dieter. Bei ganz vielen ehemaligen Teenie-Fans von Take That dürfte jetzt das Herz ein bisschen schneller schlagen. Bandmitglied Jason Orange wird heute 56 Jahre alt. Als Mitglied von Take That brachte er in den 90ern Millionen Fans zum Kreischen, zum Feiern, aber auch zum Ohnmächtigwerden.

In kleiner Besetzung ist die Band aktuell wieder auf Tour. Deutschlandtermine stehen aktuell aber nicht auf dem Tourplan. Und das war das Daily Update vom 10. Juli. Übrigens, heute ist der Tritt nicht auf eine Biene-Tag. Ich find's schön, dass die Amerikaner für sowas einen Gedenktag brauchen. Ich habe noch nicht geschaut, aber ich könnte mir vorstellen, sie haben auch so einen Gedenktag, der da heißt Nicht in die Steckdose fassen Tag. Sven Beikam, Daily Redaktion. 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
4: Wie hießen die Coaches in der ersten Staffel von The Voice of Germany? In der ersten Staffel von The Voice of Germany gab es 5 Coaches. Nena, Xavier Naidu, Ray Garvey sowie die 2 Jungs von The Boss Hoss.
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1: Wie viele Menschen leben auf der Erde? Die Weltbevölkerung liegt aktuell mit Stand 2020 bei 7,8 Milliarden. Zum Vergleich, 1950 waren es nur 2,5 Milliarden Menschen, die auf der Erde lebten. Und laut Prognosen der Vereinten Nationen rechnet man im Jahr 2050 mit einer Weltbevölkerung von über 9,7 Milliarden Menschen.
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0: Freitag meistens gleich hört, wenn wir erscheinen. Ihr folgt uns da und da sagen wir natürlich von ganzem Herzen Danke!
1: Ja, und danke auch für eure Mails unter rhierundimsen@gmx.de. Jana aus Kiel in Schleswig-Holstein hat uns eine Mail geschickt und die geht eher an mich tatsächlich, weil ich ja der Einzige von uns bin, der ein Buch liest. Immer dasselbe, aber ist egal. In eurer Folge mit Bestseller-Autor Sebastian Fitzek hat er auch exklusiv gesagt und euch, dass er gerne mal eine Lesung in einem Klärwerk machen würde. Gibt es da schon einen Termin? Fragt Jana, konntet ihr da etwas fixen? Liebe Jana, ich habe nur für euch, also unsere Hörerinnen und Hörer, aus Leipzig gesehen, dass Sebastian Fitzek auf dem Wave Gothic-Treffen in Leipzig liest. Das ist am Pfingstmontag, das ist der 9. Juni und das im Agrarmessepark. Und das mit dem Klärwerk muss dann halt irgendwie noch geklärt werden. Ne? Liebe Grüße auf jeden Fall an Sebastian. Hört euch den Podcast gerne mal an. Er hier und Imsen gibt's alle Folgen da, wo es Podcasts gibt.
0: Ja, und dann begrüßen wir auch schon unseren Gast, würde ich sagen, oder?
1: Beda, hi.
2: Hallo zusammen.
1: Na, Beda, was war das letzte Buch, das du in der Hand hieltest? Vermutlich ein Kinderbuch, oder?
2: Genau, das war Globby, aber ich weiß nicht, ob ihr den in Deutschland kennt.
1: Natürlich, das ist dieser blaue Typ, ne?
2: Ja, genau, diesen. Ja, ja. das Markensymbol des ehemals der Ladenkette Globus, aber inzwischen Kulturgut in der Schweiz, würde ich mal meinen.
1: Ja, großartig, okay. Das ist ganz süß. Und Beda Linus Jud Brügger heute bei uns im Podcast. Vielen Dank, dass du kannst und Zeit hast. Du kommst zu uns als Botschafter einer der schönsten Städte der Welt, Luzern in der Schweiz am Vierwaldstätter See. Du bist im Team des Luzern Tourismus. Im Ornigramm stehst du auf eurer Seite als Lead Produktentwicklung Senior Marketing Manager. Was bedeutet das für so zwei Laien wie Stefan und mich? Was machst du?
2: Oh, was ich mache? Sehr vielfältig. Ich hoffe, ich kann es auf eine Essenz reduzieren. Zum einen Marketing, einfach die Kommunikation, die Vermarktung unserer Destination, nicht nur von der Stadt Luzern, sondern von der ganzen Erlebnisregion Luzern-Vierwaldstättersee. Aber man möchte ja nicht nur darüber erzählen, wie schön es ist, sondern man hat auch Produkte oder möchte Produkte haben, die das für den Gast ist. Und da kümmere ich mich eben auch darum, dass wir Produkte haben, die konkret für den Gast auch sind, im Interesse des Tourismus.
1: Hast du da mal ein Beispiel? Was für Produkte meinst du da?
2: Zum Beispiel in Weggis Fitznau und Rigi, da gibt es ein Wellness-Package. Das ist ein Angebot für Hotels, die kein eigenes Spa haben. Okay, damit cool. Diese Hotels auch Spa-Angebote machen können. Der Gast kann dann selbst auswählen, welchen der vier möglichen Spas innerhalb von 3 Tagen sozusagen Wellness machen möchte. Ja. Das ist so ein Package, das ich in Zusammenarbeit mit den Hotels erstellt habe.
1: Das ist cool. Und Luzern ist ja auch meine zweite Heimat geworden tatsächlich. Zwei Herzen schlagen da in meiner Brust, Luzern und Hamburg. Und vielleicht kennt ihr, unsere Hörerinnen und Hörer, das auch, wenn ihr eure Heimat liebt und plötzlich so eine zweite dann dazukommt. Du selbst lebst ja in Luzern, Beda, mit deiner Frau und euren wunderbaren 2 Kindern. Wer noch nie in Luzern war, ist eine Unverschämtheit. Ja. Aber wer noch nie in Luzern war, wie würdest du dieses Paradies beschreiben, Beda?
2: Dieses Paradies würde ich beschreiben, ein bisschen etwas der Claim, die Stadt, die ist der See, die Berge. Man ist sehr nahe zwischen dem See, die Berge sehr nah und eine sehr kleine Stadt. Eine sehr kleine Stadt mit an einer Flussmündung am See. Und wir haben eine Altstadt mit einem sehr bekannten, eindrucksvollen Wasserturm. Wie würde ich es beschreiben? Es ist alles sehr klein, sehr nah, aber eigentlich wunderschön. Es ist idyllisch. Die Schweiz eine Essenz zusammen. Also man hat hier wirklich alle Attribute der Schweiz irgendwie von dieser kleinen Stadt, vom Wasser, von den Bergen und den Aussicht.
1: Genau. Ich kann das nur bestätigen. Es ist wirklich so schön. Es ist also die schönsten Postkarten der Welt sind offensichtlich hier geschossen worden. Und ich habe mich mal schlau gemacht. 2024 hattet ihr hier in Luzern 2,4 Millionen Übernachtungen. Und dann habe ich mal geguckt, die Stadt Hamburg, wo ich ja dann auch herkomme, gelegentlich, hat nur 1,9 Millionen Einwohner. Das heißt, ihr habt mit eurem Luzerntourismus so gute Arbeit geleistet, dass 2,4 Millionen Übernachtungen in einem Jahr zustande gekommen sind.
0: Ja, und der ein oder andere mag ja auch vermuten, dass davon ungefähr 2,356 Millionen Übernachtungen von Chinesen getätigt wurden, wenn man die Leute so reden hört. Ja, aber Beda, wie kommt das eigentlich? Warum ist Luzern so attraktiv oder die Schweiz so attraktiv für den asiatischen Raum? Hast du da eine Idee oder weißt du, warum das, wird das da besonders gepusht oder ist das einfach, weil die Schweiz ein recht kleines Land ist, dass das einem mehr auffällt oder?
2: Ich würde sagen, wie oft lässt sich das nicht auf einen Faktor zurückführen? Das sind sehr viele verschiedene Faktoren. Aktuell haben wir aber gar nicht wirklich so viele Asiaten oder Chinesen. Der chinesische Markt hat sich noch längst nicht erholt nach 2019. Oh. Okay. Also

0: demher, nach dem Schweizer Markt kommt dann schon sehr schnell der amerikanische Markt, der viel relevanter ist, aber er fällt nicht auf, weil das sind Individualgäste. Optisch fallen diese nicht ganz so auf wie die Asiatischen oder die Chinesen. Deswegen werden vor allem halt die Asiaten und die Chinesen wahrgenommen. Aber wieso, dass die Zentralschweiz, also die Schweiz allgemein beliebt ist im asiatischen Raum, das hat verschiedene Hintergründe. Sicher auch, man ist aktiv. Das heißt, nicht nur wir als Luzerntourismus, sondern auch unsere Bergbahnen sind da sicherlich auch aktiv in diesen Märkten. Hat aber auch historische Gründe, dass natürlich die Schweiz mit ihrem Image von auf der ganzen Welt haut eben wirklich diese Märkte besonders anspricht. Diese Attribute mit den Bergen etc., die Klischees, die werden beispielsweise... Japan ist jetzt nicht ein riesiger Markt, aber am Beispiel in Japan kennt man Heidi besonders gut.
1: Ja, okay.
0: Heidi ist eine wirklich eine Ikone, das wurde dort auch verfilmt. Und von daher lebt natürlich die Schweiz auch von diesen Images, die sie in diesen Märkten teilweise hat, wo schon relativ alt sind.
1: Ach, das ist ja cool. Und in fast jedem japanischen Haushalt hängt dann aus dem Casagrande irgendwann auch eine Kuckucksuhr, ne?
0: Ich weiß nicht, die Japaner sind nämlich nicht mehr ganz so stark, wie sie vielleicht früher waren, aber ich glaube, die Asiaten, die welche hier haben, die kaufen bei Casagrande oder bei Bucher irgendwelche Andenken.
1: Später, auch diese Folge Erchi und Ibsen kommt nicht ohne Konzept aus. Wir sind da relativ gnadenlos. Du bekommst, wie unsere Gäste vorher auch, Sätze, die wir beginnen und du beendest sie. Und ihr, unsere Hörer, überprüft mal, wie ihr sie denn so beenden würdet. Man macht ja irgendwie automatisch mit. Und Stefan?
2: Ich darf anfangen?
1: Ja,
2: ja, genau. Ich bin bereit. Wir haben schon gehört, Kinderbücher liegen dir besonders gut. Du hast zwei Kinder. Das ist richtig. So, beende bitte folgenden Satz, lieber Beda. Wenn meine Kinder mit mir spielen wollen, dann spielen sie am liebsten.
0: Duplo und Kreide. Straßenkreide.
2: Ah, tatsächlich. Ah, das finde ich cool.
1: Duplo ist diese großen Legosteine.
0: Genau, oder? Das sind die großen Legosteine. Ja. Das ist so eher die ältere Tochter.
1: Genau, man muss
0: sagen. Nein, die jüngere Tochter, Entschuldigung, und die ältere Tochter dann sehr gerne Straßenkreide.
1: Okay, man muss dazu sagen, sie sind nicht 17 und 18, sondern. Wie alt sind die beiden?
0: Knapp 2 Jahre und bald 6 Jahre.
1: Ja, schön, aber Lego und Straßenkreide. Straßenkreide ist so
2: das
1: toll.
2: Das kommt auch nicht aus der Mode.
1: Beda, du bist wie viele unserer Hörer sehr sportlich. Slalomboard, Longboard, Rollschuh, Motorrad, Schlittschuh, Eishockey, mehrere Fahrräder, einige funktionieren auch. Kein Mountainbike, nur Fortbewegungsmittel. Die Sportart, die dich auch nochmal reizen würde zu machen, ist...
0: Also was schon länger auf der Liste ist, dass ich mal auf den See gehe und Wakeboard ausprobiere. Okay. Habe ich komischerweise noch nie gemacht. Hat sich irgendwie einfach noch nie ergeben. Denn vielleicht noch etwas Zweites, was mir vielleicht in den Sinn gekommen ist. Ich habe früher Eishockey gespielt. Und seit dieser Zeit habe ich eigentlich immer den Traum, dass ich mal irgendwo im Norden oder sonst wo so auf eine Eisbahn kann, wo endlos lang ist. Also irgend so ein eingefrorener Fluss oder sowas, wo man einfach fahren kann ohne Ende. Genau, auf dem Eisfeld ist man ja immer sehr eingeschränkt auf dieses Eisfeld, auf die Banden, die sagen da, jetzt ist Stopp. Oder ja, sonst tut's weh. Aber so eine endlose Straße oder gefrorener Fluss, das wäre mal mein Traum. Ist nicht direkt ein Sportart, aber...
2: Einfach, um mal zu schauen, was geht von der Geschwindigkeit.
0: Genau, und einfach nicht bremsen zu müssen.
1: Ist aber eine schöne Idee. Ich habe ja für den Luzerntourismus auch schon arbeiten dürfen. Wir haben eine tolle Sendung zusammen über Luzern und die Region Veggis Fitznaurigi ins Leben gerufen. Ich durfte für eure Official Audio Tour Luzern App durch die Musikstadt Luzern führen. Und das alles ist maximal unterhaltsam für diese schöne Stadt. Du selbst, Beda, bezeichnest dich ja als Wunschminimalist. Und das bedeutet?
0: Das bedeutet, dass ich es faszinierend finde, Menschen, die mit wenig Material, mit wenig eigenem Besitz auskommen und dementsprechend wenig mit sich herumtragen. Ich finde das faszinierend. Ich würde gern auch reduzieren. Ich schaffe es aber nicht im Ansatz, weil wir haben einfach zu viele schöne Dinge zu Hause in der Tasche und sonst wo. Aber ich finde es faszinierend. Und auch die Lebensart des Minimalismus finde ich sehr spannend. Und ich versuche immer zu reduzieren. Meistens kaufe ich dann doch etwas mehr oder besorge etwas mehr, als ich dann weggebe. Und es wird immer mehr und mehr. Aber ich finde es faszinierend.
1: Die Dinge, die du nie reduzieren würdest, die Top 3, das sind?
0: Mein Cipolo, das ist ein kleiner Tag, damit ich meinen Schlüssel nicht verliere.
1: Sehr hilfreich.
0: Genau. Gut. Ich habe meistens einen Leatherman in der Tasche.
1: Ja, weil worauf kann man nicht verzichten? Also ich könnte zum Beispiel...
2: Ich glaube, dass, auch wenn es keiner wahrhaben will, aber kann man auf sein Handy noch verzichten heutzutage?
1: Ja, auf jeden Fall nicht.
2: Ich würde so gerne mal mich komplett rausnehmen und wie früher SMS anrufen und mehr geht nicht, aber es ist eigentlich nicht mehr möglich. Es ist unmöglich geworden, ohne Smartphone zu existieren und zu leben. Es wird kommuniziert ohne Ende darüber und man würde auch für ganz viele gar nicht mehr erreichbar sein oder auch in seinem Job. Ich denke mal, für dich ist es auch in deinem Job ohne Handy wahrscheinlich gar nicht mehr möglich, up to date zu sein durch die ganzen Social Media Geschichten wahrscheinlich, oder?
0: Absolut, nee. Also im Alltag wäre das nicht mehr möglich. Ich könnte meistens gar nicht mehr mit meinem Computer starten, weil ich mich ja noch authentifizieren muss mit meinem Handy. Ja. Das heißt, ich könnte nicht mal arbeiten, gar nichts mehr arbeiten. Mir gelingt das nur, wenn ich in meiner Freizeit mit der kompletten Familie zusammen bin, dann schaffe ich das. Dann habe ich kein Problem, das Handy komplett auf die Seite zu legen und dann vergesse ich das mal für einige Stunden. Dann geht's, weil meine Familie ist bei mir und somit auch die wichtigsten Leute sind dann rund um mich herum. Und dann kann ich es doch sehr gut weglegen und benötige es wirklich nicht.
1: Ich finde, der Wunschminimalist ist auch ein schöner Titel, ein schöner Folgentitel für diesen Podcast heute, weil das, glaube ich, etwas ist, was jeder von uns kennt. Man schleppt so viele Sachen mit sich rum und versuchen, das langsam abzubauen, das ist wirklich eine große Kunst. Aber wenn dir das gelingt, wie schön ist das, wie befreiend das denn auch ist, ne?
2: Ja.
1: Ist ja total schön.
2: Absolut. Jetzt hast du gerade schon gesagt, wenn du deine Familie und deine Liebsten um dich herum hast, und da passt meine nächste Frage auch ganz hervorragend. Wenn du in der Ferienzeit dich beim Sommerurlaub entscheiden musst zwischen einem typischen Family All-Inclusive Animationsresort und einem abgelegenen Ferienhaus in den Schweizer...
0: Ferienhaus.
2: Okay, muss gar nicht. Eigentlich hätte ich mir so, wie ich dich jetzt erlebt habe, kennengelernt habe, aus deinen Gesprächen, hätte ich mir die Frage, glaube ich, auch schon selbst beantworten können.
0: Ja, ich habe es schon fast beantwortet, dass du von Resort und Animation...
2: War schon fertig. Genau. Ich habe schon gesehen, du... es ist nicht deine Welt.
1: Ein bisschen sperrig, dein Satz, Stefan. Deswegen musst du auch, Beda, vielen Dank dafür, ein bisschen eingreifen.
2: Ja.
1: Wir bleiben in Luzern.
2: Ja, das tollste Erlebnis bei meiner Arbeit bei Luzern Tourismus war?
0: Mein tollstes Erlebnis. Ich durfte mit dem U-Boot abtauchen im Vierwaldstättersee.
2: Hast du das gemacht tatsächlich?
0: Ja, genau.
2: Oh, da bin ich extrem neidisch.
0: Okay.
2: Das ist wirklich etwas, das liegt ja quasi fast vor unserer Tür.
0: Genau.
2: In Fitznau, vor dem Hotel Rigi, ist ja immer im Hafen gerade, ist dieses U-Boot auch gerade auf diesem Metallfloß, liegt da gerade so rum. Und man sagt ja, man kann sogar zu einem Wrack runtertauchen, was da im Vierwaldstättersee mal...
0: Es sind ganz viele verschiedene Wracks, die da angetaucht werden. Auch ein Flieger aus dem Jahr 1941.
2: Wow.
0: Der war aber nicht im Einsatz, also der war im Trainingseinsatz, der da abgestürzt ist. Und ich durfte einen Wrack besuchen und das bestaunen mit diesem U-Boot. Ja, das war schon ein eindrückliches Erlebnis, dass ich, ja...
1: Das ist der Philipp, heißt er, ne? Der das Ganze...
0: Genau, der Philipp, die U-Boot Subspirit, das gehört Philipp, genau.
1: 90 oder 100 Meter geht das runter, ne? Irgendwie so den Dreh?
0: Ja, je nachdem. Also ich war auch, glaube ich, auf 80 oder 90 Meter, aber ich glaube, es gibt, einige sind schon einiges tiefer, auch 200 Meter oder sowas.
1: Boah, und es ist so cool, wirklich. Und der Philipp, der ja dann auch der Pilot quasi ist, der Kapitän des U-Bootes, der hat dann auch aus Spaß mal die ganzen Lichter ausgemacht. Und da bist du wirklich ganz tief und ganz unten angekommen. Es ist mega dunkel und du denkst, hoffentlich geht's auch wieder an. Aber es war total entspannt. Es war wirklich, wie wir dann da um dieses Wrack auch rumgefahren sind, ganz langsam, mit der Taschenlampe, wie bin zu einer Taschenlampe draufgelaufen, war natürlich ein riesen Scheinwerfer wahrscheinlich. Aber das ist schon wirklich ein beeindruckendes Erlebnis.
2: Das kann man über euch auch buchen, über Luzern Tourismus? Oder?
0: Also man findet es auf unserer Plattform, aber buchen tut man es dann schon bei Subspirit selbst. Genau.
1: Okay. Genau. Liebe Grüße hier aus dem Podcast R hier und Imsen. Schön, dass ihr dabei seid. Beda ist bei uns an Bord, arbeitet bei Luzern Tourismus, darf quasi arbeiten für eine der schönsten Städte der Welt. Und Beda, die beste Anschaffung deines Lebens war?
0: Unser VW-Bus. Unser Familien-VW-Bus.
1: Ach, genau. Cool. Also ihr habt einen richtigen, so einen Bulli oder wie muss man sich das vorstellen?
0: Schon ein neuer, also nicht ein alter Bulli, aber doch ein neuer mit Aufstelldach, den wir dann zusammen selbst ausgebaut haben nach unserem Bedürfnis. Und doch, das war eine der schönsten Anschaffungen.
1: Habt ihr da so einen Westflügel mit eingebaut in den Ostflügel oder also so richtig so herrschaftliche Villa und so ein bisschen?
0: Nee. Einfach ganz, ganz cozy für uns, für unsere Familie.
2: Ach, cool. Ja. Weißt du, John, hättest du die Frage vorher gestellt, dann hätte ich mir meine Frage mit dem Family Resort echt klemmen können. Weil niemand, der einen Family Bus hat, macht gerne Ferien in einem Resort.
1: Natürlich nicht.
2: Nein.
1: Aber ich wollte dich da sehr gerne mal ins offene Messer laufen
2: lassen.
1: Vielen Dank. Ich fand das einfach komplett richtig.
2: Das ist schön, wenn man dich zum Freund hat, braucht man keinen Feind mehr.
1: Natürlich, so ist das.
2: Das ist toll.
1: Aber ich finde das ganz fantastisch. Also vor allen Dingen auch, hast du selber Hand angelegt dann beim Umbau des Busses auch tatsächlich?
0: Ja, genau. Also zusammen mit meiner Frau.
1: Ja.
0: Das Aufstelldach war schon dabei, das hatten wir. aber der Innenausweis ist ein Transporter. Von dem her haben wir den ganzen Innenbereich hinten haben wir selbst ausgebaut. Genau.
1: Was war die weiteste Strecke, die ihr gefahren seid mit dem Bus?
0: Bis zum Botnischen Meerbusen in Schweden.
1: Okay, wow.
0: Mhm. Genau.
1: Richtig cool.
2: Also es hat auch was. Also wir sind ja mehr so eben Family Resort. Ne? Das ist ganz viel nichts tun und vor allem nicht selber kochen. Aber wenn ich das immer so höre, ja, bin ich schon ein bisschen neidisch.
1: Ja.
2: Wirklich, absolut. Beda, Luzern ist für mich die schönste Stadt der Schweiz, weil?
0: Weil es meine Heimat ist. Ich bin hier aufgewachsen. Ich darf hier leben. Das Schönste ist einfach das Lebensgefühl, das wir hier haben, direkt am See zu sein. Das ist ein Privileg mit dieser Aussicht, mit dem sauberen Wasser, See. Wir können baden gehen jederzeit. Auch im Winter haben wir sehr viele Winterbader, ich nicht. Aber nichtsdestotrotz, wir haben das Privileg, dass wir das jederzeit können. Wir haben eine wunderschöne Aussicht. Wir haben eine saubere Stadt mit eben, wie du vorhin erwähnt hast, historischen und neuen Gebäuden. Wir haben wirklich einen schönen Ort zum Leben.
1: Ja, und ihr hört es schon, dieser Mensch ist ein ganz wunderbarer Mensch mit Herz, Beda vom Luzern Tourismus. Im letzten Podcast hat uns Bernie Weisinger vom ORF Radio Wien verraten, was seine Hotspots in Wien sind. Was sind denn deine drei absoluten Hotspots in Luzern? Und vielleicht hast du auch noch einen Tipp für unsere Hörer, die jetzt Luzern für sich entdecken, wo man denn am besten so baden gehen kann, wenn man möchte.
0: Ein Hotspot würde ich mal sagen, der ist ganz nahe von meinem Zuhause, das ist die Aufschütti auf Schweizerdeutsch ausgesprochen. Das ist eine Badewiese, eine öffentliche Badewiese, die finde ich wunderschön, die hat sehr viel Platz und ja, vom Namen her sehr spannend. Das ist, weil die haben mal einen großen Tunnel durch die Stadt oder unter der Stadt durchgebaut und den ganzen Aushub haben sie dort aufgeschüttet. Deswegen hat sich diese Badewiese ergeben. Mhm. Aber die sieht wirklich schön aus. Das ist ein gepflegter Park. Das war so mein Tipp. Denn auf der Museckmauer, die ist im Sommer, kann man da hochgehen und da gibt es verschiedene Türme. Von da aus hat man einfach eine grandiose Aussicht und das ist dann nicht mal wirklich so überlaufen. Also da findet man immer gut.
1: Die Stadtmauer, ne?
0: Genau, die Stadtmauern. Mhm. Und die sind kostenlos, da kann jeder hochgehen und man hat wirklich eine gigantisch schöne, wunderschöne Aussicht und Überblick auf die ganze Stadt.
1: Ja, du hast eine tolle Fotokulisse, ne? Aber ich habe genau mitgezählt, Peter. Wir haben erst zwei Hotspots. Einer fehlt noch.
0: Genau, der dritte würde ich sagen, das wäre dann das Konsi. Das ist ehemals eine Villa, die ist etwas außerhalb von Luzern, auch erhöhte Lage, aber da geht fast niemand hin eigentlich, sehr selten, obwohl es wunderschön ist. Man hat da auch eine wunderschöne Aussicht auf die Stadt, auf den See und es ist wirklich ein ganz ruhiger Park mit einer alten Villa und da die ist öffentlich zugänglich und da darf man hingehen. Und wenn man etwas in der Stadt, etwas Ruhe möchte oder in der Nähe der Stadt, dann finde ich das wirklich ein super guter Tipp.
1: Können Sie? Also das finde ich, da war ich selber auch noch nicht. Ich dachte, du gehst jetzt so Richtung Richard-Wagner-Haus, aber das ist ja noch ganz woanders dann.
0: Ja, das ist auf der anderen Seite auch sehr schön, sehr nahe von mir, aber da das kennt man schon noch etwas mehr. Also das ist dann nicht kein Geheimtipp, aber auch schön, natürlich.
1: Ich war mit meinem Vater, also zu Lebzeiten, der Musiker war bei James Last im Orchester, einmal im Richard-Wagner-Haus und was ihn da wirklich sehr beeindruckt hat, sind diese originalen Noten, die da liegen noch, ne, unter so Glas. Und das ist natürlich fantastisch, wenn man von großen Musikern, großen Meistern nochmal die originalen Noten lesen kann. Ich glaube, mein Vater hat in seinem Leben selber 4 Millionen Noten geschrieben oder mehr. Und das ist dann natürlich auch nochmal so ein ganz besonderer Augenblick für Menschen, die Musik gerne mögen, ne? Wenn man das an der Stelle noch. Also drei wirklich richtig tolle Tipps. Sind wir wirklich mega begeistert und wir sind schon fast am Ende.
2: Das, was wir jetzt von dir hören durften aus deinem Leben und vor allem aus deiner Arbeit bei Luzern Tourismus, ist informativ, spannend und auf gar keinen Fall irgendwie langweilig gewesen. Kommt einfach nach Luzern. Wer noch nicht hier gewesen ist, selber schuld, aber man kann das ja nachholen. Unbedingt. Es ist, ich war schockverliebt, angekommen in Luzern, gekommen, um zu bleiben und passt auf, dass euch das nicht auch so geht.
1: Beda, vielen Dank,
0: dass
1: du bei uns bist und gewesen bist. Hast du vielleicht an dieser Stelle noch einen Appell an unsere Hörer und Hörerinnen von R hier und Imsen?
0: Kommt nicht in der Hochsaison, nicht im Sommer, kommt im Herbst oder im Frühling. Da ist es auch wirklich sehr schön und es hat weniger Leute.
1: Ach schön.
2: Das ist und noch Schnee auf den Bergen und Panorama. Genau. Das ist natürlich auch noch
0: Schnee,
2: etwas.
0: Genau. Die Bergausflüge haben dann eine andere Qualität. Herbst würde ich da empfehlen. Cool. Oder auch den Frühling.
2: Schön. Ja. Ganz herzlichen Dank. Und ich beende diesen Podcast schon mal mit dem Hinweis, dass wir in 2 Wochen am 30. 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
1: Genau, die Baller League. Ne? Wir sind ja eher die Baller League. Ne?
2: Aber ja, das ist absolut.
1: Eine andere Geschichte. Folgt uns, abonniert uns und
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7: Wie hießen die Coaches in der ersten Staffel von The Voice of Germany? In der ersten Staffel von The Voice of Germany gab es 5 Coaches. 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
2: Jo, da sind wir schon wieder.
3: Ja, das ist doch unglaublich.
2: Ganz verrückt, schon wieder 14 Tage um. Zack, zweimal Augen zu, wieder auf und wieder Freitag. Er hier und Imsen, neuer Podcast erscheint. Ihr konntet alle schon nicht mehr schlafen. Ich bin mir ziemlich sicher, ich konnte auch nicht schlafen, liegt aber oftmals an meinen Arbeitszeiten.
4: Natürlich. Na, du bist ja der Barman in Fitznau und wir sind immer froh, wenn wir gemeinsam einen Podcast für euch aufnehmen dürfen. Wenn ich hier in der Schweiz bin, beim Stefan Hotel Rigi, im schönen Fitznau in der Nähe von Luzern. Und eine Welle der Barmherzigkeit schwappt über uns, weil ihr uns wieder eingeschaltet habt, weil ihr uns wieder ausgesucht habt als euren Lieblingspodcast. Und heute geht es einfach mal um Musik. Und ihr liebt Musik, ihr seid wahrscheinlich auch große Fans, habt viele Gruppen, Bands, Musiker, denen ihr folgt, die ihr schon live gesehen habt. Und zu alledem gehört ja die Grundlage dazu, ein Instrument zu erlernen. Wie ist es bei dir, lieber Stefan?
2: Das hat der liebe Gott leider für mich nicht vorgesehen tatsächlich. Es gibt da zwei große Probleme. Ich bin ja Tanzlehrer in meinem ersten Leben gewesen, also habe eine dreijährige fundierte Ausbildung genießen dürfen in der Tanzschule Dieter Keller in Berlin. Eine großartige Zeit ist das gewesen. Aber was ich einfach nicht auf die Kette kriege, das sind Noten zum Beispiel. Okay. Die Notenlehre.
4: Banknoten.
2: Banknoten und ich, ja, wir stehen auch mal mehr, mal weniger auf Kriegsfuß. Aber Notenlesen ist einfach nicht meine Stärke. Ich habe bei Musiklehre, war ich Kreideholen, wie man so schön sagt. Das hat mich, ich kann die Musik zerlegen in Phrasen, in Rhythmus und Takt, kann ja alles darüber erzählen. Und ich weiß auch einem Viervierteltakt, wann es wieder auf Eins losgeht, wann das eine Vier ist. Das musst du wissen, genau. Aber ich könnte zum Beispiel auch nie DJ sein. Und ich hatte mal eine Zeit, da wäre ich es gerne gewesen, weil ich das einfach geil finde. Ich weiß, was die Leute hören wollen, meine ich. Und ich weiß auch, welcher Track als nächstes reinpassen würde und wo der Übergang sein müsste. Aber ich kann mich einfach nicht auf zwei Rhythmen gleichzeitig konzentrieren, um diese Übergänge zu schaffen. Ich habe es probiert, es geht einfach nicht. Und wenn ich jetzt mal an Schlagzeugspielen denke zum Beispiel, ja, stell dir mal, wie soll denn das gehen, wenn du links und rechts nicht unabhängig voneinander benutzen kannst?
4: Da bräuchte man eigentlich vier Gehirne, ne? Pro Arm und eins, pro Bein eins und totaler Wahnsinn. Du hast mir in einer sehr dunklen Stunde mal verraten, dass du trotzdem mal ein Musikinstrument versucht hast zu lernen. Es ist... Und nein, das ist
2: gemein.
4: Ja, so viele von euch haben das auch machen müssen oder machen es vielleicht sogar immer noch gerne. Ja. Es fängt mit B an und hört mit Blockflöte auf.
2: Genau, in der ersten Klasse sollte jeder sich eine Blockflöte zulegen. Und ich fand das total schön. Ich weiß noch genau, wie ich die aus dieser Schachtel genommen habe. Und da musste man die oben noch so zusammenstecken. Und dann ging das Gequietsche los. Und es war jeder froh, dass ich bei Zeiten aufgehört habe.
4: Ja, vor allem die Nachbarn.
2: Ja, vor allem die Nachbarn. Es klang einfach nicht gut. Und ich bin auch kein besonders geduldiger Mensch, was das angeht. Schon als Kind nicht. Und das Ding hat dann recht schnell ziemlich viele Flugstunden gehabt.
4: Ja, wie so ein Boomerang, ne? Der nicht wieder zurückkommt. Ja. Also, wir freuen uns, denn heute geht es tatsächlich um Musiklehre und um einen Musiklehrer, der auch nebenbei ein sehr, sehr prominenter Musiker ist, in einer sehr erfolgreichen Progressive Rock Band unterwegs ist. Es ist ja mein Klavierlehrer, auch mein einziger übrigens, der es mit mir durchhält. Das ist der Volker Söhl, Klavierlehrer aus Hamburg. Stefan, und du bist einfach derjenige, der geeignet ist. Ich kann mich so lange zurückziehen, den ersten Satzanfang für Volker vorzulegen.
2: Wie geht man damit um? Also wenn ein Schüler völlig talentfrei ist, dann?
5: Muss ich mir ein sehr gutes Konzept überlegen. Allerdings habe ich bisher noch nie Schüler erlebt, die komplett talentfrei sind. Nahe dran schon, aber nicht komplett.
4: Wie geht man da mit den Eltern um? Die glauben ja oft, ähnlich auch wie beim Sport, dass ihre Kinder eigentlich die zukünftigen Weltmeister sind und können das gar nicht glauben, wenn man merkt, oh, da gibt's doch noch ein paar Defizite.
5: Die Eltern sind tatsächlich das Hauptproblem, ja, das ist so. Also das kommt ein bisschen auf das Alter des Schülers oder der Schülerin drauf an. Mit denen kann man das immer gut vermitteln und arrangieren. Wenn sie zu klein sind, natürlich nicht, aber so ab 11, 12, 13 verstehen die Schüler das auch, wenn man ihnen ganz höflich durch die Blume mitteilt, dass eben nicht viel Talent vorhanden ist. Die Eltern sind genau da der Faktor, der das Ganze erschwert.
4: Kann man denn eigentlich fehlendes Talent durch Fleiß ersetzen? Geht das? Also wenn ich jetzt besonders viel übe, jeden Tag 10 Stunden, merkt dann irgendwann keiner mehr, dass ich jede Sekunde kein Talent habe, Volker?
5: Ersetzen? Nein, definitiv nicht. Aber zu einem gewissen Maß ausgleichen. Also ich bin ja ein großer Anhänger davon. Ich glaube, das gibt viele Leute, die es auch anders sehen, dass ich immer denke, und ich will mich jetzt nicht auf eine Prozentzahl festlegen, aber zwischen 80 und 85 oder 90% ist Fleiß und der Rest ist Talent. Das mögen andere anders sehen. Und es ist jetzt so, jemand, der ein wahnsinniges Talent hat, also so ein zweiter Mozart,
0: so ein Typ wie ich zum
5: Beispiel. Genau, exakt so. Habe ich jetzt so noch nicht so oft erlebt, also eher selten. Wenn der gar nichts tut, also 0% Fleiß, 0% Arbeit, dann nützt ihm das halt gar nichts. Man muss sich das immer so vorstellen, dass die Leute, die mehr Talent haben, einfach weniger Aufwand brauchen, die Dinge zu üben.
0: Ach shit.
5: Und das ist das Gemeine. Und jemand, der jetzt sehr, sehr, sehr, sehr talentfrei ist, was ich so ja auch noch nicht erlebt habe, der muss einfach 15, 20, 30 Wiederholungen machen,
0: ja,
5: und die Dinge üben, Fleißarbeit, ne? Während die sehr, sehr talentierten Leuten halt 2, 3 Wiederholungen brauchen und genauso schnell ans Ziel kommen. So muss man sich das eigentlich vorstellen.
4: Klavierschule Alzertal, das ist deine Klavierschule. Das Schöne am Klavierlehrer sein ist?
5: Oh, also einmal natürlich, dass der Job mir wahnsinnig viel Spaß bringt, weil es einfach mit Musik was zu tun hat, weil mein Leben besteht halt aus Musik. Ich höre gerne Musik, Filmmusik und sowas alles. Aber ich glaube, der Hauptpunkt ist tatsächlich, mit den Leuten zusammenzuarbeiten. Also es ist halt ja ein Job mit Menschen, mit ganz vielen Individuen, mit ganz vielen Leuten, mit Macken, mit wunderlichen und netten Charaktermerkmalen. Also das ist, glaube ich, das Spannende.
4: Wenn ich jetzt singe, da, da, da, da, da, da, da, was fällt dir dann als erstes ein?
5: Dass das natürlich mein absolut...
0: Dass es schlecht gesungen war, natürlich.
5: Super. Nö, es war nicht schlecht. Also das, ich bin aber kein Gesangslehrer, deswegen enthalte ich mich jetzt eines Kommentars. Ja. Das ist natürlich mein absoluter Lieblingsfilmkomponist, ja. John Williams ist, der hoffentlich bei bester Gesundheit mit 94 Jahren jetzt irgendwo in Amerika sitzt. Es ist halt Star Wars und mein absolutes Idol, ja.
4: Wenn du ihn mal treffen würdest, was würdest du ihm sagen? Du würdest sagen...
5: Ich glaube, ich würde fast keine Worte finden. Ich glaube, ich würde ganz kitschig und klischeehaft... Nein, das wahrscheinlich nicht, aber im Geiste sehe ich das so, dass ich auf die Knie sinke und mich bedanke und verbeuge und einfach für sein Lebenswerk mich bedanken möchte,
0: ja,
5: dass er einfach mir und vielen anderen Leuten so viele schöne Stunden geschenkt hat. Und ich glaube, das würde ich wahrscheinlich machen.
4: Vielleicht könntest du uns ein paar schöne Sekunden schenken, Volker, weil hier steht ja zufällig auch ein Klavier. Und wenn du sagst John Williams, vielleicht gibt es ja irgendwas Schönes von John Williams, was du mal anspielen könntest an dieser Stelle. Das hatten wir nämlich auch noch nicht bei Erhi und Ibsen. Ihr seid immer noch in eurem Lieblingspodcast. Und hätten wir die Chance, irgendwas von dir zu hören jetzt hier am Klavier?
5: Das könnte man machen.
4: Genau, du hast hier die Noten rausgesucht.
5: Ja.
4: Was wirst du uns jetzt spielen, unseren Hörern hier von Erhi und Ibsen?
5: Eher unbekannt, weil die meisten denken natürlich, wie du schon so schön angesungen hast, an Star Wars und an
0: Indiana Jones,
5: E.T., Harry Potter und so weiter, Weiße Hai. Das hier ist eher unbekannt. Das ist eine Musik aus dem Film BFG, Big Friendly Giant. Mhm. Ich glaube, 9 Jahre alt. Und die ist wunderschön.
4: Davon wollen wir uns jetzt überzeugen. Und wehe, wenn nicht.

0: Volker Söhl plays John Williams ganz stark. Volker, vielen Dank auf jeden Fall.
1: Dafür dich.
0: Und was löst es denn in dir aus, also wenn du diese Musik spielst? Also das ist ja unglaublich schön.
1: Es ist mein absoluter Lieblingskomponist. Nicht nur, weil ich die Musik so gern mag, sondern weil ich auch kompositorisch einfach ihn absolut verehre. Weil John Williams einfach ein sehr, unter den Filmmusikern, ist ja auch schon sehr alt, ein sehr klassischer Komponist ist. Das heißt, er ist sehr nah von seiner Art zu komponieren an klassischer, spätromantischer Musik. Also es ist also die ganzen Vorbilder, Tschaikowski, Prokofjew und so weiter. Und das schätze ich einfach total. Also es gibt auch viele moderne Filmkomponisten, die halt ganz anders komponieren. Aber genau die Art von John Williams liebe ich halt total.
0: Ja. Also absolut großartig. Das Schöne daran ist, Volker, und das wusstest du vielleicht bis jetzt noch nicht, aber John Williams ist ja auch Stammhörer von Erhi und Imsen, von unserem Podcast. Kann es kaum abwarten, wenn es Freitag ist, so wie heute, und der neue Podcast erscheint. Schön, dass ihr auch dabei seid. Ihr kennt unser Konzept. Wir beginnen Sätze, unser Gast beendet ihn. Das letzte Mal, das darf doch nicht wahr sein, hast du gedacht als?
1: Das wird jetzt aber politisch. Darf ich?
0: Da, unbedingt.
1: Als Jimmy Kimmel abgesetzt worden ist.
0: Ja.
1: Da habe ich gesagt, das darf doch nicht wahr sein.
0: Ja.
1: Und als er dann wieder eingesetzt worden ist, habe ich im positiven Sinne nicht, das darf ja nicht wahr sein, gesagt, sondern meine Güte, damit hätte ich nicht gerechnet.
0: Okay,
1: ja.
0: Cool. Volker, du hast eine Band, Sylvan, 1999 mit Deliverance, euer erstes Album. Das ist so progressive Rockmusik auf vielen Alben. Hört euch das unbedingt mal an. Es gibt auch eine tolle Live-DVD, Back to Life. Pink Floyd, so Genesis würde man so sagen, so dass man den Sound so ein bisschen einsortieren kann, mit vielen eigenen kraftvollen Momenten. Aber du bist ja auch solo unterwegs, machst ja auch deine eigenen Projekte.
1: Also Projekte, bisher war es nur eins leider, okay. Das wird die Zukunft...
0: Kann auch kommen.
1: Ich habe bisher eine Solo-CD gemacht, die ist vor circa 2 Jahren rausgekommen, unter dem Projektnamen oder Bandnamen Wyland Jasper, und die CD heißt Control. Mhm. Und das ist neben der Band entstanden, weil ich seit Jahren mal mit einer Sängerin zusammenarbeiten wollte. Unsere Band-Szene ist auch wahnsinnig toll, aber man wollte auch mal was Individuelles, Eigenes machen. Und damit habe ich mir so ein Traum, so ein Herzensprojekt erfüllt.
0: Ja, das klingt auch wirklich toll. Welchen Ausschnitt sollen wir spielen? Was ist am besten für unsere Hörer hier bei Erhi und Imsen?
1: Das ist echt schwierig, weil ich finde natürlich alles toll. Würde ich den Anfang von dem Song Frontiers spielen, weil das so ein bisschen auch meine Gefühlslage beim Komponieren war.

0: Ja, wow, also das ist richtig großartig. Kannst du noch mal sagen, wie das Projekt heißt und wie das Album heißt?
1: Das Projekt heißt Wyland Jasper und das Album heißt Control.
0: Ihr merkt schon, hier gibt's die lebenswichtigen Vitamine M, U, S, I und K, kurz Musik. Wir sind immer noch bei Volker Söhl, Klavierlehrer aus Hamburg. Und Volker, ich meine, wenn einer sich damit auskennt, dann bist du das. Die Top 3, wie Schülerinnen und Schüler sich entschuldigen, wenn sie nicht geübt haben. Und vielleicht nehmt ihr jetzt was mit, wenn ihr selber gerade Schülerin oder Schüler seid. Was sind denn so die Top 3 der besten Entschuldigungen, die du bisher gehört hast in deinem Leben als Klavierlehrer?
1: Also der Klassiker, dass der Hund oder jemand die Noten gefressen hat, den habe ich noch nie gehört, aber das ist ja so ein Klischee. Also der absolut an vorderster Stelle ist, und das ist bei Jugendlichen und Erwachsenen am meisten der Fall, ja, ich hatte überhaupt keine Zeit, es war Schule, / Job, so stressig, ich hatte keine Zeit zum Üben. Ansonsten, ja, es gab tatsächlich auch schon solche Ausreden, auch nicht so selten, ich habe die Noten verloren. Oder solche Sachen.
0: Und kann man das noch ernst nehmen oder schmunzelst du dann in dich hinein? So, ich meine, Schule ist ja Kreuzbube, ne? Schlägt ja alles. Wenn er sagt, du, ich hatte Schule keine Zeit.
1: Also die Sache mit dem, ich hatte keine Zeit zum Üben, egal ob Erwachsene oder Jugendliche, die lasse ich heutzutage nicht mehr gelten, weil ich ja so ein Übekonzept habe, was ich allen versuche zu vermitteln. Es ist eigentlich egal, wie viel ihr am Tag übt. Also egal ist es natürlich nicht, aber wenn man wenig Zeit hat, ist es egal. Bitte nur täglich. Und ich sage dann immer, ihr putzt ja auch täglich Zähne.
0: Im Idealfall.
1: Wenn ihr keine Zeit habt, dann setzt euch einfach pro Tag eine Minute hin und übt diese eine schwierige Stelle, diesen einen schwierigen Takt einfach einmal. Weil dann verlernt ihr nicht das, was ihr die vorigen Tage gemacht habt. Und diejenigen, die dann wirklich sagen, nee, ich konnte gar nicht üben, hatte keine Zeit, lasse ich deswegen nicht gelten, die Ausrede. Ich sage, wenn du jetzt verreist warst und eine Woche nicht am Klavier saßt, dann gilt es. Wenn du aber jeden Tag zu Hause bist und das Klavier traurig in der Entfernung stehen siehst, dann kannst du dich auch eine Minute hinsetzen.
0: Ja, man kann sich auch mal Mühe geben im Urlaub und das Klavier mitnehmen. Ne? Also irgendwie kriegt man so Handgepäck, kriegt man doch irgendwie hin. Volker, eigentlich hast du gar keine Zeit zum Arbeiten, weil Computerspiele sind für dich
1: immer noch eine absolut tolle Freizeitbeschäftigung. Ich bin ein alter Gamer, vielleicht nicht mehr so sehr, wie es früher war, aber ist ein großes, großes Hobby.
0: Und Tipp, was spielst du am liebsten oder was hast du am liebsten gespielt?
1: Oh, das sind so viele gute Spiele.
0: Sag mal ein paar.
1: Also natürlich die Last of Us-Reihe auf der PlayStation. Ich glaube, eins meiner absoluten Lieblingsspiele ist aus der Witcher-Reihe, der Teil 3, Witcher Wild Hunt. Und ich habe tatsächlich im Unterricht auch schon aus vielen Computerspielen mit den Schülern zusammen Stücke aufgeschrieben, weil die Szene ja immer größer wird und immer mehr junge Erwachsene und Jugendliche auch sagen, Mensch, das ist so tolle Musik, können wir das mal machen? Und das ist genauso schön wie viel Musik.
0: Volker Söhl, Klavierlehrer aus Hamburg, in eurem Lieblingspodcast Er hier und Imsen reiht sich ein in die Reihe von vielen anderen, Sebastian Fitzek, Olli Dittrich, Cornelia Poletto, wir hatten schon so viele tolle Gäste. Volker, du bist jetzt auch mittendrin und um eine Frage kommst du nicht herum, um einen Satz, den du vielleicht beenden kannst, weil jeder von euch jetzt, der uns hört, wahrscheinlich auch überlegt, was war's denn bei mir? Volker, dein letzter Fehlkauf war...
1: Wenn, dann ist es bei mir eigentlich eher im kulinarischen Bereich, weil ich halt gerne und gut esse und auch gerne gut koche. Und ich habe irgendwann neulich, weil ich mich immer wieder blenden lasse, im Supermarkt eine neue Tiefkühlpizza, die hochpreisig war, also über 6 €, mitgenommen. Obwohl ich eigentlich schon längst seit Jahren weiß, dass das alles nicht schmeckt. Aber trotzdem hat mich so richtig primitiv werbemäßig diese Pizza so angesprochen. Und es war dann genau so, wie ich das leider erwartet habe. Ich habe sie dann zu Hause aufgebacken und gedacht, das geht ja gar nicht. Das war ein richtiger Fehlkauf. Ich sage jetzt aber nicht die Marke, das wäre unfair.
0: Nein, das müssen wir nicht sagen, das ist Dr. Oetker. Ne?
1: Nein, Dr. Oetker ist ja billiger.
0: Volker, Klavierunterricht geben macht dir einfach großen Spaß, weil?
1: Das Arbeiten mit vielen, vielen verschiedenen Menschen in allen Altersgruppen. Der psychologische Anteil an der ganzen Sache, je nachdem, welcher Schüler er sitzt, hat Klavierunterricht auch immer zu einem gewissen Prozentsatz was mit Psychotherapie zu tun. Ich habe natürlich ärztliche Schweigepflicht, natürlich. das bringt Riesenspaß und natürlich das Vermitteln der Freude an Musik. Also die Leute, das gelingt mir nicht immer und es ist immer auch, je nachdem welcher Charakter da sitzt und wie die Lebenssituation von den Menschen ist, es sind tolle Momente, wenn ich sehe, wie die Leute sich begeistern für Musik und sagen, das klingt aber toll und jetzt kann ich das auch so spielen, dass es toll klingt. Das sind tolle Momente auf jeden Fall.
0: Volker, ich werde mir dann jetzt noch was Neues einfallen lassen, wieder eine neue Ausrede, warum ich denn nächsten Donnerstag, da ist ja mal unser Klavierunterricht, eine Stunde von 18 bis 19 Uhr, warum ich wieder nicht geübt habe. Aber einen Satz, den brauchen wir nicht üben und der kommt natürlich von dem Mann, der angestrengt zugehört hat und sich überlegt hat, vielleicht doch auch noch Klavier zu lernen.
2: Genau, und jedes Mal nach der Stunde mit John wirst du dir auch denken, wieder ein Tag näher an der Rente.
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2: Hier ist das Daily Update am Samstag, damit einen schönen 11. Juli zusammen. Heute vor 39 Jahren wurde ein ganz besonderer Meilenstein erreicht. Die Weltbevölkerung überschritt damals die Marke von 5 Milliarden Menschen. Damals ein wirklich historischer Moment und auch unvorstellbar, dass es mal noch mehr werden könnten. Heute aber, fast 4 Jahrzehnte später, leben bereits rund 8,3 Milliarden Menschen auf der Erde. Damit ist die Weltbevölkerung in dieser Zeit um mehr als 3 Milliarden Menschen gewachsen. Aktuell leben also so viele Menschen auf der Erde wie nie zuvor. Dem 11. Juli im Jahr 1995 fieberten ganz viele Computerfans entgegen. Denn heute vor 31 Jahren kam von Microsoft Windows 95 in den freien Verkauf und veränderte damit die Computerwelt grundlegend. Für viele war es damals auch der erste Kontakt mit dem berühmten Startmenü und auch der Taskleiste, die bis heute zum Alltag gehört. Millionen Menschen standen damals sogar vor den Geschäften Schlange. Windows 95 machte den PC endgültig massentauglich und schrieb damit Computergeschichte. Ab heute macht Michael Patrick Kelly mit seiner Traces Open Air Tour 2026 in vielen Städten Halt. Vom Kinderstar der Kelly Family hat er sich aber längst zu einem der erfolgreichsten Solokünstler Deutschlands entwickelt.

Mit Songs wie Beautiful Madness, Throwback oder auch Blurry Eyes begeistert er ab heute seine Fans. Insgesamt stehen nämlich 8 Termine auf dem deutschen Tourplan. Wir wünschen jetzt schon viel Spaß bei den Konzerten. Heute vor 17 Jahren sorgten die Black Eyed Peas mit I Got a Feeling für den Soundtrack des Sommers.

0: Der Song schoss auf Platz 1 der US-Charts und blieb dort auch unglaubliche 14 Wochen. Bis heute darf der Partyhit auf kaum einer Feier fehlen und natürlich auch nicht in unserem heutigen Daily Update. Und das war das Daily Update vom heutigen Tag, dem 11. Juli. Übrigens, heute ist auch der Blaubeer-Muffin-Tag. Ein Hoch also auf die Blaubeere, die einzige Frucht, die es irgendwie geschafft hat, sich erfolgreich als Kuchen zu tarnen. Respekt! Brokkoli versucht das nämlich seit Jahren mit Aufläufen. Sven Weikamp, Daily Redaktion.
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2: Und das mitten im Dezember. Schön, dass ihr wieder dabei seid.
3: Das ist sehr, sehr schön, dass ihr Zeit euch nehmt, zwischen Geschenke einkaufen und Plätzchen backen, noch Podcast zu hören.
2: Ja, 12. Dezember, Freitag. Wir sind für euch da. Eigentlich wollten wir heute eine Sonderfolge machen zu Giftpilze am Geschmack erkennen. Aber dann haben wir einen Spitzenkoch hier heute im Podcast und nutzen das lieber für perfekte Tipps für euch. Geht ja auch gleich los.
3: Ja. Gleich geht's rund.
2: Wir haben eine Mail bekommen, Stefan, unter er hier und imsen@gmx.de von unserer Hörerin Sabine aus Kiel. Damit wollen wir starten. Sie schreibt: Lieber John, in Klammern, lieber Stefan. Das ist mir jetzt ausgedacht. Also hallo ihr zwei. Ihr habt doch mal über diese unwürdigen Momente des Alltages gesprochen, wenn man nicht aus dem Auto richtig aussteigen kann, weil zu eng geparkt. Ne? Kennt man ja, ne? Man macht die Tür nur so ein Viertelstück auf und dann quetscht man sich so am Auto längs. Ich habe eine Ergänzung, schreibt Sabine. Wenn man vergisst, dass es auch immer noch Klodeckel gibt, die keinen sanften Niedergang haben und dann einfach ungebremst auf die Brille krachen.
3: Ja, und dann sprengt man die ganze Kloschüssel. Das kennt jeder von uns. Ich hatte das Erlebnis neulich wieder, aber ich bin auch jemand, ich weiß sowieso nicht, gerade bei öffentlichen Toiletten, wieso man diesen dämlichen Deckel überhaupt runter macht, weil ich kann gar nicht so viel Klopapier in die Hand nehmen, wie ich möchte, um diesen Deckel dann wieder nach oben zu bringen. Ja. Also warum lässt man sie nicht weg?
2: Das Wichtige ist auch, dass man ja erst sich hinsetzt, wenn der Vorgänger aufgestanden ist.
3: Das ist, ja.
2: Also das ist etwas, was man dringend beachten soll.
3: Und dann
2: wären
3: wir wieder bei warmen Klobrillen, so wie in unserem Podcast mit der lieben Gerlinde Jenicke. Grüße nach
2: Stimmt,
3: Berlin an der
2: Grüße
3: Stelle.
2: Nach Berlin, auf jeden Fall. Ja. BB-Radio. Ja, wir lenken schnell ab zu unserem wunderbaren Gast heute. Wir sind wirklich sehr, sehr froh, dass du heute Zeit hast. Reporterlegende bei Radio Hamburg und beim Norddeutschen Rundfunk, Koch und Autor Joachim Weretka. Schön, dass du bei uns bist.
4: Ja, ich freue mich auch sehr.
3: Ein Konzept, du lädst ein, aber dennoch müssen die Leute schon was dafür bezahlen. Und wie kommt man in diesen hochprominenten Kreis der Pokerrunde, wie kommt man da rein? Wen muss man dafür umbringen, dass man sich quasi qualifiziert, an dem Tisch mit dir und all den anderen Gourmets Platz nehmen zu dürfen?
4: Naja, es gibt schon einige Voraussetzungen. Das ist zum Beispiel, man kommt vorher zum Fenster putzen oder man räumt mal auf.
3: Ja. Oh, das ist gut.
4: Aber die Chance danach zu sagen, ich wasche lieber ab und zahle nicht, die gibt's nicht.
3: Diese Option
4: Nein, es
3: ist
4: gibt,
3: nicht da.
4: Es gibt eine ganze Reihe von Menschen, die ich natürlich auch kenne und die da einfach Lust haben, an so einem Abend mal 14 Leute am Tisch, nennt sich 5 Gänge, 6 Weine. Ich koche dann und es kann keiner was anderes bestellen, deswegen ist das alles machbar.
3: Ja.
4: Ich habe die Küche ein bisschen umgebaut, da gibt es jetzt 2 Herde und so, aber es ist auch sehr oft so, dass die Leute gerne in die Küche kommen. Ich sage, bringt euer Glas mit, ihr könnt mir dann zugucken, ihr könnt auch ein bisschen probieren, wenn ihr wollt. Das mögen viele sehr gerne und das ist sofort eine lockere Atmosphäre.
3: Ja.
4: Und dann geht man an den Tisch und dann präsentiere ich zu dem Essen Weine. Also könnte zum Beispiel jetzt, haben wir vor einigen Tagen haben wir eine gefüllten Lachs
2: mit Kartoffelmus, ne?
4: Mit Süßkartoffelmus,
2: genau.
4: Der aber mit Ingwer gemacht wird und in Kokosmilch gekocht wird. Das heißt, innen drin ist Exotik und außenrum sind diese räucherigen Aromen. Und dazu passt ideal ein reifer Weißburgunder. Und wenn du diese Kombination dann auf der Zunge hattest, dann bist du in der Regel glücklich, dann leuchten deine Augen und dann hoffst du, dass der zweite Gang genauso gut wird. Das kriege ich in der Regel dann hin. Aber so, mir geht es ein bisschen um Überraschung. Ja?
3: Also, und jetzt lädst du die Leute in deine Küche sogar ein, aber hast du denn nicht automatisch das Problem, dass sie sagen, was kann ich ihnen helfen?
4: Tatsächlich. Oder? Aber nee, außer dass sie dann Löffel in die Hand kriegen.
2: Von mir wirst du das nicht hören. Ich mache mir kaputt.
4: Ja. Nein, also sie kriegen Löffel in die Hand und dann können sie das gelegentlich probieren. Also ich bin manchmal auch wirklich dankbar für Hinweise. Ich bin so ein bisschen salzempfindlich. Also für mich gibt es viele Aromen, die einfach schon in dem Gemüse oder in dem Fleisch stecken und sehr sensibel auf der Zunge, aber andere nicht. Und deswegen kann ich dann schon mal sagen, nimm mal einen Löffel, sag mal, fehlt dann noch Salz. Ja. Okay, oder was anderes. Ich nehme da solche Hinweise dankbar entgegen. So, aber ich habe umgekehrt festgestellt, dass Menschen, die sehr viel Fertigprodukte essen, einfach immer Salz wollen, ja, weil diese völlig überhöhten Geschmackserlebnisse, die in dem Normalen gar nicht stecken, die versauen die Leute. Also auch beim Wein probieren, die können vieles von dem, was man im Wein schmecken kann, das entdecken die gar nicht.
3: Ja.
4: Und das ist, das kann ich nicht heilen, nee, aber naja, das ist eben merkbar. Ich sag denen dann manchmal auch, wie der Pizza, ne?
3: Ich bin ja auch in der Gastronomie tätig und ich kenne das Phänomen, es gibt ganz, ganz viele Gäste, die, das ist so drin, das Essen kommt und das Erste, was sie haben möchten, ist die Pfeffer und die Salzmühle. Die haben noch gar nicht probiert, ob es nicht vielleicht eigentlich genauso richtig ist. Und da würde ich mal so weit gehen, zu sagen, unsere Küche ist gut, so wie sie ist. Aber es wird dann einfach erstmal die Pfeffermühle geleert und anschließend nochmal Salz. Und ja, dann hau rein, lass dir schmecken.
4: Ja, die Sahnehaube ist, dann haben sie auch Maggi.
3: Ja.
2: Ja, genau. Schön so. Also für mich, Joachim, ich muss das mal deutlich sagen, wir durften ja, der Stefan hatte schon angedeutet, mal bei dir zu Gast sein, des Öfteren schon. Und auch für unsere Hörerinnen und Hörer jetzt von Erhi und ihm ist es vielleicht eine Anregung, wenn ihr jemand in eurer Runde kennt, der wirklich, ich glaube, nicht an dich heranreicht, aber die Idee hat von Kochen und sagt, ich möchte eine gesellige Runde haben und wir probieren mal was aus. 5 Gänge, 6 Weine, es gibt zu jedem Wein eine Geschichte, zu jedem Gang eine Geschichte. Das ist so unterhaltsam, das macht so einen Spaß. Und das Tolle ist, du merkst erstens überhaupt nicht, wie die Zeit vergeht. Plötzlich ist es 2. Ne? Und du möchtest eigentlich mit dem Besen dann irgendwann die Leute auch mal rauskennen, weil man fühlt sich so sauwohl. Und du genießt so Dinge, die du so in dieser Kombination auch noch nie gehabt hast. Es sieht fantastisch aus. Das sind die Bilder, die du vorhin meintest, weil ich fotografiere ja jedes Essen, was du machst. Das ist ja unfassbar schön. Und man glaubt es denn immer nicht, dann hast du so Feinheiten, dann hast du eine Soße und machst dazu einen Wein und das hat beides sowas Vanilliges zum Beispiel.
3: Du musstest schon schlucken gerade wieder, ne?
2: Ja, weil diese Kombi und das ist so mit so viel Liebe auch gemacht, das ist so grandios. Und was eben auch gelingt, und da bin ich auch fertig, ist einfach die Kombination der Gäste. Weil nichts ist schlimmer, als wenn da Nachbar Zorngiebel sitzt und man sich gar nicht versteht und sich dann auch kloppt und prügelt und sich gar nicht mag und auch irgendwie nicht ins Gespräch kommt. Und das ist bei dir wirklich fantastisch.
4: Ja, das ist auch wirklich, vielleicht kommt es mir so einfach vor, vielleicht ist es gar nicht so, aber nee. Es gibt keine Schwellen. Gerade auch diese kleine Einladung, kommt doch in die Küche, bringt euch ein Glas mit.
2: Ja.
4: Selbst wenn Leute sich da am Tisch gar nicht kennen, das ist genau der Moment, wo es völlig egal war, ob man sich vorher gekannt hat. Im Gegenteil, es geht manchmal, Abende gehen so zu Ende, Freunde haben sich gefunden, man tauscht mal eine Adresse, die treffen sich untereinander auch. Das einzige Problem, das ich manchmal habe, ist, ich werde ganz wenig zum Essen eingeladen, was ich bedauere.
3: Ja, das verstehe ich, aber du selber
4: nein,
3: schuld.
4: Nein,
3: wenn du
4: nein,
3: so gut kochst.
4: Traut
3: sich keiner.
4: Nein, das ist aber Quatsch, weil man kann doch eine schöne Nudel machen und dann braucht man ein bisschen Tomatensugo und dann habe ich ein bisschen Chili und vielleicht ein bisschen Knoblauch und dann brauche ich gar kein Fleisch und dann nehme ich noch ein bisschen Rosmarin dazu und dann habe ich eine wunderbare Nudel und dann setze ich mich da gerne hin und dann trinken wir einen Wein, vielleicht bringe ich sogar einen mit. Das bedauere ich manchmal. Aber ich koche gerne für andere. Also, und wenn du das Gericht meinst, wir haben ein Rotbarschfilet gegessen, nicht an der Haut. Und dazu gab es gebackene Fenchel.
2: Ja.
4: Und dazu ein Vanilleschaum. Und im Glas.
2: Fenchel alleine.
4: Und im Glas war eben ein Chardonnay, der im Barrique gereift ist. Und durch diese Fasslagerung entsteht in dem Wein Vanilleton. So, und dann hast du so eine Harmonie zwischen der Soße und zwischen diesen Aromen, diesen Röstaromen und anderen Dingen. Und dann kannst du einfach diesen Wein anders genießen und er erklärt sich dir sofort. Weil es gibt manchmal so Situationen, wenn man Weine alleine trinkt, dann sagt man, oh, das ist gar nicht meine Tasse Tee. Nee, mit dem Essen bekommt er plötzlich genau das Boah-Erlebnis.
2: Ja, du hast jetzt aber auch eine Vorgeschichte, weil du ja auch mit Wein lange Zeit auch gehandelt hast, ne?
4: Ja, ich habe mal durch eine Journalistenbestechungsreise angefangen mit Wein zu handeln.
2: Ehrlich.
4: Ja, das muss man ja so sagen. Man wird von Tourismus, Landestourismusbüro da im Burgenland in Österreich eingeladen und man bekommt 8 Tage Zucker in den Arsch geblasen, muss man einfach so sagen. Nur vom Feinsten, vom obersten Regal. Mich haben die Weine damals begeistert, aber eigentlich haben mich mehr die Menschen, die Winzer, haben mich beeindruckt, ja, dass das für Menschen sind, die so erdverbunden arbeiten und zugleich auch so weltoffen sind. Und dann habe ich ein Jahr später hier in Hamburg angefangen. Ich war, glaube ich, einer der ersten mit österreichischem Wein zu handeln und hatte eine große Unterstützung durch ganz viele Österreicher, die hier in der Hotellerie und Gastronomie arbeiten. Die waren sehr froh, dass sie ihre Weine nun auch mal hier auf den Tisch haben konnten. Und das habe ich 12 Jahre gemacht mit dem Weinhandel. Da habe ich nebenbei bei Radio Hamburg gearbeitet. Das war so ein bisschen auf einer Arschbacke und dann ging es auch irgendwann nicht mehr. Das musste man sagen.
2: Das hat man nicht gehört.
4: Ja, ich sag's mal. Ja, es ist so. Jedenfalls habe ich den dann abgegeben und der wird weiter betrieben und der macht es noch viel besser, der Christian, denn der macht es ja nur. Ja. Also es ist schon so, dass es eine zeitaufwendige Geschichte ist und man muss immer am Ball bleiben.
2: Hilf mir mal ganz kurz, wie ist es eigentlich, ehe wir gleich in unser trostloses Konzept einsteigen und dir Sätze vorgeben und du sie dann vielleicht auch beendest. Wie ist das einzuschätzen, wenn Menschen so stundenlang ihr Weinglas in der Hand halten und das immer so drehen, dass der Wein sich da drin so, weißt du, wie so Wellengang immer hin und her. Weil ich habe das neulich mal beobachtet, das führte gar nicht mehr auf. Ich dachte, bringt das jetzt, dem Wein wird doch schlecht. Dem Wein wird schlecht
3: quasi.
2: Ja, dem wird doch schwindelig irgendwann, oder nicht?
4: Ja, dem wird schwindelig. Na, warum macht man das? Also, man macht es, um die Weinoberfläche zu vergrößern und durch die Oxidation, da werden Aromen frei. Und okay. Das erste Erlebnis hat man doch in der Nase vom Wein. Und sehr schön ist ein Wein, wenn das, was man in der Nase hatte, sich am Gaumen widerspiegelt.
2: Okay.
4: Und dann findet man, das ist eine Harmonie. Es gibt manchmal so Schmeichler, die riechen toll und dann trinkst du sie und dann sind sie weg.
2: Ja.
4: Aber deswegen bewegt man den Wein, um ihm etwas größere Oberfläche zu geben und um ihn zu oxidieren. So, das ist aber eigentlich alles kein Geheimnis. Und ich habe den Wein bisher, das würde ich dann mal machen, ob dem schwindlig geworden ist, weiß ich nicht. Ich habe ihn noch nicht gefragt. Klar,
2: du musst ihn mal fragen,
4: ja, ja.
2: Sag mal, du bist ja, und das ist, meine ich von Herzen so, weil ich ein großer Fan von deiner Arbeit bin als Reporter. Du bist eine Reporterlegende. Du hast für Radio Hamburg die unfassbarsten Reportagen gemacht. Du hast auch für den NDR die unfassbarsten Reportagen gemacht. Da ist viel zu lernen. Es ist eine große Kunst, Dinge so auch aus dem Stegreif hinzubekommen, dass es von der ersten bis zur letzten Sekunde unterhaltsam und spannend ist und auch informativ und relevant, diese ganzen Punkte. Und das mit einer wahnsinnig schönen Art. Ich kenne niemanden, der so schön SPD sagt wie du, wenn du dich aus dem Rathaus gemeldet hast. Die SPD, versuch das bitte mal.
3: SPD?
2: Ja, nee.
3: Nee.
2: Verloren.
3: Ja,
2: es ist einfach so.
3: Es wäre auch kulturelle Aneignung.
2: Und wir haben ja dieses fragwürdige Konzept, wir beginnen Sätze, du beendest. Eine sehr merkwürdige Begegnung hattest du mal mit Schauspiellegende Hildegard Knef.
4: Ja, 100 Jahre Hans Albers und ich habe mich mit ihr im Hotel getroffen. Und ich musste eine Stunde warten, weil sie noch die Visagistin. Visagistin war sie noch da. Mhm. Ich habe mir mal gesagt, Radio, Radio, und es war ihr vollkommen scheißegal. Und sie hatte so lange angeklebte Wimpern und dazu auch noch eine Brille, die Augen vergrößerten, dass ich immer gedacht habe, wenn sie einen Augenaufschlag macht, haut sie sich die Brille von der Nase. Unglaublich, unglaublich. Und ihren Kerl, den hat sie mit 3 Flaschen Bier auf den Balkon geschickt. Das könnte eine Geste sein von mach einfach mal. Aber der hat irgendwann angefangen, an der Tür zu klopfen. Warum? Der musste pinkeln.
2: Ja.
4: Und sie hat die Tür nicht aufgemacht. Ich weiß nicht, wo er das Wasser gelassen hat.
2: Ja,
4: nein, es war insgesamt ein sehr, sehr, sehr tolles Interview mit ihr. Die hat ja nun einiges mit Hans Albers zusammen damals gemacht.
2: Ja.
4: Und wenn ich da noch anfügen darf, ich war 3 Tage in diesen Tagen, 100 Jahre, Hans Albers war ja auf St. Pauli überall und so. Da war ich auf dem Ü-Wagen. Ich habe da eigentlich geschlafen oder gewohnt. Mit der Kollegin Annemarie Braun, die ist leider verstorben.
2: Ja.
4: Und das endete dann am Sonntagmorgen um etwa 3:30. Der Ü-Wagen, wir fuhren auf den Hans-Albers-Platz, da war so ein Spiegelzelt aufgebaut und ich bin raus. Für mich war das ja beendet, hatte aber das Mikroport mitgenommen. Und der Ü-Wagen stand dahinter und ich bin raus und habe sofort 3 Bier gestürzt. Und nach dem 3. Bier war ich lattenstramm. Ich hatte nichts gegessen, gar nichts.
2: Klar,
4: und dann kommt der damalige Redakteur auf mich zu und sagt, setz dich doch mal hin, da sitzt Udo Lindenberg. Den kenne ich, wir waren in der WG zusammen. Wir gingen an den Tisch, das stimmte, der kannte den. Ich setzte mich neben den, legte das Mikrofon einfach nur auf den Tisch. Ich hatte ja so und guckte mit ihm. Und dann passierte eben gar nichts. Wir guckten beide. Dann kam eine Frau, die tritt hart auf so einer kleinen Bühne auf und strippte. Und der erste Satz, der dann auch gesendet wurde, weil ich wusste nicht, die haben hinter dem Zelt aufgezogen. Alles das, was da war, wurde auch gesendet. Der erste Satz, der gesendet wurde, war von Udo: Die Titten der Alten habe ich schon das dritte Mal gesehen. Und am Ende haben wir uns über die Helligkeit der Hamburger Straßenbeleuchtung unterhalten. Darauf kann man nur kommen, wenn wir beide schon weit weg waren von Gut und Böse. Ich wusste das nicht. Ich bin dann in den Sender gekommen und da lagen bereits einige Anrufe vor. Es hören ja um die Zeit nicht mehr so viele Leute, aber die Taxifahrer haben gehört und haben gesagt, was für eine überragende Udo Lindenberg-Parodie.
2: Nein! Nein! Nein! Ja, großartig.
3: Ein guter Reporter sollte heutzutage...
4: Oh, der braucht ganz viel Bodenhaftung und er braucht das Gefühl für Spannung und muss neugierig sein. Das, glaube ich, sind die Dinge, die man mitbringen muss. Nicht verkopfen. Also viele Dinge, da braucht man vielleicht für das eine oder andere, die Fakten müssen stimmen. Aber ansonsten, es riecht, es schmeckt, Es hört, es ist anders, als man denkt. Es passiert gar nichts, auch das muss man mal abbilden. Das kann ja eine Riesenüberraschung sein. Alle haben mit dem gerechnet und jetzt passiert, nee. Also manchmal fehlt mir das so ein bisschen. Ne? Dann wird mir zu viel berichtet. Ich möchte, das Reporter erzählt. Er erzählt. Und das hört man gerne. Man hört ja Leuten zu, wenn sie was erzählen, nicht wenn sie berichten.
2: Da hast du wohl das recht. Ist genau wie die Werbung übrigens. Nur als kleiner Exkurs. Ich werde in 4 Minuten Werbeblock 4 Minuten angebrüllt mit Produkten, die ich kaufen soll. Warum erzählt mir das keiner? Wenn mir einer erzählt, Mensch, komm nochmal zu Ikea, das ist nett, das riecht gut, da gibt's leckeres Essen und nebenbei haben wir noch ein paar Möbel, dann bin ich doch viel eher als wenn Ikea, jetzt, komm vorbei oder so, weißt du?
3: Nur bei uns
2: hier. Bin ich jetzt. Ne? So, wo ich sage, nein. Also ich finde, das ist dieses Unaufgeregte, was du ja so hast, aber eben natürlich auch situationbezogen. Es gibt ja auch Momente, wahrscheinlich gab es auch Momente, wo es sehr schnell gehen musste und sehr hektisch war.
4: Ja, es gab eine ganze Reihe von solchen Momenten. Das ist leider gar nicht so schön, aber solche hat man eben auch. Ich bin gelegentlich mal als Kollege eingesprungen für andere, die machten, sondern sonst Polizeireporter. Und ich bin mal in einer Nacht sehr früh am Tatort gewesen. Also, da konnte man noch Polizeifunk abhören. Kann man heute nicht mehr. Und da lag jemand in der Hecke im Stadtpark, ohne Kopf.
3: Das musstest du in dem Fall live mit anschauen.
4: Das habe ich mir, das war noch nicht richtig abgedeckt und seitdem weiß ich, Tatort ist dagegen Ponyhof.
2: Ja. Ne?
4: Also das ist bitter. Oder es gab andere Situationen.
2: Ganz kurz nochmal zu dem Appenkopf. Ist das denn etwas, was du so auch dann erzählst?
4: Ja,
2: ich stehe hier und kann es kaum glauben.
4: Ja, das muss, ja, klar habe ich das so erzählt. Ich habe auch eine zweite Situation gehabt, die war genauso scheiße.
2: Da ist jemand
4: aus dem Michel aus dem Fenster gesprungen und hat über Suizid, da macht man normalerweise nichts drüber. Aber es war nicht so ganz klar, ob die Frau auch gestoßen wurde. Und ich war wieder sehr früh da und guck da auf den Parkplatz. Und also wenn du das siehst, dann, das ist so bitter. Aber auch das muss man natürlich, das erzählt man dann mit der entsprechenden Pietät. Ja, es gibt keine Namen und so weiter. Aber das, was ich sehe als Reporter, das ist nun leider auch bittere Wirklichkeit. Ja, es kann ja nicht nur Ponyhof Berichterstattung sein.
2: Und Hildegard Knef.
4: Und Hildegard Knef. Genau, ja, aber ich hatte eine wunderbare Geschichte, weil ich ja nun auch so ein zweigeteiltes Berufsleben habe. Ich habe fast 16 Jahre im Hafen gearbeitet und bin vom Hafen direkt dann zu Radio Hamburg gegangen. Das können wir, lange Geschichte erzählen wir jetzt nicht, aber ich habe natürlich aus der Zeit noch eine Menge Kontakte gehabt und dann habe ich diesen Hafenreport gemacht, 11 Jahre lang quasi jeden Sonnabend und dann hatte ich mal, war ich mit dem Zoll auf einem, der Bananendampfer, das ist ja Bananen, nimmt man sehr gerne, um Drogen unterzubringen und wir sind unten im Wellentunnel, das ist ganz unten da, wo die Welle zur Schraube rausgeht und das wurde immer, das sind so Bögen und die wurden immer kleiner und dieser Zollbeamte, der passte nicht mehr so richtig durch, ne? Der hatte, also ich wollte mal sagen Obelix, ne? Und dann waren immer noch 3 Bögen da und dann hat er gesagt, so, du kriegst jetzt mal eine Lampe und dann gehst du mal durch. Und dann guckst du da und da und da und da. Das sind ganz die Verstecke, die benutzen sie oft. Und dann gehst du mal ganz durch hinten, ne? Und dann sagst du mir, was du siehst. Ich habe nichts gesehen. Ich hätte gern was gefunden.
2: Ja,
4: ne?
2: Klar. Aber
4: so, und nimm mich zurück und gesagt, ja, dann da war nichts, ne? Hast du wirklich nichts gesehen? Nein, ich sag, da war nichts. Ja, gut, ich kann doch nicht nachgucken. Nee, so, ich kannst du nicht, du bist zu fett. wir haben uns in den Arm genommen, es war wunderbar. Und ich konnte wunderbar, diese Reportage, ich habe ihn nicht hingehängt, ne? Aber das, was ich da so, was man so mitkriegt an Eindrücken und vor allen Dingen, wenn man in einer Welt ist, die ja für Hamburg wirklich, das ist der Kern, nicht? Der Hafen und das Ganze, was drumherum ist, das Milieu, das ist schon etwas ganz Besonderes. Und darüber zu berichten, da gibt's eigentlich nie was Langweiliges.
2: Nee, und das macht dich ja auch, lieber Joachim, so unfassbar authentisch. Na, also es ist das Gesamtkunstwerk Joachim Weretka in dem Fall, wo das alles zusammenpasst. Der Reporter, der Mensch, die Erfahrung, die Erlebnisse, die Luft, die Salz, das Meer, alles, was du so gesehen hast. Das ist übrigens auch das Stichwort. Du bist mit Keine Heimat ist das Meer unter die Schriftsteller gegangen. Ein Buch, das noch veröffentlicht werden muss. Ich durfte die fertige Ausgabe des Hamburg Thrillers, den Hamburg Thriller, schon lesen. Finde es einfach herausragend. Und wenn du schreibst, dann ist das für dich...
4: Oh, das ist wie die Bilder, die nacheinander da sind, aufzuschreiben. Ich schreibe immer mit einem Bild und ich brauche immer die Vorstellung, so sieht es aus, so sagt er das. Es ist immer mehr als ein Wort, es ist auch immer mehr als ein Satz. Es hat immer eine Atmosphäre. Das nehme ich mir jedenfalls vor. Und dann schreibe ich.
2: Ja.
4: Und ich hatte mal, also es ist nicht das erste Mal, ich habe auch schon vergebliche Versuche gehabt, aber ich hatte mal so 2-3 Nächte, dann habe ich, so war ich so im Flow und dann habe ich immer Bilder, ich konnte gar nicht so schnell hinschreiben. Und dann habe ich mich so ein bisschen gefühlt wie Hemingway. Ich habe nämlich ungefähr 2 Flaschen Wein getrunken.
2: Joachim Hemingway, ja. Aber es ist wirklich, ich muss es einfach nur nochmal sagen, ich habe das Buch meine Frau Nicola mittlerweile auch mit großer Freude gelesen und wir warten auf die Verfilmung. Also wir freuen uns sehr, wenn wir das Buch dahin kriegen, wo es hingehört. Es ist wirklich ganz, ganz herausragend und ich bewundere das Talent, das du auch da hast, weil ich finde, nichts schwieriger ist, eine Geschichte zu schreiben, die einen Plot hat und die auch dann nochmal eine überraschende Wendung nimmt und dann vielleicht noch eine. Und du das ja alles im Grunde schon vorher weißt. Oder wie gehst du daran? Weißt du schon, wo die Geschichte hinreißt oder lässt du dich treiben?
4: Nein, es ist beides. Mhm. Ich habe im Laufe des Schreibens einige Dinge verändert. Und dennoch habe ich vorher gedacht, genau da geht sie hin. Das merkst du. Mhm. Wenn du selbst das nochmal nachliest und ich habe also meine Lebenspartnerin, die habe ich natürlich immer einbezogen und wenn die dann gesagt hat, verstehe ich nicht. Mhm. Nicht so witzig oder nicht so, ist ein bisschen langweilig.
2: Also da muss man zwischen den Zeilen lesen.
4: Ja, aber das sind wichtige Hinweise, ja, weil man selbst ist in so einer Blase und man hat den Abstand nicht, um dann selbstkritisch zu sagen, vergiss es, musst du anders machen. Aber dadurch, dass man, wenn man die ersten 3 Klippen verändert hat, dann merkt man, das geht dahin. Und die letzten Dinge, die dann nochmal überraschend waren, nee, die hatte ich vorher schon im Kopf.
2: Okay.
4: Da ging es nur noch darum, dass man das so beschreibt, dass alle anderen einem folgen können, dass die Überraschung erhalten bleibt, dass man nicht zu viel vorher verrät und dass dann so ein am Ende, wenn man den letzten Satz gelesen hat, der hindeutet auf einen zweiten Teil.
2: Ja.
4: So, dann muss man eigentlich, wenn man das Buch beendet hat, finde ich, dann kann man das gerne beiseite legen, aber man muss das Gefühl haben, es war stimmig. Es hat am Ende alles gepasst, auch wenn dazwischen eben 3 Morde passieren und ein weiterer 4. tot ist.
3: Kann ja mal passieren.
2: Ja. Dürfen wir dich bitten, am Ende des Podcasts, wir haben noch ein bisschen, vielleicht die ein oder andere Zeile mal vorzulesen. Weil du hast ja auch aus dem 2. Teil, als wir neulich da sein durften, bei dir schon wie so ein Hörbuch im Grunde was vorgelesen. Nur den Anfang. Geht das?
4: Ja, ich weiß nicht, ob ich jetzt zu lange werde damit, aber dann könnt ihr mich einfach... Ich habe den Anfang des Buches...
2: Ich würde sagen, das machen wir zum Ende des Podcasts. Ja, okay. Weil wir haben ja noch ein paar Stichworte.
3: Kommt einer Schnellraterunde gleich. Einfach, ich gebe dir ein paar Stichworte und du sagst, was dir dazu einfällt. Mhm. Weihnachten in 12 Tagen.
4: Was?
3: Freundschaft.
4: Ganz, ganz wichtig. Und wenn man Oller wird, so wie ich, noch wichtiger.
3: Sehr schön. Weißer Heilbutt auf Zitronenmöhren.
4: Ja, eine wunderbare Kombination. Dazu würde ich dann eine Soße machen mit Meerrettich.
3: Jetzt tropft mein Zahn schon wieder. Alkoholfreier Wein.
4: ja, ist im Kommen, aber nicht meine Tasse Tee. Oh, ich will am Ende, wenn ich's gut war, will ich auch einen kleinen Kopf haben.
3: Ja. Ja. Muss schon sein.
4: Ja, ich habe.
3: Verstehe ich.
4: Ich habe probiert, aber mir fehlt dann wirklich so ein bisschen das Line.
3: Ja. Ja. Kann ich gut verstehen. HSV.
4: Oh.
2: Jetzt nichts Falsches, Jari.
4: Na, das hat John reingemogelt. Nein, ich habe seit 1995 eine Dauerkarte bei St. Pauli und ich war da früher bei. Ich habe für Radio Hamburg als Sportreporter das Jahr, das Aufstiegsjahr, war ich bei St. Pauli eingeteilt, 95. Und ich bin ein Jahr später am Rande des Spielfeldes, da damals gab es noch keine so strengen Voraussetzungen. Ich saß mit so einem Holzstuhl am Rand und bin bei einem Pressschlag direkt an der Außenlinie abgeschossen worden. Ich bekam den Ball ins Gesicht, also auf die Nase, und ich habe sofort geblutet wie eine Sau. Und was hat damals Ransat 1 gemacht? Beckmann. Immer wieder mich genommen für die Schnittbilder.
3: Ja, schön. Ja, so kommt man halt auch ins Fernsehen. So, einen habe ich noch.
2: Oh mein Gott.
3: Letzter Fehlkauf.
4: Oh, das war tatsächlich ein Toaster. Ein Toaster. Der war nach, glaube ich, 8-mal runterdrücken in den Arsch.
2: Nach 8-mal erst?
4: Ja, der. Oh. Also das war gar nichts. Das war so ein, und es war billig, aber ja, auch einfach gar nichts. Und deswegen ein absoluter Fehlkauf. Genau. Also ich habe das Ding gesehen, das war ganz vom Design her, war das ein Blender. Und
2: guckt ihr uns an, vom Design absolute Blender, wir beide auch. Ne?
3: Total. Das ist nur eine schöne Hülle, aber nichts. Ja, ja, ja. Harte Schale, aber ganz weicher Keks.
2: Joachim, an diese Stories als Reporter für Radio Hamburg oder den NDR möchtest du doch folgendes Erlebnis nicht missen.
4: Ich war auf der Köbrandbrücke, da war sie schon ziemlich marode, und dann kann man da unten reinkrabbeln. Und während wir da unten waren, ist aus von der Brücke, von diesem Eisenteil, tatsächlich was abgebrochen.
2: Ups.
4: Und ich habe das im O-Ton gehabt und ich habe das alles mitgeschnitten und ich konnte zurückkommen und konnte sagen, Leute, das war also wirklich so wie bestellt. Die Brücke ist so in Arsch, hört euch das an.
2: Wow.
4: Das war ja irgendwie geil. So wie, und umgekehrt, diesen Vorführeffekt, den haben wir beide gehabt, John. Wir haben eine Abendsendung moderiert zusammen und da kamen irgendwelche Leute, die sammelten alte Trecker. Also wirklich alt. Und das hatte nur einen Topf. Und dieser eine Topf, der musste ja mal so. Und wir haben dann alles daraufhin moderiert und sind raus und haben alle Mikrofone hingestellt. Und das Ding springt nicht an.
3: Oh nee.
4: Wir sind wieder rein. Wir haben dann drüber gesappelt, so lange, bis wir gedacht haben, der hat's hingekriegt. Wir sind alle wieder raus. Das Ding springt nicht an. Oh. Und dann sind wir wieder rein und plötzlich hören wir von außen. Überragend gemacht, ja. Ja, also so ist es dann.
3: Ja.
4: Nein, aber diese Geschichte da, das, weil genau dann das passiert, ja, das muss gar nichts Großes gewesen sein, aber es war eben sinnbildlich für das Ding ist ein Arsch. Das ist so kaputt, da fällt schon alles ab.
2: Jetzt ist der Moment gekommen,
3: wo jetzt wir den Moment, ja, ich bin noch ganz neugierig
2: Autor
3: jetzt
2: hören wollen. Jetzt wollen wir doch ein paar Zeilen hören aus deinem Buch.
4: Ja, dann
2: keine
4: müsste
2: Heimat
4: ich,
2: ist das Meer.
4: Ja, das stimmt. Dann müsstest du mal da in meine Tasche greifen.
2: Ja.
4: Ich glaube, in die linke.
3: Da ist das Nasenfahrrad drin.
4: Ja, da habe ich. Ich lasse mir ein bisschen von.
2: Das kann mal dem Joachim sein.
4: Ja, gib mal her.
2: Seine Jacke.
4: Ich muss mir da ein bisschen von Budnikowski helfen lassen.
2: Okay.
4: Vom Grabbeltisch habe ich da so eine.
2: Ja, und das funktioniert?
4: Oh, das funktioniert. Ja, noch ja. Noch was? ist nicht so viel. Ich glaube, so anderthalb. Diop sowieso. Ja.
3: Was hast denn du eigentlich? Bist du blind ohne
2: ich bin,
3: Brille?
2: Ich bin oder? Im dreistelligen Dioptrienbereich. Ja. Ich habe einfach irgendwie eine ganz starke Hornhautverkrümmung, sagt man.
3: Oh.
2: Und da verzweifelt jeder Augenarzt.
4: Yeah.
2: Die haben mich alle aufgegeben. Joachim, wir stellen uns vor, keine Heimat ist das Meer und wir möchten auch gerne ein bisschen in dein Buch reinhören.
4: Ja, ich will vielleicht ganz kurz sagen, es ist die Hauptperson des einen Seemannspastor, der allerdings sehr weltlich agiert. Und es ist die Geschichte von der Not und der Rechtlosigkeit von Seeleuten. Und es gibt natürlich Freunde von dem Pastor, die kommen da alle vor. Natürlich gibt's auch die Bösen. Aber es ist dieser Hinweis, keine Heimat ist das Meer, nimmt eben Bezug auf einen alten Schlager von Lolita vielleicht kennen die noch einige. Da singt sie, Seemann, deine Heimat ist das Meer, ja. deine Sterne sind die Freunde. Und darauf kommt der Titel zustande, keine Heimat ist das Meer. Und es beginnt dann, der erste Teil beginnt dann, wenn ich mir die Brille jetzt hier so reinklemme. Naja, ich müsste mich jetzt ganz schnell in eine andere Stimmung versetzen. Ich versuch's mal.
2: Kann ich dir helfen vielleicht mit Geräuschen? Wir haben ja auch Geräusche, je nachdem, falls du irgendwas brauchst.
4: Die Möwe.
2: Brauchst du eine
4: Hafenatmo? Die
2: Hafenatmo, ja. Warte doch mal. Also, wir können ja mal gucken, vielleicht
3: der John
2: passt das
3: hat
2: ja,
3: da mal was vorbereitet.
2: Ja, vielleicht passt das ja auch tatsächlich.
3: Aber jetzt bin ich überrascht, du hast einen anderen Namen für den Song als Songinterpretin genannt. Ich kenn's von Freddie Quinn.
4: Lolita. Seemann, okay. Seemann, deine Heimat ist das ja. Meer, deine Freunde
3: deine
4: sind die Sterne.
3: Das Meer,
4: deine Freunde sind die Sterne. Über Rio und Shanghai, über Bali und Hawaii.
3: Ja, da bin ich jetzt fertig gewesen mit dich. Ja. Da bin ich
4: so,
3: ausgestiegen.
4: Ne? Also, ja. wir waren nochmal einmal um die Welt gereist.
2: Okay, wir nehmen uns jetzt mal mit alle gemeinsam hier bei Erhi und Imsen, das hat es auch noch nie gegeben, auf eine ganz besondere Reise.
4: Letzte Fetzen Morgennebel hängen über der Elbe zwischen der Elfi und den Landungsbrücken. Hier und da durchdringt die Sonne den Dunst und taucht den Strom in ein fahles Licht. Die Sibylle schiebt sich langsam elbaufwärts in den Hafen. Am Heck weht eine verblichene, ausgefranste Flagge irgendeines fremden Landes. Zur Sicherheit hängt ein Schlepper an der Heckleine und lässt sich ziehen. An Deck steht Suleiman. Sein Overall ist verschlissen und hat Ölflecken. Die speckigen Arbeitshandschuhe hat er sich unter den Latz gestopft. Er guckt in die geöffnete Luke, als suche er etwas. Plötzlich steht Peter Mertens hinter ihm. Der Steuermann der Sibylle baut sich bedrohlich dicht hinter ihm auf. Suleiman dreht sich um und sofort streiten beide heftig. Manfred Kaas und Max Lorenzen stehen im Hafenkieker an der Kehrwiederspitze und werfen hin und wieder einen kurzen Blick auf den Strom. Weit entfernt sehen sie auch die Sibylle. Es ist eines von vielen Schiffen im Hafen und zudem ein eher kleineres. Die Elbe macht gerade Pause. Das Wasser steht. Es ist die kurze Zeit, in der die Tide kippt und die Ebbe einsetzt. Aus der Wurlitzer Box singt Lolita, Seemann, deine Heimat ist das Meer. Eine 45er Vinyl so alt, dass es schon wieder wie neu klingt. Karin kommt an ihren Stehtisch. Zwei Kaffee extra, die Herren? Darf ich euch mal ein Kompliment machen? Fragt sie. Ihr beide seht so richtig scheiße aus. Manfred und Max bedanken sich bei der Wirtin und schlürfen den Kaffee extra. Manfred Kaas und Max Lorenzen sind seit der Schulzeit befreundet. Sie haben in St. Georg nah beieinander gewohnt und gemeinsam im Supermarkt Raider geklaut. Twix hätten sie liegen lassen. Nun dunsten sie aus. Es war eine durchzechte Nacht aus einem absurden Anlass. Der Café Extra hat keinen Junggesellenabschied beendet, sondern den letzten Tag von Max' Ehe. Wann? Manfred guckt seinen Freund an. Um 10. Amtsgericht Altona. Schon komisch. Wir haben vor 11 Jahren in Altona geheiratet. Jetzt ist hier Schluss, stellt Max verbittert fest. Du hast doch damals gesagt, bis der Tod euch scheidet. Was stimmt denn nicht an den Vorhersagen deines Herrn? Ich könnte jetzt an der Stelle weiterlesen, aber ich mache einen kleinen Sprung. Okay. Einen kleinen Sprung und dann weiß man, welches Ereignis prägend ist für den weiteren Verlauf.
2: Okay.
4: Suleiman weicht Schritt für Schritt vor Peter Mertens zurück. Mertens ist deutlich größer und kräftiger und drängt Suleiman an den Lukenrand. Die beiden Männer schreien sich an. Suleiman hält seine Arme zur Abwehr nach vorne und stürzt doch rücklings in den mehrere Meter tiefen Schacht. Regungslos bleibt der Seemann auf einem Stapel Tauwerk liegen.
2: Wow.
3: Und jetzt hörst du einfach auf.
2: Ja,
4: ja, Spannung. Also ihr wollt ja alle wissen, wie es ausgeht. Ja, dann
3: musst du uns zum Essen einladen und weiterlesen.
4: Ja, das könnten wir machen. Ja, so ein Essen mit Lesen. Ja, das könnte man auch machen. Obwohl
3: ja, am Ende. Liebe ich. Ich liebe Krimi-Dinner.
2: Ist ja auch nochmal eine Idee, ne? Ein Krimi-Dinner?
4: Ja. Ja gut, wollen wir mal schauen, wie das alles wird hier. Mal, ja. Aber wie gesagt, ich bin schon im zweiten Teil. Ich habe angefangen, weil ich fand jetzt, wie der erste geendet hat, da gibt's einen Anschluss. Und der ist von Anfang an dramatisch. Also hier steigen wir mit dem ersten Opfer sehr viel später ein. Aber der neue beginnt sofort mit einem Kopfschuss.
2: Joachim Weretka im Podcast bei Erhi und Imsen.
3: Das hat schon wieder fertig.
2: Sehr viel Spaß gemacht und die restliche Bühne. Erstmal vielen Dank natürlich, dass du dir die Zeit genommen hast.
3: Ja.
4: Ja, ich war sehr gerne hier, ja.
2: Und traditionell kommen wir am Schluss zu den legendären Worten meines lieben Freundes und Podcast-Partners und Bewährungshelfers, Stefan.
3: Die kann ja inzwischen jeder. Das ist ja auch gar nicht so kompliziert.
2: Gibt's
3: aber auch immer wieder
2: als
3: schön.
2: T-Shirt.
3: Ja, gibt es als T-Shirt.
5: Das ist doch geil, wir machen Merchandising.
3: Wir machen Merchandising.
5: Ja, T-Shirts, da steht genau das drauf.
3: Ja, und dann... Du als Werbeikone dafür, ja. Ich meine, wer ist näher an der Rente als du?
2: Ja, eben.
3: Und heute wieder.
2: Das hängt immer davon ab, von welcher Seite man kommt, ne?
3: Ja.
2: Der Rente. Also entweder von unten, da hat man noch, oder man ist schon.
3: Ja, oder schon längst drüber.
2: Ja, oder so.
3: Wow. Und ich sag's trotzdem nochmal.
2: Bitte.
3: Wieder einen Tag näher an der Rente.
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4: Was für eine Farbe hat eine Papaya? Die Schale der vollständig ausgereiften Papaya-Frucht ist gelblich-grün. Das Fruchtfleisch ist hingegen hell-orange bis rosa und enthält in der Fruchtmitte schwarze Samen.
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2: Ja, das ist ja wir schon wieder.
3: Schon wieder. Und das ist also heute ja extra gruselig.
2: Ja, natürlich, weil heute ist ja Freitag, der 31. Oktober. Wir erscheinen am Feiertag. Aber ist nicht eigentlich jeder Tag, an dem wir erscheinen, ein Feiertag?
3: Sollte auf jeden Fall staatlich anerkannt werden.
2: Ja, ich denke auch, weil heute ist ja Halloween, das wisst ihr natürlich. Aber heute ist auch Reformationstag, das ist ja viel wichtiger. Und der ist ein gesetzlicher Feiertag in Hamburg, in Bremen, Niedersachsen und Schleswig-Holstein. Da hat ja Luther seine Dinger da irgendwie an die Wand gedonnert. Also soll zumindest darauf hinweisen, dass da irgendwas Wichtiges stattgefunden hat. Ich meine, er hätte es ja auch einfacher haben können, indem er einfach... Aber egal.
3: Aber da wäre er seiner Zeit deutlich voraus gewesen. Ja. Aber ich glaube, es ist wie mit allen Feiertagen, John, so wirklich weiß kein Mensch mehr, worum es überhaupt geht, außer vielleicht Weihnachten und Ostern.
2: Ja.
3: Und alles andere wird einfach dankend angenommen.
2: Es ist ja auch eigentlich völlig egal, weil Hauptsache man hat frei, oder? Das ist doch eigentlich das Allerwichtigste.
3: Außer du arbeitest so wie ich in einem Business, wo wir davon leben, dass die anderen frei haben.
2: Ja, stimmt. Du bist ja in der Gastronomie in Fitznau tätig, in der Nähe von Luzern.
3: Wer nichts wird, wird, wird.
2: Ja, und ich bin sehr froh, dass du uns nicht zugeschaltet bist, sondern dass wir tatsächlich im Studio sitzen.
3: Schon
2: mit unserem Gast, der auch schon da ist. Und wir sind wahnsinnig stolz. Ihr habt seine Stimme. Die kennt ihr natürlich. Die habt ihr gehört. Zum Beispiel im Yellowstone-Ableger 1883, wo er den James Dutton spricht. Die Hauptrolle.
4: Wenn ich dich ansehe, sehe ich, was du bist. Das Wichtigste auf der Welt für mich. Und deshalb mache ich mir große Sorgen. Für dich gibt es keinen Ersatz.
2: Ihr liebt ihn unter anderem auch als Sprecher des wirklich super lustigen Filmes Willkommen bei den Sties.
5: Die Möbel im Busch? Was macht er mit den Möbeln im Busch? Die nimmt man doch nicht mit in den Urwald.
2: Ja, und natürlich auch, ich sag mal, Martin Freeman in Fargo mit Billy Bob Thornton, einer der Zwerge bei The Hobbit von Peter Jackson, der kleine Nick. Und jetzt synchronisiert er sich selbst. Michael Lott, herzlich willkommen.
6: Ja, hi, moin.
3: Hallo Michael, schön, dass du bei uns bist.
6: Ja, danke für die Einladung. Ja,
2: schön, dass du Zeit hast überhaupt.
6: Ja.
2: Und ich dachte immer, was mal ein geiler Job wäre, Asynchronsprecher. So, wo es nie passt.
6: Ja, es gibt ja so einen wunderbaren Schauspielerwitz. Ich weiß nicht, ob ihr den kennt. Irgendwie,
3: Hau raus.
6: Frag mich mal, was ich beruflich mache.
3: Was machst du beruflich?
6: Schauspieler. Frag mich mal, was mein Problem ist.
3: Was ist Timing. Mein Problem?
6: Ja,
2: das ist aber so geil.
6: Also das wäre auch so asynchronmäßig, ne?
2: Ja, ja. Du bist Schauspieler, Theater, Fernsehen, Kino, Hörspiele, sprichst Computerspiele, Deus Ex, Fallout, bist Station Voice bei vielen Radiosendern, unter anderem natürlich auch bei dieser Station hier.
7: Radio Hamburg.
2: Ja, das warst du. Ne? Das warst du, das bist du.
3: Das klingt ja hocherotisch sogar noch dazu.
6: Ja, natürlich.
2: Und er hat alle Facetten, das ist so unglaublich. Ja. Diese Stimme ist einfach fantastisch. Vor allen Dingen der Mann dahinter.
6: Ja, danke.
2: Wirklich großartig. Gib uns doch, bevor wir unserem Konzept frönen, was wirklich trostlos ist, wo wir Sätze beginnen und unser Gast sie beendet, gib uns doch mal einen kleinen Blick hinter die Kulissen. Wir hatten vor einigen Folgen Patrick Bach tatsächlich hier bei uns, der ja auch bei Herr der Ringe den Samwise Gamgee synchronisiert hat. Und er hat uns schon einen kleinen Blick hinter die Kulissen gegeben. Wie ist das eigentlich, wenn man jetzt so, ich sag mal 1883, ist ja ein Riesenerfolg. Du sprichst Tim McGraw, der in den USA Milliarden von CDs, Alben verkauft.
6: Seine Frau übrigens, die da ist ja auch eine große Künstlerin, also seine Frau gespielt hat.
2: Ja,
6: die beiden sind tatsächlich ein Paar. Ne?
2: Ach, okay.
6: Die waren ein Paar und sind ein Paar, sind verheiratet, also ist ein echtes Paar gewesen.
2: Wow.
6: Ja, und die ist auch großartige Country-Sängerin, ist mega erfolgreich auch in den USA.
2: Ich liebe Tim McGraw und so einem Menschen die Stimme zu geben, ist natürlich fantastisch. Wie funktioniert das? Also du kommst ins Studio, also wirklich unsere Hörerinnen und Hörer haben ja so gar keine Ahnung, die hören eine Stimme, ordnen die zu, verlieben sich natürlich auch in die Stimme, die wird ja sofort einer Schauspielerin oder einem Schauspieler zugeordnet. Aber wie muss man sich das in der Praxis vorstellen? Wie kommst du da rein, da ist ein Bildschirm und dann machst du das oder lernst die Texte auswendig?
6: Wie geht das? Also ich gehöre noch so zur alten Garde. Ich gucke mir das vorher an. Also ich gucke mir mindestens eine Folge, das war ja eine Miniserie, gucke ich mir vorher an und dann um die Figur kennenzulernen und so. Und ich habe auch ein Casting natürlich gemacht. Also wurden viele Leute drauf gecastet und so. Ich habe es dann gewonnen und bin es dann geworden und so. Aber bei keinem Casting dachte ich schon, oh nee, das passt. Also weil irgendwie war der mir nah, weil er auch, ich spürte so irgendwie, der hat eine Menge Gefühl, eine Menge Herz irgendwie und auch hat sich da reingeschmissen in diese Rolle und so. Und das habe ich versucht dann irgendwie auch rüberzubringen ins Deutsche. Und es hat mir sehr viel Freude gemacht, auch die ganze Serie, weil ich fand die emotional, die hat mich auch bewegt und ja, alle Zuschauer, ne? Also mir ging es natürlich genauso wie allen Fans dieser Serie und ja, toll, einfach schön. Hat Spaß gemacht, ja. Und dann, aber dann lese ich immer so Sachen auch vorher und so und klar. Und die Texte lernt man ja immer stückweise auswendig dann. Also die sehe ich dann entweder auf dem Bildschirm oder direkt vor mir papiermäßig oder auf dem iPad. Und und dann gucke ich mir den an und lerne das aber tatsächlich auswendig, geht aber ganz schnell bei mir. Das ist angelernt, das mache ich nun schon ein paar Jahre.
2: Eben.
6: Geht ganz ratzfatz bei mir und dann spiele ich das richtig. Frei. Ja, also vor dem Mikrofon. Also natürlich muss ich mich an Synchronpunkte da halten und so, weil dann Pausen sind oder sogenannte Labiale. Das ist dann ein B, P und solche, so das sind so diese Lauter und die so müssen, da verschließt sich der Mund eben und die muss ich auch treffen mit bestimmten Wörtern dann. Das kann man ziehen, also man kann ja hin und her schieben, ein bisschen hinterher im Schnitt, aber das sind so Synchronfeinheiten und so ein bisschen Technik ist eben auch dabei.
2: Ja? Aber was man in dem Ausschnitt auch gerade eben gehört hat, ist, mit wie viel Emotion du da reingehst.
6: Ja, klar.
2: Das bewegt einen dann oder dich dann doch wahrscheinlich auch selbst in dem Augenblick, wo du sprichst. Ne?
6: Total. Also diese Schlussszene mit seiner Tochter dann, das ist da bin ich auch ganz nah am Wasser gebaut.
3: Das muss man also auch im spielen, Studio. Die Emotionen.
6: Ja, das muss man natürlich spielen. Und dann ist man auch wirklich, ich habe dann solche Tage dann auch, wenn ich dann abends aus dem Studio gehe oder so oder nach ein paar Stunden, wann auch immer, dann bin ich auch leer. Also das ist, da spielt man sich leer. Also weil wir ja auch wirklich spielen vor Mikrofon. Also wir spielen, das geht gar nicht anders. Deshalb sind auch, ich glaube, 90% der Leute, die Synchron machen, sind Schauspieler.
2: Im Podcast der Astor Film Lounge habe ich mal gehört, da war die Synchronstimme von Tom Cruise und die hat gesagt, im Grunde spricht er nur das nach, was Tom Cruise vorspricht. Also er gibt da nicht so sein, vielleicht nicht so sein eigenes mit dazu, sondern er orientiert sich an der Vorlage und versucht die ziemlich, ziemlich genau zu treffen.
6: Das ist auch richtig so. Natürlich muss man sich an der Vorlage orientieren. Will so gut sein wie das Original.
2: Ja.
6: So, manchmal sind wir auch besser.
2: Genau.
6: Ja, es ist eben wirklich so. Also ich habe so oft Leute synchronisiert, wo ich dachte, oh nee, das spielt er jetzt aber. Boah. wirklich. Und dann versuche ich das besser zu machen. Ja, so. Und bei guten Leuten wie Tim McGraw oder so, weißt du, dann versucht
8: Servus,
6: man daran zu
8: kommen. Dominik Link hier. Wir hören uns Montag bis Freitag immer zwischen 10 und 15 Uhr in der Show untertags an der Iller auf Iller Live.
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10: Hier ist das Daily Update am Samstag, damit einen schönen 11. Juli zusammen. Heute vor 39 Jahren wurde ein ganz besonderer Meilenstein erreicht. Die Weltbevölkerung überschritt damals die Marke von 5 Milliarden Menschen. Damals ein wirklich historischer Moment und auch unvorstellbar, dass es mal noch mehr werden könnten. Heute aber, fast 4 Jahrzehnte später, leben bereits rund 8,3 Milliarden Menschen auf der Erde. Damit ist die Weltbevölkerung in dieser Zeit um mehr als 3 Milliarden Menschen gewachsen. Aktuell leben also so viele Menschen auf der Erde wie nie zuvor. Dem 11. Juli im Jahr 1995 fieberten ganz viele Computerfans entgegen. Denn heute vor 31 Jahren kam von Microsoft Windows 95 in den freien Verkauf und veränderte damit die Computerwelt grundlegend. Für viele war es damals auch der erste Kontakt mit dem berühmten Startmenü und auch der Taskleiste, die bis heute zum Alltag gehört. Millionen Menschen standen damals sogar vor den Geschäften Schlange. Windows 95 machte den PC endgültig massentauglich und schrieb damit Computergeschichte. Ab heute macht Michael Patrick Kelly mit seiner Traces Open Air Tour 2026 in vielen Städten Halt. Vom Kinderstar der Kelly Family hat er sich aber längst zu einem der erfolgreichsten Solokünstler Deutschlands entwickelt.

Mit Songs wie Beautiful Madness, Throwback oder auch Blurry Eyes begeistert er ab heute seine Fans. Insgesamt stehen nämlich 8 Termine auf dem deutschen Tourplan. Wir wünschen jetzt schon viel Spaß bei den Konzerten. Heute vor 17 Jahren sorgten die Black Eyed Peas mit I Got a Feeling für den Soundtrack des Sommers.

0: Der Song schoss auf Platz 1 der US-Charts und blieb dort auch unglaubliche 14 Wochen. Bis heute darf der Partyhit auf kaum einer Feier fehlen und natürlich auch nicht in unserem heutigen Daily Update. Und das war das Daily Update vom heutigen Tag, dem 11. Juli. Übrigens, heute ist auch der Blaubeermuffin-Tag. Ein Hoch also auf die Blaubeere, die einzige Frucht, die es irgendwie geschafft hat, sich erfolgreich als Kuchen zu tarnen. Respekt. Brokkoli versucht das nämlich seit Jahren mit Aufläufen. Sven Weikam, Daily Redaktion.
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